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1: Ich bin Dirk Zeitler. US-Präsident Trump hat verkündet, dass die Ukraine und Russland künftig auf Angriffe ihrer Energieanlagen verzichten. Es ist allerdings nicht Trumps erste Ankündigung dieser Art.
2: Erst vor rund 4 Wochen hatte Trump behauptet, Moskau und Kiew würden die Angriffe auf die Energiesektoren einstellen. Doch die angebliche Vereinbarung hielt keine 24 Stunden. Und auch diesmal scheint am Versprechen nicht viel dran zu sein. Selenskyj sagte kurz darauf, er wisse gar nichts von der Einigung. Aber der Ukrainer verspricht, wenn Putin seine Angriffe auf Energieanlagen stoppt, will Selenskyj dem Beispiel folgen. Selenskyj bietet außerdem an, Neuwahlen abzuhalten, sollte Trump Putin von einer 60-tägigen allgemeinen Waffenruhe überzeugen. Trump hatte zuvor die Ablösung des ukrainischen Präsidenten gefordert. Aus Washington, Jan-Christoph Heibert.
1: Die CDU kämpft nach 3 krachend verlorenen Landtagswahlen und Umfragewerten unter 20% um ihre Glaubwürdigkeit. Bei einer Führungsklausur in Berlin sucht die Partei nach einem Weg aus einer der schwersten Krisen ihrer Geschichte. Generalsekretärin Hoppermann dämpfte gleich zu Beginn die Erwartungen. Die Klausur sei nicht die eine Wunderwaffe, sondern der Beginn eines Prozesses. Es gehe darum, Vertrauen zurückzugewinnen. In Mecklenburg-Vorpommern stehen die Zeichen auf Rot-Rot-Grün. Rund 3 Wochen nach der Landtagswahl wollen SPD, Linke und Grüne heute mit Koalitionsverhandlungen beginnen.
3: Bei der Wahl war die AfD stärkste Kraft geworden, hatte alleine aber keine Mehrheit geschafft. Eine rot-rot-grüne Koalition hätte eine hauchdünne. Die Grünen betonten bei einem Parteitag, alle 3 möglichen Koalitionspartner seien sehr klar beim Thema Rechtsextremismus. Eine Zusammenarbeit mit der AfD werde es nicht geben. Viel Zeit bleibt nicht, das Dreierbündnis zu schmieden. Nächste Woche tritt der Landtag zu seiner konstituierenden Sitzung zusammen. Danach bleiben 4 Wochen Zeit, um den Ministerpräsidenten oder die Ministerpräsidentin zu wählen. Aber dem Koalitionsvertrag sollen vorher noch Parteitage zustimmen. Ursula Winkler, Nachrichtenredaktion.
1: Zum Fußball. Der SC Freiburg ist neuer Tabellenführer in der Bundesliga. Gegen Schalke 04 haben die Freiburger 2:1 gewonnen. Im Rhein-Derby hatte 1. FC Köln mit 2:1 gewonnen. Gladbach bleibt damit auch nach 5 Spielen punktlos und steht als Tabellenletzter da.
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4: Uns liegen derzeit keine Meldungen vor. Alle aktuellen Staus und Blitzer findet ihr jederzeit auf antenne1.de oder ganz bequem in unserer Antenne 1 App.
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3: Heute zu Gast im Antenne 1 Star Podcast ist Kamrad. Ja, Kamrad hat heute seine neue EP veröffentlicht. Trying Not to Panic heißt die. Also versuch nicht panisch zu werden. Was es mit diesem doch etwas ja seltsamen Titel, finde ich, auf sich hat, das hat er im Podcast erzählt. Wir sprechen außerdem über seine neue Single Hug Yourself und darüber, wie die entstanden ist. Und dann sind wir irgendwie ein bisschen abgedriftet in Richtung Fernsehen. Was er zum Beispiel davon hält, dass Bill und Tom jetzt Wetten, das moderieren. Welche Show er am liebsten selbst moderieren würde. Ob er sich vorstellen könnte, jemals ins Dschungelcamp zu gehen. Und was er sich für dieses Jahr alles so vorgenommen hat. Das erfahrt ihr alles im Podcast. Na, wie geht's?
4: Gut geht's.
3: Bist du gut ins neue Jahr gestartet? Ist ja jetzt noch relativ frisch. Ich glaube, Man kann es noch fragen.
4: Schon, ich bin sehr gut reingestartet. Ich habe das erste Mal Silvester in einer anderen Zeitzone und in der Sonne verbracht. Und dementsprechend sehr sonnig reingestartet.
3: Wo
4: in Miami.
3: Warst du?
4: In Miami. Und bei David Guetta Party gemacht. Das war ganz witzig an Silvester. Also nicht bei ihm privat, sondern das denken irgendwie Leute, wenn ich das sage. Ich meine wirklich, ich war einfach beim Konzert.
3: Ja.
4: Dann jetzt direkt gestartet mit neuer Musik. Also könnte schlimmer sein auf jeden Fall.
3: Ist auf jeden Fall schon reichlich turbulent. Aber hast du dir für dieses Jahr auch irgendwie Vorsätze gemacht? Machst du sowas?
4: Ich mache das eigentlich gar nicht. Also ich habe das, meine Band, die haben zum Beispiel aufgehört zu rauchen. Ich meine, wenn das in so eine Richtung geht, dann ist das super. Ne? Also man dann do it. Ich bin jemand, der gerade, wenn es um Erfolg geht oder um Sachen, die ich im Jahr erreichen möchte, das lieber nicht macht. Weil ich habe die letzten 2 Jahre Sachen erlebt, also hätte ich niemals dran gedacht, dass es überhaupt passieren kann. Und deshalb möchte ich mich jetzt selber nicht enttäuschen oder so, sondern ich möchte mir im Klaren sein, dass ich meinen besten Job machen muss und alle Leute das dann irgendwie gut finden müssen, damit es erfolgreich sein kann. Und wenn nicht, dann geht's weiter. Aber ich habe definitiv mir vorgenommen, ein bisschen mehr Auszeiten zu nehmen. Also gar nicht jetzt irgendwelche Erfolgsziele, sondern gesagt, so, pass auf, letztes Jahr war ich schon echt fertig. Am Ende des Jahres, es war echt viel, aus 2 Jahren Vollgas. Und jetzt mal ein bisschen mal hier und da durchatmen, realisieren und glücklich sein über das, wo man ist, das schadet auch nicht.
3: Das ist ein sehr guter Vorsatz, wobei, wenn ich mir jetzt so deine nächsten paar Monate von dem, was ich weiß, was bei dir so ansteht, angucke, ist da nicht so viel mit Auszeit.
4: Vorsätze sind da, um gebrochen zu werden. Genau wie Regeln.
3: Genau, weil es geht direkt turbulent los in deinem Jahr. Heute ist deine neue EP rausgekommen. Ja. Sie heißt Trying Not to Panic. Mhm. Ich glaube, die davor hieß ja Not Good at Playing Love Songs.
4: Genau, davor war Not Good at Playing Love Songs. Dazwischen war noch Wanna Be Friends und dann Trying Not to Panic. Also man merkt, etwas längere EP-Namen sind irgendwie mein Ding.
3: Und bei dem jetzt, Trying Not to Panic, habe ich mir gedacht, hä? Wie? Also was meinst du denn jetzt damit? So, naja, was bedeutet das?
4: Ich meine, dass man sich von der Welt, die ja nicht unbedingt jeden Tag nur positiv ist, nicht erdrücken lässt und dass man auch von den Problemen, die man so im Alltag hat, sich nicht die Nerven zu sehr rauben lässt. Also ich glaube, wir alle verfallen immer mal wieder in solche Paniksituationen, wo wir uns denken, oh Gott, wie schaffe ich das jetzt? Und oh mein Gott, ich weiß nicht, wie ich jetzt hier weitermachen soll und so. Das kann im Job sein, das kann privat sein. Das kann bei mir auch zum Beispiel sein, wenn ein Song total gut läuft oder auch wenn ein Song total schlecht läuft oder was auch immer. Und einfach sich zu sagen, okay, es geht allen so. Jeder Mensch lebt zum ersten Mal und jeder Mensch hat das auch schon mal durch. Ich bin hier nicht der Einzige, der ganz arm dran ist. Es ist normal. Das finde ich wichtig zu wissen. Und auf der anderen Seite mit einer Leichtigkeit daran zu gehen. Ne? Und damit will ich nicht Panikattacken runterspielen oder so. Darum geht es mir nicht. Mir geht es um diese kleinen Unsicherheiten, Schwierigkeiten, die man, glaube ich, besser mit Leichtigkeit und Humor überwinden kann.
3: Auch irgendwie so ein bisschen das Erwachsenwerden, wenn man sich da noch so rantastet und in Momenten, die man vielleicht das erste Mal auch erlebt, noch nicht so ganz sicher ist?
4: Ich glaube schon. Das darf alles sein. Ich meine, bei mir ist es so, man irgendwie merkt man ja doch, man rutscht so rein in das Leben und das Leben ist auf einmal da. Und gerade auch so Verpflichtungen und sowas und man kommt manchmal schlecht hinterher oder denkt sich, wie kriege ich das alles unter einen Hut und wie schaffe ich Familie, Freundin, Job und alles gleichzeitig und man schafft es irgendwie und wenn nicht, geht die Welt nicht unter und ich finde immer diesen Gedanken zu haben, dass die Welt meistens nicht untergeht, also es hat noch keiner geschafft, dass die Welt untergegangen ist.
3: True.
4: Und mein kleines Problemchen wird das auch nicht schaffen.
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3: Ja, reden wir einfach direkt mal über den Inhalt dieser Platte. Da ist zum Beispiel Be Mine drauf. Mhm. Und dazu möchte ich dir auch gerne was erzählen. Wir haben nämlich eine Hitradio Antenne 1 Chartshow.
4: Okay.
3: Da ist es das Prinzip, dass unsere Hörer wählen, welche Songs sie gerade am liebsten hören. Und dann, je nachdem, ergibt sich halt ein Ranking. Mhm. Und Be Mine, habe ich heute extra frisch nachgeguckt, ist seit, wo habe ich es mir aufgeschrieben, 23 Wochen am Stück.
4: Was?
3: In diesen Charts.
4: Ja, no gute Hörer. Gut, dass ich ganz vielen Leuten hier im Sendegebiet Geld überwiesen habe, damit die voten, weil sonst wäre das peinlich. Alter, das ist wild, das ist ja ein halbes Jahr.
3: Ja.
4: Das ist crazy.
3: Ja.
4: Ich bin total überrascht. Also ich muss sagen, Menschen sagen das ja immer, ja, ich wusste sofort, Be Mine war ein Hit und auch manchmal sagen das Künstler, ich wusste es überhaupt nicht.
3: Nee, echt?
4: Ich habe den Song, nee, ich habe den seit 2 Jahren fertig gehabt, bevor er rausgekommen ist und der sollte eigentlich schon auf die Friends-EP kommen, aber da hatte ich noch gedacht so, irgendwie passt das soundlich nicht, was machen wir mit dem Song? Beiseite gelegt, live gespielt, Feedback war so gut, dass wir gesagt haben, vielleicht wird es doch eine Single. Und dann hatte ich diese Vision von diesem Synthesizer-Sound, der mehr bei mir reinkommt, neues Kapitel und deshalb hat der Song dann für mich erst Sinn gemacht, aber ich hätte in meinem Leben nicht gedacht, dass der so abgeht und irgendwie dann alles, was ich bisher geschafft hatte, nochmal so ein bisschen übertrifft.
3: Ja, aber ist tatsächlich bei uns immer noch auch jetzt bei uns on air auf der A-Rotation gerade noch und in den Charts auch auf Platz 5. Also
4: das ist schon krass. Also ich muss sagen, ich finde es tatsächlich ziemlich krass, was so ein Song dann auf einmal wird, wenn man den so aus der Hand gibt. Also das ist ja gar nicht mehr mein Song, das ist ja der Song von Das ist der Song des Sommers für einige Menschen. Dann haben Menschen dazu geheiratet, Menschen haben sich dazu kennengelernt und Menschen sind dazu in Urlaub geflogen, was auch immer. Man hat so viele Erinnerungen, das ist viel größer als das, was ich dem Song mitgeben konnte. Mhm. Und das bedeutet mir natürlich so viel. Und dann wird einem erstmal bewusst, was man da eigentlich macht. Also man macht ja nicht nur Musik und dann guckt man, dass man in die Charts kommt, sondern man schafft ja irgendwie im besten Fall Menschen zu berühren.
3: Voll.
4: Das ist das Gute an dem Job.
3: Und da würde ich mir natürlich für dich wünschen, dass es mit dem nächsten Song genauso läuft. Der heißt Hug Yourself. Mhm. Worum geht's denn in dem Song?
4: Es geht auf jeden Fall nicht ums Heiraten, sondern so ein bisschen ums Gegenteil. Es geht eigentlich um Trennung, aber in der Form, dass ich gesagt habe, okay, hug yourself auf der einen Seite wörtlich bedeutet, umarm dich selbst, Selbstliebe. Wir müssen uns so selbst schätzen und akzeptieren, wie wir sind, auch wenn wir nicht alle, also wir können ja nicht perfekt sein alle, aber ich finde, sich selbst gut finden darf man auch mal. Und man sagt aber gleichzeitig auch, you can go and hug yourself, also you can go and fuck yourself zu den anderen Leuten, die uns eben nicht schätzen, die uns das nicht zurückgeben, die uns irgendwie runterspielen wollen. Und ich muss sagen, ich finde es ganz wichtig, dass man auch sagt, pass auf, wenn Mensch X mich nicht zu schätzen weiß und mir nichts zurückgibt von dem, was ich da reingebe, dann muss das halt zu Ende sein. Und das finde ich auch vielleicht im neuen Jahr wichtig, dass man einfach sagt, okay, der Ballast bleibt einfach im letzten Jahr und die guten Sachen stehen jetzt vor uns.
3: Und hast du da irgendwie persönliche Geschichte gehabt, die passiert ist, dass du diese Idee hattest?
4: Ich hatte lustigerweise, also es gab definitiv ein paar Trennungen, aber eher beruflich und im Freundeskreis bei mir. Ich bin nach wie vor mit meiner Freundin zusammen seit 12 Jahren.
3: Wow.
4: Aber auch da geht es natürlich durch Auf und Abs. Ne? Und es war jetzt nie auf Trennungslevel, aber es ist natürlich auch einfach die Challenge, durch die dunkleren Zeiten durchzugehen, damit die schönen Zeiten noch schöner sind.
3: Mhm.
4: Aber ich hatte 2 Freunde, die sich in der Zeit, wo ich diesen Song geschrieben habe, gerade von ihren Freundinnen getrennt haben. Und ich war aus irgendeinem Grund, was auch total cool ist, der Ansprechpartner für viele Fragen und Probleme. Und ich habe meine Meinung dazu abgegeben. Und irgendwie, dann habe ich das scheinbar in dieser Musik verarbeitet.
3: Ja, mega.
4: Was mir später erst bewusst wurde. Also manchmal checkt man das gar nicht. Aber ja, also danke, dass ihr euch getrennt habt. Aber auch schade.
3: Ja, war es auch voll das schöne Kompliment von den Freunden, dass sie dann auf dich zugehen.
4: Ja, oder war es dumm? Weil ich weiß, also nee, ich glaube...
3: Das ist ja dann quasi für die cool, dass sie jemanden haben, mit dem sie sprechen können. Für dich cool, dass du eine Inspiration zu einem neuen vielleicht Hit kriegst, weißt du?
4: Ja, und das Ding ist, ich finde auch, ich glaube, bei mir ist es immer so, Menschen rufen mich halt an, weil ich seit längerem schon eine Beziehung habe und so. Und ich glaube, das Wichtige ist, dass man versteht, dass man einfach, also man kann jetzt nicht glauben, dass man das alles schafft, nur indem alles rosarot ist, sondern ich glaube, man muss die schlechten Zeiten bewerten und dann einfach auch fragen, gut, macht das jetzt Sinn oder nicht? Und ich finde mit Leuten zu sprechen hilft immer. Und gerade in Beziehungen sind manchmal die Freunde, die Leute, die einen schon lange kennen, manchmal ein bisschen schlauer als man selbst, wenn man nicht so von Emotionen bedeckt ist.
3: Mhm.
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3: Ich dachte mir, du suchst dir vielleicht nochmal einen anderen Song von dieser neuen EP raus. Mhm. Wenn du schon weißt, welcher als nächstes kommt, wäre das vielleicht ganz sinnvoll. Mhm. Wenn du es noch nicht weißt, dann irgendeinen, über den du gerne noch sprechen möchtest.
4: Ich weiß noch nicht, was die nächste Single wird oder so, aber ich finde, weil er spontan draufgekommen ist und ich den sehr mag und wir den jetzt auf Tour spielen, das ein großer Gewinn ist dafür, den Song Big Smile, der letzte Song von der EP, den mag ich sehr, weil er... Also eigentlich sollte er gar nicht auf die EP drauf. Wir haben da einen anderen Song runtergenommen, haben den dann draufgepackt, weil wir uns dann wieder erinnert haben. Und ich mag das Gefühl von dem Song, weil der erinnert sich so ein bisschen positiv nostalgisch an die schönen Zeiten mit Menschen vor, die man vielleicht nicht mehr hat. Also zum Beispiel, mir geht's gar nicht, also nicht Menschen, die man nicht mehr hat, sondern halt dieses Gefühl, was man nicht mehr hat. Mir ging's da ganz viel um das passend zum 2016-Trend vor 10 Jahren, als man gerade angefangen hat, Party zu machen, mit seinen Schulfreunden irgendwie draußen war, wo alles so unbeschwert war. Was man irgendwie so schwer wiederherstellen kann. Oder auch ein paar Freundschaften, Beziehungen und so weiter, die in der Vergangenheit liegen, wo man sich denkt, ey, kriegen wir es nicht vielleicht nochmal hin? Mhm. Und der Song erinnert sich so ein bisschen daran, aber mit einem guten Gefühl, trotzdem mit so einer leichten Melancholie, und ich mag es irgendwie, das so zu mischen.
3: Voll geil. Und apropos dieser 2016-Trend, du hast dir da jetzt sicher auch schon vielleicht ein bisschen Gedanken drüber gemacht, wo du 2016 warst, was da so dein Ding war. Magst du es ein bisschen erzählen?
4: Ja, für mich ist es lustigerweise ein sehr spannender Trend, weil ich habe 2016 als Künstler, als Tim Kamrat damals noch den ersten Song rausgebracht. Das heißt, es ist wirklich so von, diese 10 Jahre waren die 10 Jahre, in denen ich es probiert habe, Musik zu machen als Beruf. Und das war genau der Anfang. Das heißt, als ich diesen Trend gemacht habe und Bilder gepostet habe, habe ich dann auch ganz viele in Anführungszeichen Konzertbilder von mir gefunden, die auf Streetfood-Märkten in irgendwelchen Pagoden waren, wo ich mit der Akustikgitarre stand und 3 Leute vor mir waren. Und ich dachte, oh, wie cool, ich kriege hier 50 Euro für den Auftritt. Habe auch einen Screenshot gefunden von 2016, wo ich Spotify gescreenshottet hatte mit 114 monatlichen Hörern.
3: Oh.
4: Und jetzt sind es 2 Millionen und man denkt sich so, oh, das könnte noch mehr sein oder so. Und man, das hat mich total, und das finde ich sehr, sehr, sehr gut, das hat mir total Perspektive zurückgegeben, so nach dem Motto, sei doch auch mal zufrieden. Also auch
3: und
4: wenn
3: guck
4: jetzt,
3: mal, wo du herkommst.
4: Genau, und ich finde, ne, man ist immer an so einem Punkt, wo man, wenn man so einen Song hatte wie Be Mine, der dann doch vieles übertroffen hat von dem, was man so erwarten konnte, dann will man immer weiter und noch mehr und so. Und ich habe verstanden, es geht nicht nur darum, es geht darum zu gucken, wo man in den nächsten 10 Jahren hinkommt. Also ich glaube, das muss das Ziel sein, nicht nur... 2026 muss besser werden, das 25 und 27 muss wieder besser werden, sondern was ist denn in 36? Also stehe ich dann vielleicht auf noch größeren Bühnen, habe ich aufgehört, mache ich irgendwas anderes und im besten Fall habe ich eine coole Karriere bis dahin und nehme ganz viele Leute mit auf diesem Weg.
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3: Wo wir beim nächsten Thema wären, was ich dir natürlich nicht wünschen würde, aber falls deine Karriere dann nicht mehr so weiterläuft wie gerade oder wie geplant.
4: Bin ich im Dschungelcamp.
3: Darauf wollte ich hinaus.
4: Scheiße. Nein.
3: Das fängt ja am Freitag wieder an. Ja. Dann natürlich Frage Nummer 1. Würdest du da mitmachen?
4: Nee.
3: Never, ever.
4: Es wurden ja irgendwie scheinbar diese Gagen jetzt so geleakt und sowas. Ich muss sagen, es ist wirklich viel Geld, was da gezahlt wird scheinbar. Aber nee, also für kein Geld der Welt. Ich glaube, bei mir gibt es alleine schon dieses Komfortproblem. Also von mein Gaumen ist zu sensibel für das und auch gleichzeitig ist mein Anspruch an ein bequemes Bett zu groß. Und ich würde lieber dann das Ganze sein lassen, als ins Dschungelcamp zu gehen.
3: Ich frage
4: mich nochmal in 10 Jahren, aber ich glaube nicht. Und vielleicht ist das auch eine coole Erfahrung für Leute und vielleicht ist das auch gar nicht so schlimm, wie ich es mir vorstelle. Aber ich muss sagen,
3: doch, ich glaube schon, dass das hart ist.
4: Ich möchte nicht die ganze Zeit gefilmt werden.
3: Hallo,
4: ich
3: 2 Wochen Reis und Bohnen und dann irgendwelche Challenges, scheiße schlafen unter freiem Himmel.
4: Ich möchte es nicht machen, wirklich nicht. Und das ist ja immer noch, glaube ich, eins der größten TV-Formate in Deutschland. Und ich verstehe, ich habe es früher auch geguckt.
3: Guckst du es nicht mehr?
4: Nee, ich gucke es nicht mehr. Ich bin mittlerweile so an einem Punkt, wo ich denke, ey Leute, wisst ihr, ganz ehrlich, das ist mir jetzt zu viel. Noch ein Ochsenpimmel und noch irgendwie hier. Ist gut. Also wirklich alles schon gesehen, gefühlt. Aber ey, jeder, wie er möchte, ich versuche mich dann lieber mit den Promis und Künstlern zu beschäftigen, die aufstreben und nicht die auf dem Weg nach unten sind.
3: Und welche Shows guckst du sonst so? Guckst du überhaupt so Reality-Shows oder bist du eher so Serien- oder Filmtyp?
4: Ich gucke wenig so Reality-Geschichten. Ich gucke zum Thema aufstrebende Künstler und Sänger und so weiter, gucke ich natürlich The Voice. Also auch wenn ich dieses Jahr nicht drin saß, habe ich es verfolgt, weil das ist für mich genau so ein Format. Also Menschen, die irgendwie noch kein Gehör gefunden haben, vielleicht mit ihrer Musik, die bekommen auf einmal eine große Plattform und aus denen wird vielleicht was und die bekommen eine Chance. Und das ist auch noch gleichzeitig mega witzig und entertaining. Das finde ich geil. Ich werde auf jeden Fall auch mal in Wetten, das reingucken, wenn die Kauditz-Brüder das jetzt machen. Da bin ich auch mal sehr gespannt.
3: Wie findest du das? Was war so deine Reaktion?
4: Total drauf? Überraschend. Ich habe gedacht, das wäre erstmal so ein Fake oder so. Und dann war das aber überall. Da hat die Tagesschau das gepostet. Da habe ich gedacht, okay, wenn die das posten, muss irgendwas dahinter sein. Und jetzt habe ich auch schon Statements dazu gelesen. Ich finde es krass. Ich weiß nicht genau, ob das gut wird oder ob das richtig ist, aber ich finde es einen guten Move. Also ich finde es irgendwie cool, weil die beiden auf jeden Fall, glaube ich, gleichzeitig sehr, sehr viele junge Menschen abholen, aber trotzdem halt irgendwie von allen in Deutschland gekannt werden.
3: Ja.
4: Einen ganz anderen, und das ist, glaube ich, auch wichtig, nicht mit Thomas Gottschalk oder sowas, den guten Zeiten von ihm, vergleichbaren Vibe da reinbringen.
3: Ja.
4: Das finde ich auch total gut, weil es ist ja oft so.
3: Für mich ist das gefühlt eine 180-Grad-Wende.
4: Eben, und das ist aber gut, weil ich meine, du hattest ja vorher Markus Lanz, der hatte vielleicht so eine bisschen ungünstige Position nach dieser legendären Thomas Gottschalk-Zeit. Mhm. Man kann denken, was man will von ihm, aber diese Show war legendär.
3: Ja.
4: Und dann hatte er natürlich eine wahnsinnig schwierige Aufgabe. Und Bill und Tom ergänzen sich gut. Bill und Tom werden es anders machen. Und ich bin gespannt, wie viele internationale Gäste jetzt noch vorbeikommen.
3: Boah, ich glaube, da die fahren richtig auf. Die wohnen da, die kennen die alle.
4: Die
3: haben
4: alle
3: durch Heidi natürlich alle Connections. Ich glaube, ich bin guter Dinge irgendwie.
4: Wenn ihr wenn Brad Pitt nicht kann, ich würde auch vorbeikommen.
3: kennst du Bill und Tom persönlich?
4: Nee, tatsächlich. Also wir haben uns ein paar Mal gesehen beim Bambi oder irgendwie sowas, aber nie so richtig miteinander unterhalten. Ich glaube, es ist auch tatsächlich immer ein bisschen schwierig, an die Jungs ranzukommen und so, und ich möchte dann auch nicht so Fanboy-mäßig rangehen. Ich höre tatsächlich den Podcast, ich finde die find die Serie auch super cool, finde die machen das alles ziemlich gut und mir sind immer zu viele Kameras um die herum, weil die ja die ganze Zeit diese Doku drehen, dass ich mir denke, ja okay, komm, bevor ich da jetzt hingehe und irgendwie so ein Video crashe, freue ich mich, dass ich hier in der Nähe sitze.
3: Naja, was nicht ist, kann ja noch werden. Vielleicht laden sie dich ja ein. Vielleicht kannst du da dann deine irgendwann im Dezember erscheinende Single live spielen.
4: Also ich bin sehr gespannt auf jeden Fall. Das werde ich mir angucken.
3: Also ich bin auch so gespannt. Aber ich verstehe auch die Meinungen sind ja komplett gespalten, gell? Die einen sagen mega und die anderen sagen Horror. Das war selbst bei mir in meiner Beziehung so. Ich habe das gelesen und habe gesagt, oh mein Gott, Bill und Tom machen Wetten, das. Wie geil. Und mein Freund gleichzeitig so, oh mein Gott, nein, nicht noch was, die nerven so.
4: Ich meine, man muss schon sagen, die beiden Jungs sind sehr präsent auf jeden Fall, ne? Und machen schon viel. Aber ich glaube, es ist schon wichtig, dass wir nochmal so richtig große internationale Show-Menschen auch haben in Deutschland. Und die sind es nun mal. Also die wohnen in L.A. seit Ewigkeiten, die kennen alle und haben natürlich auch das Show-Game sowohl musikalisch als auch podcastmäßig als auch mittlerweile serienmäßig durchgespielt. Also die wissen, wovon sie reden. Auch wenn man denen manchmal, das finde ich manchmal unfair, das nicht so zutrauen möchte, weil die sich so wenig verstellen und weil die es so wenig auf perfekt spielen, finde ich.
3: Das ist doch gerade das Geile, weil es so authentisch ist.
4: Man denkt dann ganz oft, die sind ja irgendwie da irgendwie so reingefallen, Kinderstars und so. Nee, ich glaube schon, dass die das ziemlich bewusst und gut machen, was sie da tun.
3: Ja, glaube ich auch.
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3: Welche Show, wenn du dir eine aussuchen könntest, würdest du moderieren wollen?
4: Ja, ich muss sagen, ich würde tatsächlich auf gar keinen Fall Wetten, das moderieren wollen. Auf gar keinen Fall, weil das so ein Druck ist. Und ich glaube, die beiden teilen sich das gut auf und haben weniger zu verlieren. Was würde ich moderieren wollen? Ich glaube, es wäre mal spannend. Ich glaube sowas wie, auch wenn ich es nicht mehr gucke, aber so Love Island oder Temptation Island. Ich glaube Temptation. Echt? Ich glaube Lola Weipert hat doch Temptation Island gemacht.
3: Jetzt oder? Ist Janine Ullmann in der letzten Staffel gewesen.
4: Ich weiß nicht, ob ich der Richtige wäre, aber ich würde es ein bisschen asozialer machen. Also ich würde
3: du musst
4: schon.
3: Sie halt falten.
4: Genau. Und ich würde mich aber da. Und es kommt natürlich immer meistens. Also es ist ja einfach so. Meistens sind die Typen ja auch absolute Vollvögel in so solchen Situationen. Nicht alle, aber oft. Gerade bei Temptation Island, was da so abgeht, überrascht mich immer wieder.
3: Ja.
4: Ich glaube, wenn du mal von so einem anderen Ruhrpottler einfach mal ganz kurz hörst, so Junge, das war aber überhaupt nicht gut, was du da gemacht hast. Warum hast du das gemacht? Was soll das? Hör mal auf, dich so anzustellen und so. Das hätte ich schon mal.
3: Da habe ich jetzt gerade aber auch Calvin Klein ein bisschen gesehen.
4: Ja, der hat ja eine gute Karriere gemacht aus seinem ganzen Ding. Und ist, glaube ich, auch ein guter Typ.
3: Ja, glaube ich auch. Aber auch eine geile Idee, da einfach mal einen Mann hinzusetzen, weil ich glaube, wenn da halt eine Frau sitzt, dann kommt es bei den Männern manchmal nicht so gut an.
4: Haben nicht schon Männer auch mit den Frauen geflirtet teilweise? Es gab doch immer dieses komische Ding.
3: Mit Lola?
4: Ja, hat nicht einer immer Lola irgendwie so süß oder so genannt oder irgendwie sowas?
3: Dann war es aber, glaube ich, eher respektlos gemeint als.
4: Ich meine es überhaupt nicht
3: meinst,
4: im Sinne von
3: Unmut. Oh,
4: gut flirten,
3: du meinst Unmut.
4: Das kann sein, ich meine es im Sinne von absolut fehl am Platz.
3: Ich erinnere mich gut dran und ich.
4: Ja, aber da war doch was, ne?
3: Ja, ja.
4: Ich habe es nicht so intensiv geguckt, aber
3: ja, ich schon.
4: Auf jeden Fall, das ist da muss man auf jeden Fall ganz, ganz, ganz, ganz weltfremd sein.
3: Das war gruselig.
4: Sein.
3: Also ich fand das bedrohlich, bedrohend. Fand ich das, was er da gemacht hat.
4: Das ist nicht gut.
3: Nee. Okay, Bewerbung ist also raus für Kamrat bei Temptation als nächstes.
4: Oh Gott, ey.
3: In der Moderation.
4: So melden die sich auch noch.
3: wir haben uns jetzt hier ein bisschen verzettelt, aber ich möchte noch ganz schnell mit dir natürlich über deine Tour reden. Mhm. Die steht ja auch an. Und zwar habe ich gesehen, wenn ich mich nicht verzählt habe, hast du 20 Shows innerhalb von knapp anderthalb Monaten.
4: Richtig.
3: What the fuck?
4: Es ist viel. Es
3: Wie
4: ist
3: anstrengend
4: mir auch
3: ist das
4: es
3: denn?
4: Ist sogar noch, es ist sogar noch eine mehr, weil wir eine Warm-Up-Show noch dazu gepackt haben. Es sind 21 Shows in, lass mich nicht lügen, wahrscheinlich so ein bisschen über 30 Tagen. Ich finde es total geil.
3: Ja?
4: Ich finde es super geil. Wir spielen immer 4 oder 5 Shows, haben dann 3 Tage Pause, dann geht's weiter. Und ich freue mich so krass auf die Tour. Ich freue mich, meine Band wiederzusehen, auf der Bühne zu stehen, die Fans zu treffen. Und dieses Live-Set, was wir uns jetzt wirklich mit viel Mühe erarbeitet haben, das wirklich geil auf die Bühne zu bringen. Und ich freue mich, das auch zu sehen. Ich freue mich schon auf die Proben. Man denkt immer, es geht dann nur um die Konzerte, es geht aber auch um die Zeit dazwischen. Das ist wie eine Klassenfahrt, wo absurde Sachen passieren und wo es einfach wahnsinnig witzig ist.
3: Ja.
4: Und dann darf man on top noch das Geilste auf der ganzen Welt machen. Also es ist wirklich wunderschön. Auch wenn es manchmal für den Körper anstrengend ist, ist es trotzdem wie so ein Urlaub für die Seele.
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3: Hast du so eine Tourpersönlichkeit? Also machst du auf Tour irgendwas, was du sonst nie tust?
4: Irgendwie. Ich weiß, was ich mache. Und das ist ein großes Problem von mir. Das ist aber so ein Backstage. Ist kein Problem, ist ein privates Problem, was auf Tour besser ist. Ich esse mehr Obst auf Tour. Und es ist wirklich so, dass manchmal Leute, mit denen ich nur auf Tour unterwegs bin, sagen, boah, du isst ja richtig viel Obst und so. Ich so, ja, 100%. Oder eigentlich gar nicht. Aber es ist halt oft so, dass da steht dann so ein schöner Obstkorb. Manchmal sind Sachen schon geschnitten, dann kann man einfach nur reingreifen. Das finde ich geil. Ich hasse es, wenn man dann, ich bin so wenig zu Hause, dann kaufe ich Obst, dann wird es schlecht. Dann muss ich es wieder irgendwo kaufen, damit ich Obst essen kann. Der Weg zu Obst für mich privat ist weit. Der Weg zu Obst im Backstage ist einfach nur ein Handgriff.
3: Ja.
4: Und deshalb mag ich Obst im Backstage.
3: Hä, dann ist das ja sogar noch gesund.
4: Nee, wir saufen noch so viel. Nein, wir saufen nicht so viel, aber wir trinken auf jeden Fall ein bisschen was. Also man kann auf jeden Fall nicht sagen, dass wir
3: okay, aber wenn das wie eine Klassenfahrt ist, dann gehört das halt auch mit dazu.
4: Voll, aber es ist ja oft so mittlerweile, ich meine so ein Harry Styles oder so, wenn man sieht, das sind ja mittlerweile alles Leistungssportler, da sind wir nicht, wir sind eher
3: da
4: ein bisschen...
3: Da kommen wir noch hin, wir sind nur noch nicht in dem Alter.
4: Ja, okay.
3: Ist Harry Styles älter als wir?
4: Harry Styles ist, gute Frage, Mitte 30, glaube ich.
3: Ja, okay.
4: Oder Anfang 30, ich weiß es nicht. Aber er hat auf jeden Fall zwei Marathons gelaufen im letzten Jahr. Das
3: kann
4: ja
3: noch werden. Kann ja noch werden.
4: Ich wollte gerade
3: sagen. So, dann hatte ich natürlich eigentlich vor mit dir, dass du einen kleinen Aufruf machst für Tickets in Stuttgart, aber die sind natürlich ausverkauft. Können wir uns sparen?
4: Ja, ey, ich muss sagen, wir wurden so ein bisschen überrannt von diesem ganzen Be Mine-Ding, was passiert ist. Und dann auf einmal waren alle Tickets ausverkauft. Wir konnten nicht mehr hochverlegen, aber ich kann trotzdem gerne einen Aufruf machen zu einer Sache. Bitte kauft keine überteuerten Resale-Tickets bei irgendwelchen Fake-Plattformen wie jetzt Viagogo oder sowas. Don't do it. Weil es ist wirklich, wir haben schon so viel Pain damit gehabt.
3: Ja.
4: Und es ist echt so ein schlechtes Gefühl, wenn man nichts machen kann, wenn die Tickets gefaked sind oder so. Und wenn Menschen dann 300 Euro bezahlt haben und du stehst dann und du sagst, ich kann niemand mehr reinlassen, weil es ist voll. Ich darf nicht aus Brandschutzgründen und so weiter. Deshalb kauft es im Event im Resale, kauft es bei uns über die App Velvet Pass und ansonsten wartet auf den Sommer, auf die nächsten Shows. Ich komme wieder und dann haben wir mehr Platz.
3: Oh, das klingt nach Festivals.
4: Da gibt's auch was, ja.
3: Da gibt's auch was. Darfst du schon erzählen?
4: Ich darf mit Sicherheit erzählen. Ich habe die nur nicht alle auf dem Schirm, aber es sind auch, glaube ich, schon irgendwie 10, 15 Shows announced.
3: Ist irgendwas in Baden-Württemberg, weißt du's?
4: Mit Sicherheit, zu 100% sogar. Ich weiß noch nicht genau, wo.
3: Okay.
4: Ich glaube, lass mich, wenn, vielleicht ist es falsch, aber ich glaube, wir spielen in Biberach.
3: Ah.
4: Und ich weiß es, weil das ist die Heimatstadt von meinem Tourmanager.
3: Ach, cool.
4: deshalb spielen wir da. Und da zum Beispiel wäre es möglich, Tickets für zu erwerben.
3: Ja, geil. Dann würde ich sagen, googelt einfach, dann findet ihr das.
4: Also ich such's
3: kauft
4: jetzt
3: euch
4: raus.
3: Eure Tickets.
4: Hier, Blue Orange Open Air, Kamrat, 3. bis 5. Juli. Ich spiele am 3. Juli. Tickets kann man noch kaufen.
3: 3. Juli Biberach. Wisst ihr Bescheid. Tickets kann man noch kaufen. Also tut es. Und nächstes Mal kommst du dann halt einfach in die Porsche Arena.
4: Ja, das ist noch ein bisschen groß. Ich muss sagen, ich hätte Bock mal hier im Beethoven-Saal. Das ist eine geile Location.
3: Mhm. Stimmt. Na dann, manifestieren wir das jetzt.
4: Machen
3: beim nächsten Mal kommst du wieder, spielst im Beethoven-Saal.
4: So nämlich.
3: Und beenden das jetzt hier, auch wenn ich noch 1000 Millionen weitere Fragen hätte, aber wir haben keine Zeit mehr. Vielen, vielen Dank für deinen Besuch. Bis
4: Danke
3: zum nächsten
4: dir.
3: Mal und feier deinen Tag heute mit deiner neuen EP.
4: Das werde ich tun. Vielen, vielen Dank dir.
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1: Ich bin Dirk Zeitler. Die CDU kämpft nach 3 krachend verlorenen Landtagswahlen und Umfragewerten unter 20% um ihre Glaubwürdigkeit. Bei einer Führungsklausur in Berlin sucht die Partei nach einem Weg aus einer der schwersten Krisen ihrer Geschichte. Generalsekretärin Hoppermann dämpfte gleich zu Beginn die Erwartungen. Die Klausur sei nicht die eine Wunderwaffe, sondern der Beginn eines Prozesses. Es gehe darum, Vertrauen zurückzugewinnen. Beim Thema Rente hakt es in der Koalition. SPD-Fraktionschef Mirch hatte eine Idee, um die Blockade zu lösen. Er schlägt im Interview mit der Zeit vor, vor einem Kabinettsbeschluss auch die Fraktionen und Länderregierungschefs einzubinden.
2: Kann ein großer Rentengipfel den Knoten lösen? Der Streit dreht sich im Kern um das Ende der abschlagsfreien Rente nach 45 Beitragsjahren. Experten empfehlen die Abschaffung, Teile der SPD sind dagegen. Den Vorwurf der Blockade weist Fraktionschef Mirsch aber zurück. Auch innerhalb der CDU gäbe es eine Riesendiskussion über die Rente, sagte er und verwies auf Ministerpräsidenten der Union, die auch für eine Beibehaltung sind. Unionsfraktionsvize Winkel hält nichts von einer Extrarunde. Die Regierung und der Koalitionsausschuss hätten sich schon darauf geeinigt, die Kommissionsempfehlungen als Gesamtpaket umzusetzen, sagte er. Ursula Winkler, Nachrichtenredaktion.
1: Sie stehen am Pantheon, kurven am Kolosseum vorbei und verstopfen die engen Straßen von Rom. Scharen von Golfkarts kutschieren Urlauber durch die historische Innenstadt. Doch der Trend sorgt für Ärger.
3: Ohrenbetäubendes Gehupe hier wieder mal, zuckelt ein Golfkart Richtung Vatikan und hält bei jedem Fotomotiv. Die Touris freut's und die Taxifahrer hier, die wettern. Die Dinger machen uns das Geschäft kaputt. Hunderte solcher Minigefährte sind hier unterwegs. Einige Fahrer haben nicht mal einen Führerschein. Und die Behörden hier, die wollen das Chaos nun regeln, eventuell sogar wie in Florenz. Dort ist die Innenstadt schon für Golfkarts tabu. Aus Rom, Claudia Wächter.
1: Zum Fußball. Der SC Freiburg ist neuer Tabellenführer in der Bundesliga. Gegen Schalke 04 haben die Freiburger 2:1 gewonnen. Im Rhein-Derby hat der 1. FC Köln gegen Gladbach mit 2:1 gewonnen. Gladbach bleibt damit auch nach 5 Spielen punktlos und steht als Tabellenletzter da.
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4: Uns liegen derzeit keine Meldungen vor. Alle aktuellen Staus und Blitzer findet ihr jederzeit auf antenne1.de oder ganz bequem in unserer Antenne 1 App.
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0: 5 vor 5 aber.
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2: Ich bin Dirk Zeitler. Die CDU kämpft nach 3 krachend verlorenen Landtagswahlen und Umfragewerten unter 20% um ihre Glaubwürdigkeit. Bei einer Führungsklausur in Berlin sucht die Partei nach einem Weg aus einer der schwersten Krisen ihrer Geschichte. Generalsekretärin Hoppermann dämpfte gleich zu Beginn die Erwartungen. Die Klausur sei nicht die eine Wunderwaffe, sondern der Beginn eines Prozesses. Es gehe darum, Vertrauen zurückzugewinnen. US-Präsident Trump hat verkündet, dass die Ukraine und Russland künftig auf Angriffe ihrer Energieanlagen verzichten. Es ist allerdings nicht Trumps erste Ankündigung dieser Art.
3: Erst vor rund 4 Wochen hatte Trump behauptet, Moskau und Kiew würden die Angriffe auf die Energiesektoren einstellen. Doch die angebliche Vereinbarung hielt keine 24 Stunden. Und auch diesmal scheint am Versprechen nicht viel dran zu sein. Selenskyj sagte kurz darauf, er wisse gar nichts von der Einigung. Aber der Ukrainer verspricht, wenn Putin seine Angriffe auf Energieanlagen stoppt, will Selenskyj dem Beispiel folgen. Selenskyj bietet außerdem an, Neuwahlen abzuhalten, sollte Trump Putin von einer 60-tägigen allgemeinen Waffenruhe überzeugen. Trump hatte zuvor die Ablösung des ukrainischen Präsidenten gefordert. Aus Washington, Jan-Christoph Heibert.
2: Papst Leo muss operiert werden. Das 71 Jahre alte Oberhaupt der katholischen Kirche gab bei seinem Sonntagsgebet bekannt, dass bei ihm ein Knoten in der Lunge entdeckt worden sei, der sich im Anfangsstadium befinde.
4: Leo wirkte ruhig und gefasst, sagte. Die Ärzte haben mir zu einer OP geraten, um den Knoten zu entfernen. Der Eingriff soll in den kommenden Tagen über die Bühne gehen. Weitere Einzelheiten nannte er nicht und viele Gläubige hier auf dem Petersplatz mussten erst einmal die Luft anhalten, waren völlig überrascht. Leo schien immer fit, er spielt Tennis, hat sogar ein eigenes Fitnessstudio hier in seinem Apartment und eigentlich steht für den kommenden Monat eine Reise nach Südamerika auf seinem Programm. Aus Rom, Claudia Wächter.
2: Zum Fußball. Der SC Freiburg ist neuer Tabellenführer in der Bundesliga. Gegen Schalke 04 haben die Freiburger 2:1 gewonnen. Im Rhein-Derby hat der erste FC Köln gegen Gladbach mit 2:1 gewonnen. Gladbach bleibt damit auch nach 5 Spielen punktlos und steht als Tabellenletzter da.
0: 3 vor 5. Der Hitradio Antenne 1 Verkehr, damit ihr gut ankommt. Wir kriegen gerade die 81 Würzburg-Heilbronn rein zwischen Möckmühle und Neuenstadt. Da liegt ein totes Tier auf dem linken Fahrstreifen. Seid ihr vorsichtig. Und wenn ihr was entdeckt, Staus oder Blitzer, schickt das durch. Telefonisch, per WhatsApp. Das kostet gar nichts. 08000 75 7000 oder über die Antenne 1 App.
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0: Einen schönen Montag wünschen wir euch.
5: Guten Morgen.
0: Ja, und herzlich willkommen zu Wahr oder Bla. Gleich darf Wachmacher Azubi Tom eine Geschichte erzählen und Steffi, ihr und ich, wir raten einfach, ob die stimmt oder nicht. Tom, lass mal schon mal was raus.
6: Also, ein Kumpel von mir hat am Mittwoch beim Abschlussspiel von Fußball-Superstar Lionel Messi auf dem Platz gegen ihn gespielt.
0: Okay, die ganze unglaubliche Geschichte in 7 Minuten bei uns. Und wenn ihr noch verpennt seid gerade, dann regeln wir das jetzt mit Kato featuring John und Turn the Lights Off.
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1: So, heute darf Wachmacher so wie Tom eine Geschichte erzählen. Wir sind ganz ohr.
2: Also, in der Nacht von Dienstag auf Mittwoch war ja das Abschiedsspiel von Fußballstar Lionel Messi bei der argentinischen Nationalmannschaft. Ja, ganz Argentinien ist durchgedreht, Buenos Aires stand Kopf, die ganze Stadt war voll und Tränen sind geflossen. Ja? Mhm. Und ein Kumpel von mir, der stand auf dem Spielfeld und hat gegen ihn gespielt.
3: Ein Kumpel von dir hat also gegen Messi Fußball gespielt.
1: In der gegnerischen Mannschaft, hoffe ich.
2: Ja, ja, der hat ist Nationalspieler von Benin.
3: Aha. Ein Kumpel von dir.
2: Ja, ein sehr enger sogar.
1: Und wieso? Wo hast du den kennengelernt? So?
2: Ich habe den über einen anderen Kumpel kennengelernt, der mit ihm beim VfR Aalen gespielt hat. In der vierten Liga.
3: Also es ist mir gerade irgendwie so ein bisschen zu viel, der Kumpel von dem Kumpel und der.
1: Ja, aber das Schlimme ist bei ihm ja, wir haben ja schon gehört, der mit dem Schlotterbeck war ja auch, so Leute, ist er ja auch bekannt. Und ja, irgendwie ist das schon
2: gruselig. Ja, was meint ihr jetzt? Ich wahr oder bla?
3: Ich sage, es ist bla.
1: Ich sage, es ist auf jeden Fall wahr.
2: Ja, ihr könnt gespannt sein.
1: Okay, also ganz ehrlich. Und bis dahin benienst du dich ein bisschen. Aber das ist schon krass, Leute. Also ich bin echt gespannt, was hier gleich passiert. Bleibt bei uns.

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1: Tja, wach mal Ratio, wie Tom hat gerade eine Geschichte erzählt. Sag nochmal.
2: Also, ich habe gerade erzählt, dass beim Abschiedsspiel von der argentinischen Nationalmannschaft von Lionel Messi ein Kumpel, ein sehr enger sogar, gegen ihn auf dem Platz stand.
1: Mhm. Von dir ein Kumpel natürlich, nicht von ihm, sondern von dir.
2: Ja, von mir.
1: Genau. Steffi hat was gesagt?
3: Also ich glaube, das stimmt nicht. Das hast du dir irgendwie ausgedacht.
1: Ich habe selber gesagt, wie Flo aus Schwäbisch Hall, der sich gemeldet hat.
4: Also ich sag ganz ehrlich, ich glaube schon, dass die Geschichte wahr ist, dass dem sein Kumpel gegen den Messi gespielt hat, in seinem letzten Spiel. Das kannst du eigentlich nicht ausdenken. Wer kommt auf so eine Idee?
3: Ja. Also komm, hau raus.
1: Sind wir gespannt.
2: Also ich weiß auch gar nicht, wie ich sagen soll, aber die Geschichte ist wahr.
1: Ja. Was? Also ich wusste es.
3: Also
1: ja.
3: Ein Kumpel von dir spielt, wie heißt die andere Mannschaft nochmal?
2: Sie ist so halbwahr.
3: In Benin.
1: Was heißt das jetzt, wahr oder halbwahr?
2: Also, ein Kumpel von mir kennt ihn. Ich kenne ihn persönlich nicht.
1: Ah.
3: Ja, aber dann ist es...
1: Dann ist ja nicht wahr.
3: Dann ist es bla.
1: Ja, genau.
2: Dann ist es bla, okay. Aber ein Kumpel von mir kennt ihn, weil die Tatsache zusammen beim VfR Aalen gespielt haben.
3: Aber okay. Du würdest gerne auch der Kumpel von ihm sein, oder?
2: Ja, natürlich.
3: Wie heißt der Spieler?
2: Der heißt, muss ich kurz fragen, Amiro Amadou. Der spielt jetzt beim SV Babelsberg.
1: Aha. Also ich fand die Geschichte sehr gut. Ich bin ein bisschen enttäuscht davon, dass jetzt also doch nichts stimmt. Aber irgendwie stimmt es ja auch.
2: Ja, es stimmt ja irgendwie.
3: Über eine Ecke, aber eigentlich auch nicht.
1: Ja. Ich denke, wir haken das jetzt mal schnell ab.

0: 5 vor 6. Der Hitradio Antenne 1 Verkehr, damit ihr gut ankommt. Sieht gut aus. Nichts gemeldet im Moment. Wenn ihr was entdeckt, Staus oder Blitzer, schickt es durch. 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
0: 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Einen schönen Montag euch.
2: Guten Morgen.
0: Die beste Pasta eures Lebens geht gerade viral. Und wenn ihr an eure Mittagspause denkt, ja, dann passt mal auf, wie ganz einfach ihr die nachmacht. Wir verraten es euch direkt in 7 Minuten. Jetzt holt euch aber erstmal Dermot Kennedy ganz entspannt aus der Kiste.
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1: So macht sogar Aufstehen Spaß. 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

0: im Netz.
1: Und es ist super lecker, was da gerade wieder viral geht. Und zwar Kürbis-Feta-Pasta ist im Netz gerade ein Riesending. Habt ihr die schon gesehen?
2: Ich kenne die Kürbis-Mütter-Pasta, die kenne ich, aber die Feta-Pasta kenne ich noch nicht.
3: Ja, ich habe die bei dir gestern gesehen, ja. Steffi. Und ich muss sagen, ich bin eigentlich kein
2: Hast
3: Kürbis.
2: Du die schon...
3: Ja.
1: Ich habe sie schon nachgekocht. Ja, sorry, Ostermann, du hast leider keinen Paps davon bekommen. Tom durfte es auch nur riechen.
3: Ja, ich bin kein Kürbis-Fan, aber es sah und hat enorm gut gerochen.
1: Ihr wisst, ich bin schwanger und da gibt man nicht so viel vom Essen ab. Also, ihr könnt es auf jeden Fall selber zu Hause nachmachen. Einfach Kürbis schneiden, dazu Zwiebeln. Wenn ihr wollt, vielleicht auch noch ein bisschen anderes Gemüse. Kommt in den Ofen rein, wird dann gebacken, wieder rausgeholt, gemeinsam mit dem Feta. Mhm. Und dann kann man es mit Pastawasser aufgießen, dann wird es alles gemixt und dann kommt es einfach über eure Nudeln drüber.
2: Also zwei Dinge dazu. Erstens, Steffi ist ja schwanger, die macht das mal mit ganzen Kürbissen, ohne das zu schneiden. Ja. Und zweitens muss man sagen, ich habe von Steffi mal Pink-Pasta, das hast du auch mal vorgeschlagen, hier habe ich mal nachgekocht zu Hause. Kinder waren total begeistert, weil die Nudeln in Pink, das ist schon geil. Mhm. Ne? Also solltet ihr das Rezept haben, gibt es das diesmal wieder?
1: Ja, ihr schreibt uns einfach eine WhatsApp, dann schicken wir euch das Rezept durch.
0: Was geht an?

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1: Die spielen wir heute Morgen mit Felix aus Stuttgart. Guten Morgen, Felix.
2: Guten Morgen.
3: Hi.
1: Felix, Aufregungslevel, wie ist der?
2: Ist vorhanden. Ich bin schon aufgeregt, ja.
1: Okay, das ist sehr gut. Pass auf, du kriegst jetzt 10 Fragen, beantwortest die ganz easy in 60 Sekunden richtig, holst dir 1000 Euro, bums, fertig.
2: Ich bin bereit, los geht's.
1: Ne? Ja, warte. Das Coole ist, wenn du die 1000 irgendwie abräumst, hast du noch die Chance auf die Traumküche im Wert von 15.000 Euro.
2: Alles klar.
1: Ne? Ich will den Druck nicht so sehr erhöhen. Wir starten jetzt mit deinen 10 Fragen. Wenn du alle richtig hast, kriegst du die vollen 1000. Wenn du einen oder anderen nicht richtig hast, kriegst du noch einen 10er für jede richtige. Und du sagst einfach weiter, wenn du etwas nicht weißt, okay?
2: Okay.
1: Okay, wir legen los, okay?
2: Auf geht's.
1: Achtung. Welches Ohr hat sich Vincent van Gogh abgeschnitten?
2: 50-50, das linke.
1: Welches Bundesland grenzt an Dänemark?
2: Schleswig-Holstein.
1: In welcher Sportart gibt es einen Touchdown?
2: Weiter.
1: Welche Hauptstadt liegt an der Moldau?
2: Bukarest.
1: Welches chemische Symbol hat Eisen?
2: F.
1: Was ist die Würde laut Paragraph 1 im Grundgesetz?
2: Unantastbar.
1: Welche Frucht wird auch Paradiesapfel genannt?
2: Weiter.
1: Wer spielte den ersten James Bond in einem Kinofilm?
2: Roger Moore.
1: In welcher Einheit wird der Druck eines Reifens angegeben?
2: In Bar.
1: Welche Farbe hat das Winterfell des Schneehasen?
2: Auch.
1: In welcher Sportart gibt es einen Touchdown?
2: Football.
1: Oh, das war jetzt aber, ne? Wir haben auf jeden Fall alle Fragen haben wir geschafft. Die Frage ist, wie viel hast du richtig davon? Schiedsrichterin Kim, wie sieht's aus?
3: Mein lieber Felix, wir schicken dir 50 Euro. 5 Fragen hast du richtig beantwortet.
2: Huch. Immerhin etwas.
3: Ich habe nämlich dein American Football noch gelten lassen. Da war es zass, zu spumm eigentlich, aber der war noch drin.
1: Du bist so gut. Erzähl.
3: Pass auf, wir gehen es mal geschwind durch. Und zwar, welche Hauptstadt liegt an der Moldau? Da wäre die richtige Antwort Prag gewesen.
2: Oh.
3: Beim chemischen Symbol von Eisen, da hast du nur F gesagt. Richtige Antwort wäre Fe gewesen.
2: Okay.
3: Welche Frucht wird auch Paradiesapfel genannt? Der Granatapfel. Wer spielte den ersten James Bond in einem Kinofilm? Sean Connery. Und kleine tricky Frage, welche Farbe hat das Winterfell des Schneehasen tatsächlich weiß?
2: Habe ich mir kurz danach gedacht nach der Antwort.
3: Schade.
1: Klang zu einfach, ne? Und ihr denkt dran, ne? Ihr bewerbt euch einfach auf antenne1.de, räumt hier alles ab, holt euch 1000 Euro und hoffentlich auch die Traumküche im Wert von 15.000 Euro.
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0: Er ist seit der Jugend mit derselben Frau zusammen und genau die hat in der Corona-Zeit, als er nichts verdient hat, seine Miete gezahlt. So sieht Liebe aus. Kamera gleich mit Love Sober, kurz nach 6 auf der Playlist, damit ihr richtig wach werdet. Schön, dass ihr da seid und der Traum aller Frauen. Harry Styles ist auch mit am Start. American Girls für einen besseren Start in den Montagmorgen. Das sind die besten Hits von heute. 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
0: Hitradio Antenne 1, das Montagswetter sieht gut aus. Mix aus Sonne und Wolken bei bis zu 19 Grad heute. Klar, im Moment noch frisch, ne? In Sonnenbühl haben wir gerade 5 Grad gemessen. Karlsruhe ist schon mit 7 am Start und am Bodensee in Konstanz da auch 7 Grad. Morgen mehr Wolken als Sonne, tagsüber ein bisschen Regen möglich, auch bis zu 19 Grad. Und dann Mittwoch und Donnerstag sogar bis zu 22 Grad. So.
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0: Jetzt schauen wir auf die Uhr. 5:05 haben wir jetzt das Wichtigste mit Christine Bonfert.
7: Schönen guten Morgen.
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7: Heute Vormittag ist der symbolische Baustart für den Pfaffensteigtunnel. Mit dabei sind unter anderem Bundesverkehrsminister Bilger und Bahnchefin Paller. Julian Hasel, warum ist der Pfaffensteigtunnel so wichtig?
9: Der Tunnel ist ein zentraler Teil beim Ausbau der Gäubahn zwischen Stuttgart, Singen und der Schweizer Grenze. Er soll rund 11 Kilometer lang werden und die Gäubahn künftig direkt über den Flughafen Fernbahnhof an Stuttgart 21 und den Stuttgarter Hauptbahnhof anbinden. Kurz bevor heute Vormittag der symbolische Baustart ist, gibt's aber auch eine Protestkundgebung, organisiert vom Aktionsbündnis Kopfbahnhof Stuttgart, der Schutzgemeinschaft Filder und Pro Gäubahn.
7: Nach 3 schweren Wahlniederlagen will die CDU jetzt Konsequenzen ziehen. Bundeskanzler und Parteichef Merz stellt heute die Ergebnisse einer 2-tägigen Krisenklausur vor. Dabei geht es vor allem darum, wie die Partei verlorenes Vertrauen zurückgewinnen will. Diskutiert werden unter anderem niedrigere Lebenshaltungskosten, eine geringere Stromsteuer und niedrigere Sozialabgaben. Auch Migration und Arbeitsplätze spielen eine Rolle. Gestern hatte US-Präsident Trump überraschend angekündigt, dass sich Russland und die Ukraine darauf geeinigt hätten, keine Energieanlagen mehr anzugreifen. Das Problem, keiner der beiden scheint was davon mitbekommen zu haben. Russland soll auch kurz nach der Ankündigung neue Attacken geflogen haben. Unter anderem soll dabei auch ein Heizkraftwerk getroffen worden sein. Ukraines Präsident Zelensky kündigte an, wenn es so sei, dann sei seine Regierung bereit dazu. Und auch wenn diesmal deutlich weniger Besucher auf dem Cannstatter Volksfest waren, ziehen die Veranstalter trotzdem eine positive Bilanz. Fahrgäste, Zelte und Stände seien gut besucht gewesen. Das Wetter habe mitgespielt und auch viele Besucher des landwirtschaftlichen Hauptfestes seien über den Vasen geschlendert und haben sich die ein oder andere Leckerei schmecken lassen. Und auch Karl Mayer vom Göckelesmeyer-Zelt ist mit den vergangenen 17 Tagen sehr zufrieden.
10: Es war ja nicht unbedingt klar, was uns erwartet. Man hat natürlich die Reservierungszahlen, die waren schon sehr vielversprechend. Aber dann kommt es natürlich auch darauf an, was passiert hier außerhalb der Reservierungen. Und im aktuellen Umfeld konnte man vielleicht nicht unbedingt erwarten, dass wir so ein gutes Volksfest feiern.
7: Bei den Veranstaltern gibt es auch schon viele Ideen für das nächste Cannstatter Volksfest, zum Beispiel den Baden-Württemberg-Tag am 30. September 2027. Dann soll auch der 75. Geburtstag unseres Bundeslandes gefeiert werden.
0: 3:06. Der Hitradio Antenne 1 Verkehr, damit ihr gut ankommt. Wir haben eine rote B10, B14, das ist Stuttgart zwischen Dreieckneckerpark und Leutetunnel. Da liegen wohl, ist eine Metallstange auf dem linken Fahrstreifen. Seid vorsichtig. Und wenn ihr was entdeckt, Staus oder Blitzer, schickt das gerne durch. Telefonisch, per WhatsApp, das kostet nichts. 08000 75 7000 oder über die Antenne 1 App.
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0: 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Einen schönen Montag euch.
11: Guten Morgen.
0: Das, was Noah aus Göppingen in dem Hit verstanden hat, das klingt wie das, was Leute sagen, wenn sie aus der Achterbahn kommen. Was er Unglaubliches gehört hat, das verrät er uns selbst in 7 Minuten im nächsten Hitverhörer. Hier starten wir erstmal diesen Montagmorgen zusammen mit American Girls. Schönes Wachwerden wünscht euch Harry Styles.
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1: Versüßt uns jetzt wieder den Tag, denn ihr kennt das auch, ne? In einem englischen Hit hörst du plötzlich was Deutsches, was aber gar nicht sein kann, weil da niemand was Deutsches singt. Allerdings hat wieder jemand etwas gehört von euch. Wer denn diesmal? Guten Morgen.
2: Ja, guten Morgen, hier ist der Noah aus Göppingen.
3: Hallo.
1: Noah, grüß dich. Was hast du gehört?
2: Ja, bei dem Song Locked Out of Heaven von Bruno Mars.
1: Der hier? Der geht ordentlich nach vorne. Haben wir auch schon ordentlich oft gehört, aber ich wüsste jetzt nicht, was da falsch zu verstehen wäre.
2: Ja, bei Minute 1,49 ungefähr, auch ziemlich schnell gesprochen, hört man, yo, geht's krass ab.
3: Yo, geht's krass ab? Okay. Also,
1: hören wir uns an.
3: Krass ab.
1: Ey, da musst du aber ordentlich was hören. Hören wir nochmal an. Yo, geht's krass ab.
3: Open up, yo, geht's krass ab. Geil.
1: Sensationell.
3: Das werde ich jetzt immer hören.
1: Cool. Noah, vielen herzlichen Dank und ganz liebe Grüße nach Göppingen.
2: Danke, liebe Grüße zurück.
1: Gerne mehr davon. Von euch, wenn ihr sowas habt, schickt's gerne durch. Das ist der Hitradio Antenne 1 Hitverhörer.

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1: Und falls ihr noch müde seid, kein Problem, in der nächsten halben Stunde werdet ihr so richtig wach. Wir zocken eine Runde Produkte raten. Ich bin gespannt, ob ihr auf das Produkt kommt. Außerdem haben wir gleich mit am Start Alex Warren mit Fever Dream. Der hat jetzt auf Insta so richtig cute Couple-Bilder gepostet mit seiner Freundin. Finde ich süß, könnt ihr mal auschecken. Außerdem 20er mit am Start. Der Typ war nämlich vor 18 Stunden noch in Indiana auf der Bühne. Jetzt hier bei uns im Radio Ed Sheeran, gleich gemeinsam mit Justin Bieber. Und aus den 10er haben wir Lost Frequencies mit dabei. Das ist die meiste Abwechslung für euch hier bei Hitradio Antenne 1.
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1: Ja, und das ist wirklich frisch heute Morgen. Packt euch gut ein. 4 Grad messen wir in Mosbach aktuell im Palmischen Haus. In Heidenheim, da sind wir bei 3 und in Bietigheim-Bissingen auch aktuell 4 Grad. Ich hatte so eine ärmellose Weste an. Das war zu wenig.
0: Warum machst du sowas? Ich bin in Unterhose gefahren.
1: Du brauchst wirklich eine Winterjacke. Ansonsten heute Mix aus Wolken und Sonne. 16 bis 19 Grad dann heute. Für morgen wird es dann ein Ticken grauer.
0: 5:07 haben wir jetzt das News Update. Date mit Christine Bonfahrt.
7: Schönen guten Morgen. Heute Vormittag ist der symbolische Baustart für den Pfaffensteigtunnel. Der Tunnel ist ein zentraler Teil beim Ausbau der Gäubahn zwischen Stuttgart-Singen und der Schweizer Grenze. Die EU-Außenminister wollen heute so viele neue Personen und Organisationen wegen ihrer Unterstützung für Russlands Kriegsmaschinerie sanktionieren wie noch nie zuvor. Die Sanktionen sind meist Reisebeschränkungen oder dass das Vermögen eingefroren wird. Und obwohl deutlich weniger Besucher beim diesjährigen Cannstatter Volksfest waren, sind die Veranstalter zufrieden. Laut Polizei gab es auch wieder eine ähnliche Anzahl von Straftaten, zum Glück aber keine schweren Delikte.
0: 4:07. Der Hitradio Antenne 1 Verkehr, damit ihr gut ankommt, sieht im Moment gar nicht so schlecht aus. 2 Meldungen, die A8 Stuttgart-Karlsruhe zwischen Stuttgart-Möhringen und Kreuz-Stuttgart hat einen Unfall gegeben. Das Ganze ist ungesichert. Auf dem linken Fahrstreifen seid vorsichtig. Und die B10 B27 in Stuttgart zwischen Borsigstraße und Sieglestraße, da ist der rechte Fahrstreifen nach einem Unfall blockiert. Wenn ihr was entdeckt, Staus oder Blitzer, schickt das gerne durch. Telefonisch, per WhatsApp, das kostet natürlich nichts. Nur 8075 7000 oder über die Antenne 1.
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0: 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Einen schönen Montag euch.
1: Guten Morgen. Dass dieses Kleidungsteil wirklich mal an sein Comeback feiert, das hätte ich nie gedacht. TikTok ist aber voll damit. Und schuld ist daran Kevin Klein. Ja, welches Teil ihr wieder rauskramen dürft, gleich in Was geht ab im Netz in 12 Minuten.
0: So, jetzt kommt erstmal ohne Stress in diesem Montag mit Marc Ember.
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0: 6.32 Uhr.
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2: Hier ist wieder eine Produktbewertung aus dem Netz und Ostermann und Tom versuchen heute herauszufinden, was das für ein Produkt ist. Ihr zu Hause macht natürlich mit. Vielleicht brauchen die beiden Hilfe.
3: Tomo, kriegen wir hin. Wir brauchen keine Hilfe.
2: Gerade als die Musik lief, haben Ostermann und ich ausgemacht, wenn er jetzt sofort draufkommt, dann schulde ich ihm morgen einen guten Kaffee von der Tanke.
3: Also, weil sonst gibt es noch diesen Magenzerfetzer hier, den wir umsonst kriegen.
2: Also, schau mal, ob du dir deinen Kaffee erspielst. Achtung, ich war anfangs etwas skeptisch, ob ich mir wirklich so ein Gerät anschaffen soll. Aber kaum setzt man es an die richtige Stelle, zieht es erstaunlich zuverlässig alles raus, was sich dort angesammelt hat. Und die Erleichterung danach ist unbezahlbar. Eure 60 Sekunden, die laufen ab jetzt.
3: So, pass auf. Hier, es gibt doch dieses Ding, was man sich ans Ohr setzt. Das saugt diesen ganzen Schlubbelpuppel raus, der von ganz unten bis nach oben geht und dann ist das Ohr wieder frei.
2: Sehr gute Idee, aber
4: gibt es nicht auch sowas für Pickel, so ein Vakuum?
2: Oh, so ein Sauer-Saug-Dings. Ja. Nee, ist auch nicht richtig.
3: Wie wäre es denn, wenn man so ein Nasending, wo man sich an die Nase setzt und dann holt man den ganzen Schlubbel raus? Mehr gibt es auch, habe ich auch schon mal gesehen, für Kinder und so.
2: Das ist richtig!
3: Siehste mal!
2: Lass mir es jetzt zählen, ja.
3: Ja, ich habe schon eigentlich erraten, innerhalb der,
2: in der
3: oder?
2: Ersten Runde erraten, muss man schon.
3: Nee, weil ich hab das mal tatsächlich gesehen, auch im Netz, ne? Wenn du das bei Kleinkindern machst, da kommen Sachen raus, die möchtest du gar nicht. Die möchtest du auch nicht. Vor allem nicht, wenn man morgens Müsli isst.
2: Nein, ja, deswegen habe ich es auch gefunden, weil ich ja gerade die ganzen Babysachen brauche. Und da warst du, da war ich dann, was ist das denn? Aber ja, kann man auch als Erwachsener verwenden jetzt in der Erkältungszeit. Ja, war richtig. Gut. Wir brauchen also eine neue Produktbewertung. Suche ich für euch raus und dann spielen wir eine neue Runde. Ich bin gespannt, ob ihr draufkommt und kurz nach 7.
3: Das ist geil, ne? Jetzt hat es noch nichts Neues, weil sie dachte, sie ganz lange durch. So, Alex Warren ist da hier. Jetzt Fever Dream. Gehört zu den besten Netz von heute. Hier war dein Einzelseher.

0: Sich. Habt ihr gemerkt, wieder gesundes Essen mit eingebaut in die Uhrzeit. Schön.
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2: Und ich weiß nicht, ob ich schreien oder weinen soll, denn dass dieses Kleidungsstück hier sein Comeback feiert, ich find's super cringe. TikTok ist voll damit, mit nämlich die Skinny Jeans.
0: Boah,
2: ist
0: nee.
2: Zurück.
0: Komm, das kurz erklären für alle.
2: Enge Jeanshosen. Ja. Könnt ihr euch noch daran erinnern?
3: Hab ich eine Skinny Jeans? Guck mal.
2: Ich warte mal.
4: Oh, an der Grenze, sag ich.
2: Oh ja, ist ein bisschen an der Grenze.
0: Also es heißt, sie ist nicht ganz...
2: Aber damit wärst du ja jetzt im Trend. Denn wenn man den ganzen Trends hätte, dann glaubt. Das Problem ist nämlich an der Stelle, würde ich jetzt mal sagen. Wir hatten ja vor kurzem Fashion Week und da war Calvin Klein auch mit am Start und die haben wieder ganz schön viele Skinny Jeans mit vorgestellt. Für die Frauen und für die Männer.
0: Ach so.
2: Und deswegen gibt es jetzt eben ganz viele Videos, wie man die Skinny Jeans jetzt wieder stylen kann. Das heißt, officially für alle, die es immer noch getragen haben, okay, könnt ihr jetzt wieder damit weitermachen. Und die anderen, ja, wir könnten vielleicht doch nochmal auf den Dachboden gucken und die Hose wieder runterholen. Ja. Also ich weiß nicht, ob ich es machen werde.
0: Doch, ich finde es eine tolle Sache. Für mich steht es doch auch, oder?
4: Ja, geht.
0: Das einzige Problem sind halt, dass die Stimme immer so hält, weil die Hose so eng ist, aber lassen wir das.

0: Ein perfekter Montagmorgen, 6.47 Uhr, denn Steffi wird mir morgen einen frischen Kaffee von der Tankstelle mitbringen, ja, weil ich vorhin beim Produkteraten sofort erraten habe, was sie da...
1: Werde ich tun.
0: Ja, aber gleich gibt es eine neue Runde Produkteraten um kurz nach sieben. Wir sagen erstmal schönen guten Morgen mit Milky Chance von Colorado. Hit Radio Antenne 1 ist hier. Ja.

0: Gleich für euch Platz 2 der Hitradio Antenne 1 Top 30 Chart Show. Kurz nach 7 auf der Playlist. Teddy Swims, Mr. Know-It-All gleich. Und der Kerl, der schon als Kind Elvis-Imitator war, Bruno Mars mit Rosé zusammen, arbeitete für ein gut gelauntes Wachwerden am Montagmorgen mit den besten Hits von heute. 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
10: Ja, und das ist richtig zapfig kalt. Aktuell war ich in Meßstetten, da messen wir 4 Grad am Wasserturm. In Schramberg, da sind wir bei 4 und in Pforzheim 5 Grad. Ansonsten für heute eine Mischung aus Sonne und Wolken. Die Temperaturen relativ warm für Nachmittag zwischen 16 und 19 Grad. Für morgen wird es dann eher grau, von den Temperaturen bleibt es aber gleich.
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0: So, wir schauen für euch auf die Uhr. Wir haben jetzt 5:07. Jetzt das Wichtigste mit Christine Bonfart.
11: Schönen guten Morgen.
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11: Heute Vormittag ist der symbolische Baustart für den Pfaffensteigtunnel. Der Tunnel ist ein zentraler Teil beim Ausbau der Gäubahn zwischen Stuttgart, Singen und der Schweizer Grenze. Julian Hasel, was ist denn heute alles rund um den geplanten Tunnel los?
12: Ja, da der Bau des neuen Pfaffensteigtunnels nicht bei allen Jubel auslöst, wollen heute ab 10 Uhr mehrere Gegner des Projekts demonstrieren, unter anderem auch das Aktionsbündnis Kopfbahnhof Stuttgart. Eine Stunde später beginnt dann die offizielle Veranstaltung. Mit dabei sind unter anderem Bahnchefin Palla, Bundesverkehrsminister Bilger oder auch Baden-Württembergs Verkehrsministerin Razavi. Der Pfaffensteigtunnel soll rund 11 Kilometer lang werden und die Gäubahn künftig direkt über den Flughafen Fernbahnhof an Stuttgart 21 und den Stuttgarter Hauptbahnhof anbinden.
11: Die EU-Außenminister wollen heute neue Sanktionen gegen knapp 1600 Personen und Organisationen beschließen, die Russlands Kriegsindustrie unterstützen. Gleichzeitig will US-Präsident Trump kurz vor den wichtigen Zwischenwahlen russischen Diesel importieren. Das sorgt für Kritik. Senatoren von Demokraten und Republikanern halten die Einfuhr russischer Energieträger für rechtswidrig. Der Kongress hatte sie 2022 sogar verboten, damit eben die USA Russlands Krieg gegen die Ukraine nicht mitfinanzieren. Die Gewalt im Nahen Osten weitet sich weiter aus. Die Houthi-Miliz hat auch gestern wieder Flughäfen in Saudi-Arabien angegriffen und auch da gab es wieder Verletzte und Schäden. Die Houthi sprechen außerdem von Angriffen auf eine Gasanlage und eine Ölraffinerie. Saudi-Arabien soll im Gegenzug mehr als 120 Luftangriffe im Jemen geflogen haben. Unabhängig überprüfen lassen sich diese Angaben nicht. Und weniger Stromkosten und Sozialabgaben. Damit will die CDU nach ihren schweren Wahlniederlagen wieder das Vertrauen der Menschen zurückgewinnen. Die Parteiführung beendet heute ihre zweitägige Krisenklausur. Bundeskanzler und CDU-Chef Merz will die Ergebnisse heute Nachmittag vorstellen. Die CDU hatte bei 3 Landtagswahlen im September schwere Verluste eingefahren. Bundesweit liegt die Partei in mehreren Umfragen inzwischen unter 20%.
0: Gleich 3 vor 7. 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Viele Unfälle heute Morgen passiert, schon sehr viel los. Die 8 Karlsruhe-Stuttgart zwischen Dreieck Leonberg und Kreuz Stuttgart braucht ihr schon eine Stunde länger. Auf der 8 München-Karlsruhe zwischen Stuttgart Flughafen Messe und Kreuz Stuttgart 34 Minuten. Und auf der B463, das ist Horb Richtung Balingen, zwischen Heigerloch-Ohingen und Biesingen Süd, da im Moment 12 Minuten. Geblitzt wird, wenn ihr in Hirlingen die Bergstraße zu schnell fahrt, da ist nur 30 erlaubt, hat Axel uns reingeschickt. Dankeschön dafür. Wenn ihr was entdeckt, Staus oder Blitzer, schickt es gerne durch, telefonisch, per WhatsApp, das kostet nichts, 08000 75 7000 oder über die Antenne 1 App.
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0: 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Endlich Montag. Guten Morgen.
10: Hallo, wir spielen gleich eine Runde Produkte raten mit euch. Ihr ratet einfach gemeinsam mit Ostermann und unser Wachmacher-Zubi Tom mit, um welches Produkt es sich handelt.
0: Schieß los.
10: Hier schon mal der erste Satz dazu. Ich hätte nie gedacht, dass ich mal so viel Geld für etwas ausgebe, in das ich ständig unangenehme Dinge reinstecke.
0: Ich sehe schon, Tom hat eine Idee. Komm, das kriegen wir hin. Ne? Wir wünschen euch erstmal genauso viel Power für diesen Montag wie ein doppelter Espresso heute Morgen. Das klappt mit Rosé und Bruno Mars. Hier ist Aperture.
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0: 4 nach 7 in Baden-Württemberg.
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2: Und wir zocken eine neue Runde, nachdem Ostermann das erste um kurz nach 6 sofort geschafft hat.
0: Ja, dafür hab ich auch einen Kaffee gewonnen. Frisch von der Tankstelle. Morgen kriege ich den.
2: Aber dieses Mal wird es schwerer und ihr zu Hause dürft mitraten, gemeinsam mit Ostermann und Tom. Achtung, ich hätte nie gedacht, dass ich mal so viel Geld für etwas ausgebe, in das ich ständig unangenehme Dinge reinstecke. Manchmal frage ich mich, wie viel da eigentlich noch reinpasst. Aber er schluckt wirklich alles, ohne sich zu beschweren. Eure 60 Sekunden, die laufen ab jetzt.
0: So, ich würde sagen, es wäre so ein Sorgenglas, wo man so mal seine Sorgen reinsteckt oben.
2: Coole Idee, aber ist es nicht.
3: Ich sage, es ist so ein Glücksspielautomat, so ein dämlicher.
2: Zum Geld reinschmeißen?
3: Ja.
2: Nee, ist auch nicht.
0: Ein Reißwolf, wo man Rechnungen ständig reinmacht und so weiter?
2: Auch gut, aber nö.
3: War eine Altkleidercontainer, aber gut, dafür gibt man ja kein Geld aus.
2: Hm. Ist es nicht.
0: So ein Biomüllschlucker oder irgendwas in der Rechnung? Was dann,
2: nein, auch nicht.
3: Scheiße, weil ich habe keine Ahnung.
0: Ich auch nicht.
3: Wirklich keine Ahnung.
0: Aber davon eine Menge, muss man sagen. Ne?
2: Ja.
0: Okay, das ist blöd.
2: Wir geben es nochmal an die Wachmacher-Community. Habt ihr vielleicht eine Idee, was es sein könnte? Schreibt uns jetzt eine WhatsApp und wir versuchen es dann nochmal gemeinsam um kurz nach 7:30.
0: Ja, und ein Tipp oder sowas? Nee.
2: Nee, jetzt erstmal nicht.
0: Cool,
2: ich lasse euch jetzt erstmal so einen dunklen
0: Vielen Dank
2: Tappen.
0: Für nichts. Danke einfach für nichts. Teddy Swims ist da, kommt entspannt zur Arbeit. Mr. Know-It-All gehört natürlich zu den besten Hits von heute. 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

0: 11 nach 7. Tollen Montagmorgen wünscht euch Hitradio Antenne 1.
1: Leute, ich bin ja gerade unterwegs in neuen Welten, in Baby-Kinderwelten. Ich bin ja schwanger, bekomme mein Kind im Februar und jetzt war ich zum allerersten Mal am Wochenende auf so einem Baby-Kinderbazar.
0: Oh.
1: Und ich find's so geil.
0: Wie viel hast du ausgegeben?
1: Also wirklich gar nicht so viel. Ich glaube so 25 Euro.
0: Wie viel Kilo hast du mit nach Hause genommen?
1: Voll viel.
0: Ne?
1: Also so richtig viele so Basic Bodies. Also alles nur für 1 Euro und so
0: krass.
1: Richtig gute Sachen. Teilweise auch gar nicht getragen, weil die dann vielleicht zu klein waren oder
0: wo
1: so.
0: Wo warst du auf welchem Basar?
1: In Warnbronn war ich da in der Nähe von Leonberg.
0: Ja,
1: genau. Und also das kann ich euch nur empfehlen, wenn ihr auch für eure Kids irgendwie was braucht. Es gab so viele Spielsachen. Teilweise echt nur so einmal benutzt und jetzt gerade braucht man ja auch voll viel in Richtung Weihnachten irgendwie. Ey, ich würde da nichts Neues kaufen.
2: Die sind echt underrated. Ich war auch mal auf so einem Skibazar und da habe ich Skier ganz neu bekommen für so Spottpreise. Also wirklich,
0: das Gute ist, dass Babys noch kein Skifahren, das ist ganz gut eigentlich. Aber was mein Tipp als Papa ist für alle, die auch Babys bekommen und so weiter, die werden ja immer größer. Fängst dann vorzulesen und so weiter.
1: Mhm.
0: Wir haben am Anfang Bücher gekauft, ohne Ende. Die liest du einmal, vielleicht auch zweimal, dann ist rum, dann stehen die bei dir zu Hause rum.
1: Stimmt, die kannst du auch gut gebrauchen.
0: Nee, die kannst du eigentlich, kannst du die sogar in der Bücherei einfach ausleihen.
1: Oder so,
0: gibt's auch überall, kostet dich so gut wie nichts und dann nimmst du mit nach Hause und dann guckst du die an, dann gibst du die da ab.
1: Ja.
0: Weil da haben wir, ich glaube, da haben wir hunderte Euro ausgegeben.
1: Da kannst du richtig viel Geld sparen. Man sagt ja immer, Kinder sind richtig teuer, aber man kann es auch clever machen, ein bisschen günstiger.
0: Und ich habe da gestern bei meiner Tochter in so einem Regal gesehen und sag, liest du die Dinger noch? Nee, habe ich ja schon 10-mal. Ne? Und da haben wir jetzt noch ganz viele übrig. Also Steffi, wenn du jetzt für dein Kind vielleicht.
1: Ne?
0: Also es sind, glaube ich, 20 Bücher. Machen Preis?
1: Ja, kommen wir in Verhandlung. 20 Bücher, 5 Euro.
0: Was, 5 Euro? Ich habe Familie. 7.
1: 7 finde ich gut. Machen
0: wir. Nein, du musst doch weiterfeilschen. Na, so geht das nicht.
1: Wir
0: feilschen das nochmal. Was ist das für ein

0: could break my heart. In 20 Minuten spielen wir mit euch die 1.000-Euro-Minute. Mhm. Habt ihr Bock drauf? 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Wir haben 19 Minuten nach 7. Ihr hattet Radio Antenne 1.
1: Guten Morgen.

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1: Und wir werden weiter wach in der nächsten halben Stunde mit einer Runde Produkte raten. Hier kurz der erste Satz dazu. Ich hätte nie gedacht, dass ich mal so viel Geld ausgebe für etwas, in das ich ständig unangenehme Dinge reinstecke. Eure Vorschläge jetzt schon mal zu uns. Außerdem haben wir Nico Santos mit am Start mit Why Don't You Stay? Der hat gestern seiner Frau ganz süß zum Geburtstag gratuliert auf Insta und geschrieben, Liebe meines Lebens. Oh, so, so total süß. Und obendrauf aus den 20ern One Republic und Taya Cruz, der breakt euer Heart gleich um kurz nach halb mit am Start. 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
1: Und das ist kalt, also heute Morgen vielleicht sogar noch eine Mütze anziehen bei euch in Nagold am Steinhaus. Da messen wir aktuell 4 Grad, in Schwäbisch Gmünd sind wir noch bei 3 und in Waiblingen auch aktuell noch 4 Grad. Ansonsten heute Temperaturen im Laufe des Tages zwischen 16 und 19 Grad und wir haben eine Mischung aus Sonne und Wolken, also wird noch relativ schön. Dienstag sieht es dann eher grau aus, bleibt aber überwiegend trocken, Temperaturen so wie heute.
0: 5:30 haben wir jetzt das News Update. Mit Christine Bonfahrt.
13: Schönen guten Morgen. Heute Vormittag ist der symbolische Baustart für den Pfaffensteigtunnel. Der rund 11 Kilometer lange Tunnel soll die Gäubahn künftig direkt über den Flughafen-Fernbahnhof an Stuttgart 21 und den Stuttgarter Hauptbahnhof anbinden. Das Bundesverfassungsgericht prüft heute die Regeln zur Erbschaftssteuer. Die bayerische Landesregierung hält Teile des Gesetzes für möglicherweise verfassungswidrig. Ein Urteil wird aber erst in einigen Monaten erwartet. Und nach dem Rekordsommer mit Hitze und Dürre hat auch der September kaum Änderungen gebracht. Erneut gab es Rekordtemperaturen, teilte der EU-Klimawandeldienst Copernicus mit.
0: 7:45. 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Wir haben sehr, sehr viel los heute Morgen. Die üblichen Verdächtigen sowieso. Die dicksten Probleme bekommt ihr jetzt. Die 8K2 Stuttgart gehört definitiv dazu. Zwischen Rutesheim und Kreuz Stuttgart braucht ihr eine Stunde länger. Wenn ihr die 8 München Karlsruhe wollt, zwischen Stuttgart-Pliningen und Kreuz Stuttgart 44 Minuten länger. Die B10 in Stuttgart zwischen Dreieck Stuttgart-Zuffenhausen und Zuffenhausen-Süd 15 Minuten. Und auf der B10 zwischen Ebersbach und Reichenbach-Hochdorf im Moment 17. Geblitzt wird in Reutlingen. Die Rommelsbacher Straße ist das vor dem Fastfood-Restaurant. Ist ein beidseitiger aufgebaut. 50 erlaubt. Dankeschön, Marc. Und Hirlingen, die Bergstraße ist auch dabei. Da ist 30, hat Axel uns reingeschickt. Dankeschön für eure Meldungen. Staus und Blitzer meldet ihr gerne. Telefonisch, per WhatsApp. Das kostet nichts. 08000 75 7000 oder über die Antenne 1 App.
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0: 1. Schön, dass ihr da seid.
1: Guten Morgen.
0: Das wird mega spannend gleich. Wer holt sich denn 1.000 Euro und damit gleichzeitig die Chance auf eine Traumküche im Wert von 15.000 Euro? Ihr bewerbt euch jetzt auf antenne1.de. Wir spielen die nächste Runde 1.000 Euro Minute in 12 Minuten.
1: Jetzt gibt's aber erstmal beste Laune und zwar mit Taya Cruz.
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0: 7.33 Uhr.
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2: Und ich bin gespannt, ob ihr drauf kommt. Ihr versucht einfach mitzuraten, gemeinsam mit Ostermann und unserem Wachmacher-Zubi Tom. Achtung, hier die Produktbeschreibung. Ich hätte nie gedacht, dass ich mal so viel Geld für etwas ausgebe, in das ich ständig unangenehme Dinge reinstecke. Ach. Manchmal frage ich mich, wie viel da eigentlich noch reinpasst, aber er schluckt wirklich alles, ohne sich zu beschweren.
0: Ich hab's jetzt.
2: Eure 60 Sekunden laufen ab jetzt.
0: Oh, da pass auf, wie wär's denn mit diesem Schredder, den man im Ausguss im Spülbecken hat?
2: Ach so, wie die Lebensmittel drin sind.
0: Wie die Amerikaner, ist ja auch.
2: Das ist falsch.
3: Okay, ich mach's ganz einfach, so ein richtig teurer Saugroboter.
2: Nee, ist auch nicht.
0: Keine Ahnung, weiß, ob es sowas gibt, weil unangenehm, so ein Automat, wo man Zäpfchen reinsteckt, dass man immer wieder Eis parat hat, wenn man keine Ahnung.
2: Nee.
3: Eine Waschmaschine vielleicht?
0: Hä?
2: Unangenehme Dinge, ja.
3: Naja,
2: aber ist es nicht. Nee.
0: Ja, dann vielleicht.
2: Ich sehe schon, ihr braucht dringend die Hilfe der Wachmacher-Community. Schickt uns durch, was denkt ihr, welches Produkt wird hier gesucht? Wir haben dann die letzte Runde von Produkte raten um kurz nach 8.
0: Zumindest läuft es gleich besser bei der 1.000-Euro-Minute. Bleibt dabei in 7 Minuten hier bei uns.

0: Beantwortest die in 60 Sekunden richtig, dann hast du schon mal 1.000 Euro und damit bist du auch gleichzeitig die Frau, die die Chance hat, diese Küche abzustauben.
1: Das wäre super.
0: Ne? Das heißt, du hast es eigentlich jetzt selber in der Hand. Du weißt ja auch, wenn du jetzt eine Frage aber nicht richtig hast, kriegst du für jede richtig beantwortete noch 10 Euro, okay?
1: Ja.
0: Wollen wir es mal angehen?
1: Jo.
0: Okay, durchatmen in Tübingen. Deine 60 Sekunden starten genau jetzt. Welcher Fluss ist der wasserreichste Fluss der Erde?
1: Weiter.
0: Welches Instrument spielte Jimi Hendrix?
1: Gitarre.
0: Wer stößt im Märchen der Gebrüder Grimm die Hexe in den Backofen?
1: Weiter.
0: Wie heißt die italienische Nachspeise mit Kaffee und Mascarpone?
1: Tiramisu.
0: Welche Nuss wächst auf einer Palme?
1: Kokosnuss.
0: Welche rote Blume wird am Valentinstag klassischerweise verschenkt?
1: Rose.
0: Wenn man beim Bowling beim ersten Wurf alle Pins umwirft, ist das ein?
1: Strike.
0: In welcher Fernsehserie spielt die Figur Carrie Bradshaw?
1: Weiter.
0: Welche Blutgruppe ist in Deutschland am häufigsten?
1: Weiter.
0: Zu welchem Land gehört Grönland politisch?
1: Norwegen.
0: Welcher Fluss ist der wasserreichste der Erde?
1: Amazonas.
0: Oh, da kam noch, würde ich sagen. Ne?
2: Der war noch mit drin.
0: Schiedsrichterin Steffi hat da ein Ohr drauf gehabt. Lisa, mal gucken, wie viel du geschafft hast.
2: Also, du hast insgesamt 7 Fragen beantwortet. Davon waren 6 richtig.
0: Also, 60 Euro gehen an dich, Lisa.
1: Dankeschön.
2: Wo du weitergesagt hast, war einmal, wer stößt im Märchen der Gebrüder Grimm die Hexe in den Backofen? Das wäre Gretel gewesen. Oh. Ne? Carrie Bradshaw kennen wir aus Sex in the City. Und die häufigste Blutgruppe in Deutschland wäre die Blutgruppe A gewesen. Und dann noch zu Grönland. Das gehört politisch nämlich nicht zu Norwegen, sondern zu Dänemark.
0: Das wusste der Trump aber auch nicht, als er Grönland einnehmen wollte. Also von daher, ne, du hast alles richtig gemacht. Viel Spaß mit den 60 Euro nach Tübingen.
1: Danke.
0: So, und ihr bewerbt euch einfach auch auf antenne1.de, denn ihr wisst Bescheid, ne? Hier wartet ja auch die Küche im Wert von 15.000 Euro.
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0: Meine Mama ist 1,58. Die Frau, die gleich kommt, ist nur 1,55 und zeigt aber, dass sie die absolut Größte in der Musikbranche ist. Lady Gaga mit Abracadabra gleich kurz nach 8 für euch auf der Playlist. Und wir dancen uns an diesem Montag mit Kato featuring John. Turn the lights off. Genau das sind die besten Hits von heute. Rund um die Uhr, nur hier bei uns.
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0: Hitradio Antenne 1, das Montagswetter haben wir für euch, obwohl wir im Studio 2, aus dem wir heute senden, gar kein Fenster haben. Wir gucken direkt durch Studio 1 durch und sehen am Ende da hinten ein Fenster, aber Steffi hat trotzdem für euch den Blick auf das Wetter.
11: Ja, es kommt so langsam die Sonne raus. Heute haben wir eine Mischung aus Sonne und Wolken, aber Achtung, es ist echt noch super frisch heute Morgen. 4 Grad am Trappenseeschlösschen in Heilbronn. In Triberg messen wir 3 und bei euch in Renningen sind wir aktuell bei 5 Grad. Ansonsten für später dann zwischen 16 und 19 Grad. Und wie gesagt, heute spitzt immer wieder mal die Sonne raus. Für morgen wird es dann eher grau, aber überwiegend bleibt es dann trocken. Die Temperaturen machen aber genauso weiter.
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0: Es war gerade 5 vor 8. Jetzt das Wichtigste mit Christine Bonfahrt.
13: Schönen guten Morgen.
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13: Heute Vormittag ist der symbolische Baustart für den Pfaffensteigtunnel. Mit dabei sind unter anderem Bundesverkehrsminister Bilger und Bahnchefin Paller. Julian Hasel, warum ist der Pfaffensteigtunnel so wichtig?
15: Der Tunnel ist ein zentraler Teil beim Ausbau der Gäubahn zwischen Stuttgart, Singen und der Schweizer Grenze. Er soll rund 11 Kilometer lang werden und die Gäubahn künftig direkt über den Flughafen Fernbahnhof an Stuttgart 21 und den Stuttgarter Hauptbahnhof anbinden. Kurz bevor heute Vormittag der symbolische Baustart ist, gibt's aber auch eine Protestkundgebung, organisiert vom Aktionsbündnis Kopfbahnhof Stuttgart, der Schutzgemeinschaft Filder und Pro Gäubahn.
13: Nach 3 schweren Wahlniederlagen will die CDU jetzt Konsequenzen ziehen. Bundeskanzler und Parteichef Merz stellt heute die Ergebnisse einer 2-tägigen Krisenklausur vor. Dabei geht es vor allem darum, wie die Partei verlorenes Vertrauen zurückgewinnen will. Diskutiert werden unter anderem niedrigere Lebenshaltungskosten, eine geringere Stromsteuer und niedrigere Sozialabgaben. Auch Migration und Arbeitsplätze spielen eine Rolle. Gestern hatte US-Präsident Trump überraschend angekündigt, dass sich Russland und die Ukraine darauf geeinigt hätten, keine Energieanlagen mehr anzugreifen. Das Problem, Keiner der beiden scheint was davon mitbekommen zu haben. Russland soll auch kurz nach der Ankündigung neue Attacken geflogen haben. Unter anderem soll dabei auch ein Heizkraftwerk getroffen worden sein. Ukraines Präsident Selenskyj kündigte an, wenn es so sei, dann sei seine Regierung bereit dazu. Und auch wenn diesmal deutlich weniger Besucher auf dem Cannstatter Volksfest waren, ziehen die Veranstalter trotzdem eine positive Bilanz. Fahrgäste, Zelte und Stände seien gut besucht gewesen, das Wetter habe mitgespielt und auch viele Besucher des landwirtschaftlichen Hauptfestes seien über den Vasen geschlendert und haben sich die ein oder andere Leckerei schmecken lassen. Und auch Karl Mayer vom Göckelesmeyer-Zelt ist mit den vergangenen 17 Tagen sehr zufrieden.
16: Es war ja nicht unbedingt klar, was uns erwartet. Man hat natürlich die Reservierungszahlen, die waren schon sehr vielversprechend. Aber dann kommt es natürlich auch darauf an, was passiert hier außerhalb der Reservierungen. Und im aktuellen Umfeld konnte man vielleicht nicht unbedingt erwarten, dass wir so ein gutes Volksfest feiern.
13: Bei den Veranstaltern gibt es auch schon viele Ideen für das nächste Cannstatter Volksfest, zum Beispiel den Baden-Württemberg-Tag am 30. September 2027. Dann soll auch der 75. Geburtstag unseres Bundeslandes gefeiert werden.
0: 2:08. 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Mit dem Ankommen, das dauert aber ein bisschen heute Morgen, sau viel los. Die üblichen Probleme kennt ihr, die dicksten bekommt ihr jetzt. Die A8 Karlsruhe Stuttgart gehört dazu, zwischen Rotesheim und Kreuz Stuttgart. 54 Minuten braucht ihr länger. Auf der 8 München Karlsruhe zwischen Esslingen und Kreuz Stuttgart jetzt sogar schon eine Stunde länger. Die B10 zwischen Uhingen West und Plochinger Dreieck, 20 Minuten knapp. Und die B295, das muss ich hier nochmal ganz kurz aktualisieren, das ist zwischen Leonberg West und Renningen Mitte, im Moment 22 Minuten. Geblitzt wird, wenn ihr Reissach Richtung Weiler fahrt, da ist 30 erlaubt, hat Florian uns reingeschickt. Die B27 in Stuttgart statt auswärts bei der Esso-Tankstelle ist 40 und Marc meldet sich aus Reutlingen, die Rommelsbacher Straße vor dem Fastfood-Restaurant beidseitiger Blitzer 50 erlaubt. Dankeschön für die Meldungen. Staus und Blitzer meldet ihr gerne telefonisch per WhatsApp. Das kostet nix, 08000 75 7000, oder über die Antenne 1 App.
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0: 1. Hoch die Hände, Montag. Und das, was Noah aus Göppingen in dem Hit verstanden hat, das klingt wie das, was Leute sagen, wenn sie aus der Achterbahn kommen. Was er Unglaubliches gehört hat, verrät er uns selbst in 12 Minuten im nächsten Hitverhörer.
11: Und jetzt danst euch zur Arbeit gemeinsam mit Kate und John. Hier ist Turn the Lights Off.
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0: 7 Minuten nach 8.
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2: Wir zocken die letzte Runde für heute. Ich bin gespannt, ob ihr jetzt endlich auf das Produkt kommt, Ostermann und Tom. Achtung, ich hätte nie gedacht, dass ich mal so viel Geld für etwas ausgebe, in das ich ständig unangenehme Dinge reinstecke. Manchmal frage ich mich, wie viel da eigentlich noch reinpasst. Aber er schluckt wirklich alles, ohne sich zu beschweren. Eure 30 Sekunden, die laufen ab jetzt.
0: So, das Schöne ist ja, wir lehnen uns jetzt zurück, Wachmarazzo wie Tom und ich, denn wir haben Hilfe von der Community.
2: Oh, Glück gehabt, ja.
0: Sönne aus Liechtenstein hat nämlich einen tollen Tipp.
3: Ich glaube, dass das ein Windeleimer ist. Ich weiß gerade nicht genau, wie man die noch nennt, aber das ist so ein Windeleimer, der das Geruch, wo die Windel reinkommen und dann stinkt das nicht.
0: Und?
2: Das ist richtig!
0: Hey! Warte, pass auf. Auch Desiree aus Rudesheim hat es gesagt.
4: Hallihallo, guten Morgen. Dem Ding, was unendlich viele unangenehme Sachen schluckt, kann es sich nur um einen Windelmülleimer handeln. Ihr glaubt gar nicht, wie viel da reingeht, wenn man stoppt und wie angenehm das duftet, wenn man ihn ausleeren muss.
0: Ja, dasselbe auch Kevin aus Kalf, Nadine aus Rudersberg. Es gab viele richtige Antworten. Man muss ja eines sagen, ja, Wachmacher, wie Tom und ich, wir sind dumm.
5: Nein. Ja,
0: diesmal waren wir echt dumm.
5: Ja.
0: Wir haben uns heute Morgen beim ersten Mal mit Bravour geschlagen und jetzt haben wir so lange rumgemacht mit dem Ding, aber dank unserer Community haben wir es geschafft.
2: Ja, sehr geil gemacht.
0: Und dass ich nicht als Papa drauf gekommen bin, wir haben nämlich auch am Anfang ohne Windeleimer gearbeitet, das kannst du vergessen.
2: Also brauche ich. Also deswegen habe ich es auch gefunden, weil ich bin ja auf der Suche gerade.
0: Ja, auf jeden Fall. Ich erinnere mich auch gerade so an meine Kindheit. Mein Papa hat ja die Windel auch mal selber weggeworfen. Immer vergessen, mich vorher noch rauszunehmen, aber das waren einfach schöne Zeiten.

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1: Versüßt uns jetzt wieder den Tag, denn ihr kennt das auch, ne? In einem englischen Hit hörst du plötzlich was Deutsches, was aber gar nicht sein kann, weil da niemand was Deutsches singt. Allerdings hat wieder jemand etwas gehört von euch. Wer denn diesmal? Guten Morgen.
2: Ja, guten Morgen, hier ist der Noah aus Göppingen.
3: Hallo.
1: Noah, grüß dich. Was hast du gehört?
2: Ja, bei dem Song Locked Out of Heaven von Bruno Mars.
1: Der hier? Der geht ordentlich nach vorne. Haben wir auch schon ordentlich oft gehört, aber ich wüsste jetzt nicht, was da falsch zu verstehen wäre.
2: Ja, bei Minute 1,49 ungefähr, auch ziemlich schnell gesprochen, hört man, yo, geht's krass ab.
3: Yo, geht's krass ab, okay. Also,
1: hören wir uns an.
3: Yo, geht's krass ab.
1: Ey, da musst du aber ordentlich was hören. Hören wir nochmal an. Yo, geht's krass ab.
3: Geil!
1: Sensationell!
3: Das werde ich jetzt immer hören.
1: Cool. Noah, vielen herzlichen Dank und ganz liebe Grüße nach Göppingen.
2: Danke, liebe Grüße zurück.
1: Gerne mehr davon von euch. Wenn ihr sowas habt, schickt's gerne durch. Das ist der Hitradio Antenne 1 Hitverhörer.

0: Einen tollen Montagmorgen wünscht euch Hitradio Antenne 1.
1: Und wir haben Partystimmung zum Wochenstart natürlich. J-Lo für euch mit am Start. Also ich weiß nicht, wie man so geil singen kann und gleichzeitig so geil aussehen kann. Mit dabei David Guetta. Gemeinsam haben sie Safe Tonight für euch mit am Start. Aus den 20ern Dasha und Rihanna, die singt euch heute wach mit Don't Stop the Music. Einer aus den 10ern. Das sind die meiste Abwechslung hier bei Hitradio Antenne 1.
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1: Und wir starten die neue Woche mit frischen 5 Grad am Hoftheater in Sigmaringen. In Straubenhardt sind wir bei 6 und bei euch in Buchen noch zapfige 3 Grad. Also jetzt schon eigentlich die Winterjacke anziehen. Wird aber im Laufe des Tages noch ein bisschen besser. Zwischen 16 und 19 Grad heute an der Spitze. Ansonsten eine Mischung aus Wolken und Sonne. Für morgen dann eher überwiegend grau, bleibt aber trocken. Temperaturen fast wie heute.
0: Es war gerade 8:55. Jetzt das News-Update mit Christine Bonfert.
8: Schönen guten Morgen. Bärbel Baas tritt als SPD-Chefin und Arbeitsministerin zurück. In einer Stellungnahme sagte sie, dass sie nach dem Tod ihrer Stieftochter jetzt einfach Zeit brauche, um die Trauer zu verarbeiten. Heute Vormittag ist der symbolische Baustart für den Pfaffensteigtunnel. Der Tunnel ist ein zentraler Teil beim Ausbau der Gäubahn zwischen Stuttgart, Singen und der Schweizer Grenze. Und obwohl deutlich weniger Besucher beim diesjährigen Cannstatter Volksfest waren, sind die Veranstalter zufrieden. Laut Polizei gab es auch wieder eine ähnliche Anzahl von Straftaten, zum Glück aber keine schweren Delikte.
0: 8:55. 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Sau viel los heute Morgen. Die üblichen Verdächtigen, klar, aber die dicken Dinger, die kriegt er jetzt. Die 8 Karlsruhe-Stuttgart zwischen Rotesheim und Stuttgart-Möhringen, 22 Minuten braucht er länger. Die 8 München-Karlsruhe zwischen Wendlingen und Kreuz-Stuttgart, 39 Minuten. Die 81 Heilbronn-Stuttgart zwischen Ludwigsburg-Nord und Dreieck-Lehrenberg, 23 Minuten. Auf der B10 zwischen Plochingen-Deizisau-Ost und Esslingen-Mettingen, 27 Minuten. Auf der B295 zwischen Leonberg-West und Renningen, 19 und auf der B463 zwischen Haigerloch und Biesingen im Moment 21 Minuten Zeitverlust. Geblitzt wird, wenn ihr Reutlingen die Rommelsbacher Straße vor dem Fastfood-Restaurant zu schnell fahrt. Da ist ein beidseitiger aufgebaut, 50 erlaubt, hat Marc uns reingeschippt. Dann die B27 in Stuttgart stadtauswärts bei der Esso-Tankstelle ist 40 und Reissack ist dabei, wenn ihr Richtung Weiler fahrt, 30 erlaubt, hat Florian gesagt. Dankeschön dafür. Wenn ihr was entdeckt, Staus oder Blitzer, schickt es durch, telefonisch, per WhatsApp, das kostet nichts, 0875 7000 oder über die Antenne 1 App.
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0: Einen genialen Montag euch.
1: Guten Morgen. Dass dieses Kleidungsteil wirklich sein Comeback feiert, hätte ich niemals gedacht. TikTok ist aber voll davon und schuld ist Calvin Klein, ja? Welches Teil ihr wieder rauskramen dürft, gleich in Was geht ab im Netz in 12 Minuten.
0: Vorher noch Sensationslaune von den Jungs von Fastboy.
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0: Das Coole an diesem Montag ist, ihr holt euch noch heute 1.000 Euro.
1: Ja.
0: Okay?
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0: Wir spielen mit euch dreimal am Tag. Das heißt, ihr bekommt 10 Fragen, beantwortet die in 60 Sekunden ganz einfach nur richtig, habt 1.000 Euro. So, und jetzt denkt mal kurz an eure Küche, wie die zu Hause aussieht. Also unsere bei uns zu Hause, die fällt so langsam auseinander. Mhm. Ihr habt aber, wenn ihr die 1.000 Euro hier abräumt, die Chance auf eine traumhafte Küche von Hem im Wert von 15.000 Euro.
1: Da kann man schon eine geile Küche hinstellen.
0: Oder? Mhm. Also theoretisch, wenn ihr jetzt hier die Kombination macht, ne, dann macht ihr euch mit 1.000 Euro den Kühlschrank das ganze Jahr.
1: Ja,
0: gut,
1: ja.
0: Das ganze Jahr wird schwierig. Aber mit dieser Traumküche macht ihr die leckersten Gerichte, die Steffi für uns zum Beispiel morgen früh mitbringt. Ja? Also nicht verpassen, wir spielen die nächste Runde um 12.40 Uhr. Und wenn ihr sagt, oh, da bin ich gerade, 16.40 Uhr wieder eine Chance. Wir spielen dreimal am Tag. Ne? Oder dann morgen früh mit uns um 7.40 Uhr. Okay? Also, nutzt eure Chance und holt euch die dicke Kohle und genießt nebenbei noch Panic at the Disco. Hier ist High Hopes, hier ist Hitradio Antenne 1.

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1: Und ich weiß nicht, ob ich schreien oder weinen soll, denn dass dieses Kleidungsstück hier sein Comeback feiert, ich finde es super cringe. TikTok ist voll damit, mit nämlich die Skinny Jeans.
2: Boah,
1: ist
2: nee.
1: Zurück.
2: Können wir das kurz erklären für alle?
1: Enge Jeanshosen. Ja. Könnt ihr euch noch daran erinnern?
3: Habe ich eine Skinny Jeans? Guck mal.
1: Warte mal.
4: Oh, an der Grenze, sage ich.
1: Oh ja, ist ein bisschen an der Grenze.
2: Also es heißt, sie ist nicht ganz...
1: Aber damit wärst du ja jetzt im Trend. Denn wenn man den ganzen Trends hätte, dann glaubt. Das Problem ist nämlich an der Stelle, würde ich jetzt mal sagen. Wir hatten ja vor kurzem Fashion Week und da war Calvin Klein auch mit am Start und die haben wieder ganz schön viele Skinny Jeans mit vorgestellt. Für die Frauen und für die Männer.
2: Ach so.
1: Und deswegen gibt es jetzt eben ganz viele Videos, wie man die Skinny Jeans jetzt wieder stylen kann. Das heißt, officially für alle, die es immer noch getragen haben, okay, könnt ihr jetzt wieder damit weitermachen. Und die anderen, ja, wir könnten vielleicht doch nochmal auf den Dachboden gucken und die Hose wieder runterholen. Ja. Also ich weiß nicht, ob ich es machen werde.
2: Doch, ich finde es eine tolle Sache. Für mich steht es doch auch, oder?
4: Ja, geht.
2: Das einzige Problem sind halt, dass die Stimme immer so hält, weil die Hose so eng genau erlassen hat.
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0: geil, wenn du Eltern hast, die deinen Traum verwirklichen. Ne? Ohne die Kohle von den Eltern hätte er niemals seinen Traum als Sänger durchsetzen können. Kamrat, gleich bei uns mit Love Sober haben wir auch seinen Eltern zu verdanken. Und Platz 4 der Hitradio Antenne 1 Top 30 Chartshow für euch auf der Playlist gleich kurz nach 9. 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
8: Und das ist frisch. 4 Grad in Trochtelfingen am Wasserschloss in Schwäbisch Hall, da sind wir bei 3 und in Mühlacker jetzt schon 6 Grad. Wird ein bisschen wärmer später, zwischen 16 und 19 Grad. Ansonsten heute immer wieder Sonne mit dabei, vereinzelt noch Wolken dazu. Für morgen wird es dann eher grau, bleibt aber überwiegend trocken und mit den Temperaturen machen wir so weiter wie heute.
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0: Jetzt haben wir es 5 vor 9. Jetzt das Wichtigste mit Christine Bonfert.
9: Schönen guten Morgen.
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9: Heute Vormittag ist der symbolische Baustart für den Pfaffensteigtunnel. Der Tunnel ist ein zentraler Teil beim Ausbau der Gäubahn zwischen Stuttgart, Singen und der Schweizer Grenze. Julian Hasel, was ist denn heute alles rund um den geplanten Tunnel los?
10: Ja, da der Bau des neuen Pfaffensteigtunnels nicht bei allen Jubel auslöst, wollen heute ab 10 Uhr mehrere Gegner des Projekts demonstrieren, unter anderem auch das Aktionsbündnis Kopfbahnhof Stuttgart. Eine Stunde später beginnt dann die offizielle Veranstaltung. Mit dabei sind unter anderem Bahnchefin Palla, Bundesverkehrsminister Bilger oder auch Baden-Württembergs Verkehrsministerin Razavi. Der Pfaffensteigtunnel soll rund 11 Kilometer lang werden und die Gäubahn künftig direkt über den Flughafen Fernbahnhof an Stuttgart 21 und den Stuttgarter Hauptbahnhof anbinden.
9: Dreimal musste Kanzler Merz während seiner Amtszeit schon Ministerposten neu besetzen. Jetzt kommt der vierte dazu. Bundesarbeitsministerin Baas tritt zurück. Auch das Amt als SPD-Chefin gibt sie mit sofortiger Wirkung auf. Den Grund dafür nannte Baas in einer persönlichen Stellungnahme. Nach dem Tod ihrer Stieftochter habe sie festgestellt, dass sie Zeit brauche, um die Trauer zu verarbeiten. Sehr enttäuscht sei sie aber auch, dass die öffentlichen Angriffe auf sie in dieser schwierigen Zeit forciert worden seien, auch aus den Reihen der Koalition. Die EU-Außenminister wollen heute neue Sanktionen gegen knapp 1600 Personen und Organisationen beschließen, die Russlands Kriegsindustrie unterstützen. Gleichzeitig will US-Präsident Trump kurz vor den wichtigen Zwischenwahlen russischen Diesel importieren. Das sorgt für Kritik. Senatoren von Demokraten und Republikanern halten die Einfuhr russischer Energieträger für rechtswidrig. Der Kongress hatte sie 2022 sogar verboten, damit eben die USA Russlands Krieg gegen die Ukraine nicht mitfinanzieren. Und weniger Stromkosten und Sozialabgaben. Damit will die CDU nach ihren schweren Wahlniederlagen wieder das Vertrauen der Menschen zurückgewinnen. Die Parteiführung beendet heute ihre zweitägige Krisenklausur. Bundeskanzler und CDU-Chef Merz will die Ergebnisse heute Nachmittag vorstellen. Die CDU hatte bei 3 Landtagswahlen im September schwere Verluste eingefahren. Bundesweit liegt die Partei in mehreren Umfragen inzwischen unter 20%.
0: 3 von 9. Der Hitradio Antenne 1 Verkehr, damit ihr gut ankommt, die üblichen Verdächtigen. Auch heute Morgen die dicksten kriegt ihr jetzt, die 8 München-Karlsruhe. Zwischen Wendlingen und Kreuz Stuttgart braucht ihr 27 Minuten länger. Auf der B10 zwischen Plochinger Dreieck und Esslingen Zentrum 24 Minuten. Die B10 in Stuttgart zwischen Stammheim und Zuffenhausen Süd 15 und auf der B463, das ist zwischen Heigerloch und Biesingen Süd, da braucht ihr 18 Minuten länger. Das waren die dicksten Probleme heute Morgen. Geblitzt wird in Reutlingen, die Rommelsbacher Straße ist das vor dem Fastfood-Restaurant. Ist ein beidseitiger aufgebaut. 50 erlaubt, hat Marc uns reingeschickt. Die B27 in Stuttgart statt auswärts, wenn ihr bei der Esser-Tankstelle seid, 40 erlaubt. Und Florian meldet sich aus Reissach, wenn ihr Richtung Weiler fahrt, 30 erlaubt. Dankeschön dafür. Wenn ihr was entdeckt, Stoß oder Blitzer, schickt das durch. Telefonisch, per WhatsApp, das kostet natürlich nichts. Nur nach 1075 7000 oder über die Antenne 1 App.
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0: 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Einen genialen Montag euch.
8: Hello, danced euch durch diesen Montag. Hier ist wieder eine halbe Stunde mehr Musik. Wir starten direkt rein mit One Republic, Need Your Love.
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dass ihr eingeschaltet habt. Bei uns gibt's eine halbe Stunde mehr Musik. Ihr hört Hitradio Antenne 1. Ja, andere gehen nach einer Trennung erstmal 3 Tage nicht duschen oder posten traurige Stories. Kamrat macht daraus einfach einen geilen Hit. Ja, wobei Tim ist ja seit seiner Jugend mit derselben Frau zusammen. Der kennt sowas gar nicht wie Trennung oder Probleme in Beziehungen. Trotzdem hat er diesen Hit geschrieben, wenn die rosa-rote Brille plötzlich durchsichtiger wird. Love Sober, zusammen mit einem wunderschönen Kinderchor. Jetzt für euch bei Hitradio Antenne 1. Bei uns gibt's die besten Hits von heute. Schön, dass ihr da seid.

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2: Gleich 3:30. Der Hitradio Antenne 1 Verkehr, damit ihr gut ankommt. Wir haben noch ein paar dicke Probleme für euch. Die A8 München-Karlsruhe zwischen Stuttgart-Pliningen und Stuttgart-Möhringen braucht ihr 12 Minuten länger. Auf der B14 in Stuttgart zwischen Schattenring und Marienplatz im Moment 10, genauso lange auf der B290. Das ist zwischen Crailsheim-Nordwest-Umgehung und Crailsheim. Und die B463 zwischen Biesingen-Süd und Haigerloch-Ruhingen im Moment 10 Minuten. Geblitzt wird, wenn ihr die B27 in Stuttgart statt auswärts bei der Esso-Tankstelle zu schnell fahrt. Da ist nur 40 erlaubt. Reisach ist dabei, wenn ihr Richtung Weiler fahrt. Da ist 30, hat Florian uns reingeschickt. Und Annette hat sich in Reutlingen-Sonnenfingen umgeguckt. Hopfengartenstraße, hier ist 30 erlaubt. Auch da Obacht. Danke für die Meldungen. Staus am Blitzer, meldet ihr gerne. Telefonisch, per WhatsApp, das kostet nichts. 08000 75 7000 oder ganz easy über die Antenne 1 App.
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0: Wir sind's, die Wachmacher. Tollen Montagmorgen wünscht euch Hitradio Antenne 1.
1: Leute, ich bin ja gerade unterwegs in neuen Welten, in Baby-Kinder-Welten. Ich bin ja schwanger, bekomme mein Kind im Februar und jetzt war ich zum allerersten Mal am Wochenende auf so einem Baby-Kinder-Bazar. Und ich find's so geil.
0: Wie viel hast du ausgegeben?
1: Also wirklich gar nicht so viel. Ich glaube so 25 Euro.
0: Wie viel Kilo hast du mit nach Hause genommen?
1: Voll viel. Ne? Also so richtig viele so Basic-Bodies, also alles nur für 1 Euro und so richtig gute Sachen, teilweise auch gar nicht getragen, weil die dann vielleicht zu klein waren oder so.
0: Wo warst du auf welchem Bazar?
1: In Warnbronn war ich da in der Nähe von Leonberg. Genau, und also das kann ich euch nur empfehlen, wenn ihr auch für eure Kids irgendwie was braucht. Es gab so viele Spielsachen, teilweise echt nur so einmal benutzt und jetzt gerade braucht man ja auch voll viel in Richtung Weihnachten irgendwie. Ey, ich würde da nichts Neues kaufen.
2: Die sind echt underrated. Ich war auch mal auf so einem Skibazar und da habe ich Skier ganz neu bekommen für so Spottpreise. Also wirklich,
0: das Gute ist, das Baby ist noch kein Skifahren, das ist ganz gut eigentlich. Aber was mein Tipp als Papa ist für alle, die auch Babys bekommen und so weiter, die werden ja immer größer. Fängst an vorzulesen und so weiter. Mhm. Wir haben am Anfang Bücher gekauft, ohne Ende. Die liest du einmal, vielleicht auch zweimal, dann ist rum, dann stehen die bei dir zu Hause rum.
1: Stimmt, die kannst du auch gut gebrauchen.
0: Nee, die kannst du eigentlich, kannst du die sogar in der Bücherei einfach ausleihen.
1: Oder so, ja.
0: Gibt's auch überall, kostet dich so gut wie nichts und dann nimmst du mit nach Hause und dann guckst du dir an, dann gibst du die da ab. Ja. Weil da haben wir, ich glaube, da haben wir hunderte Euro ausgegeben.
1: Da kannst du richtig viel Geld sparen. Man sagt ja immer, Kinder sind richtig teuer, aber man kann es auch clever machen, ein bisschen günstiger.
0: Und ich habe da gestern bei meiner Tochter in so einem Regal gesehen und gesagt, liest du die Dinger noch? Nee, habe ich ja schon 10-mal. Ne? Und da haben wir jetzt noch ganz viele übrig. Also Steffi, wenn du jetzt für dein Kind vielleicht.
1: Gerne.
0: Ne? Also es sind, glaube ich, 20 Bücher. Mach einen Preis.
1: Ja, komm mal in Verhandlung. 20 Bücher, 5 Euro.
0: Was, 5 Euro? Ich hab Familie. 7.
1: 7 finde ich gut. Mach mal.
0: Nein, du musst doch weiterfalschen. Na, so geht das nicht. Wir falschen das mal. Was ist das für ein Bazar, Leute?

0: wieder Montag. Und das heißt, wir müssen das Wochenende so langsam hinter uns lassen und uns ab jetzt wieder auf den Freitag freuen. Ja, und genau dieses Gefühl steckt auch im aktuellen Pop-Hit von Dermot Kennedy. Das ist Funeral. Und dazu liefern uns Kygo, Khalid und Griffin feinsten Dance-Pop. Und gleichzeitig eine ordentliche Portion Sommerfeeling. Das ist Save My Love. Gibt's gleich hier bei Hitradio Antenne 1 nach den News. Wir spielen sie euch, die besten Hits von heute.
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8: 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Und das ist heute wirklich sehr, sehr schön sonnig. Ein paar Stellen in Baden-Württemberg hängen noch ein paar dicke Wolken am Himmel. Aber ab dem Mittag wird es auch da dann immer sonniger mit milden Temperaturen zwischen 13 und 19 Grad. Aktuell gemessen in Hopp am Neckar 7, in Schorndorf 6 und in Blaubeuren am Blautopf 7 Grad. Morgen, da ist die Sonne dann wieder ein bisschen schüchterner unterwegs. Wir bekommen mehr Wolken, im Laufe des Tages dann auch ein bisschen mehr Regen. Mit Temperaturen zwischen 13 und 19 Grad bleibt es aber schön mild.
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8: Und damit euch einen schönen Montag. Jetzt haben wir es 5 vor 10.
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11: Mit Christine Bonfert, schönen guten Tag. In einer Stunde findet der symbolische Baustart für den Pfaffensteigtunnel statt, unter anderem mit Bundesverkehrsminister Bilger und Bahnchefin Paller. Der Tunnel ist ein zentraler Teil beim Ausbau der Gäubahn zwischen Stuttgart-Singen und der Schweizer Grenze. Er soll rund 11 Kilometer lang werden und die Gäubahn künftig direkt über den Flughafen-Fernbahnhof an Stuttgart 21 und den Stuttgarter Hauptbahnhof anbinden. Es gibt aber auch Proteste gegen den Tunnel. Die Kundgebung startet in diesen Minuten. Nach dem Rücktritt von Bärbel Baas als SPD-Chefin und Bundesarbeitsministerin steht auch schon ein Nachfolger für das März-Kabinett fest. Alexander Schweizer aus Rheinland-Pfalz soll neuer Arbeitsminister werden. Als Grund für ihren Rücktritt nannte Baas, dass sie jetzt nach dem Tod ihrer Stieftochter Zeit für die Trauer brauche. Außerdem sei sie sehr enttäuscht, dass die öffentlichen Angriffe auf sie in dieser schwierigen Zeit forciert worden seien, auch aus den Reihen der Koalition. Wie viel Steuern ihr beim Erben zahlen müsst, könnte künftig stärker davon abhängen, wo ihr wohnt. Das Bundesverfassungsgericht beschäftigt sich heute mit den Regeln zur Erbschaftssteuer. Bayern hält Teile davon für verfassungswidrig und fordert mehr Spielraum für die Bundesländer. Dabei geht es unter anderem um Freibeträge und die Bewertung von Immobilien. Bayern argumentiert, dass regionale Unterschiede bei den Immobilienpreisen stärker berücksichtigt werden müssten. Ein Urteil wird aber erst in einigen Monaten erwartet. Und auf der Stuttgarter Panoramabahn fahren ab heute keine Züge mehr. Die Deutsche Bahn sperrt den Abschnitt zwischen Hauptbahnhof und Vaihingen komplett, und zwar wegen Instandhaltungsarbeiten. Die Sperrung dauert bis zum 30. Oktober. Davon betroffen sind mehrere IC- und Regionalzüge. Die Bahn empfiehlt Reisenden zwischen Hauptbahnhof und Vaihingen auf die S-Bahnen 1, 2 und 3 auszuweichen. Dabei solltet ihr aber mehr Zeit einplanen.
8: Der Hitradio Antenne 1 Verkehr, damit ihr gut ankommt. Achtung auf der 81 Stuttgart Richtung Singen. Da hat wohl zwischen Rottenburg und Horb am Neckar ein Laster Ladung verloren. Die liegt da jetzt verteilt auf der Fahrbahn. Also seid da bitte unbedingt vorsichtig. Dann schauen wir auf die B14 in Stuttgart. Das ist die Hauptstädter Straße. Zwischen dem Schattenring und dem Marienplatz. Hier dauert es rund 10 Minuten länger. Und auf der B27 Stuttgart-Tübingen. Zwischen Tübingen Nord und Tübingen Zentrum eine Unfallaufnahme. Deshalb ist hier aktuell der linke und mittlere Fahrstreifen gesperrt. Geblitzt wird laut Florian, wenn ihr in Reissach Richtung Weiler unterwegs seid. Da sind 30 erlaubt. Dann haben wir von Annette einen bekommen in Reutlingen-Sondelfingen. Hier stehen sie in der Hopfengartenstraße. 30 erlaubt. Und Marit meldet sich aus Waldorf-Häßlach. Hier stehen sie auf Höhe der alten Molkerei in der 30er-Zone. So, und wenn ihr auch was gesehen habt, Staus und Blitzer, dann meldet ihr uns das ganz einfach per Anruf oder WhatsApp oder natürlich über die Antenne 1 App.
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8: So, die letzte Maß ist getrunken. Die letzten Runden auf dem Riesenhardrad sind gedreht. Und seit gestern ist der Cannstatter Wasen vorbei. Wir haben gestern noch mit euch ordentlich gefeiert auf unserer Hitradio Antenne 1 Closing Party im Göckelismeier. Und ich sag mal so, ich war ja selbst vor Ort und ich glaube, der ein oder andere sucht heute noch seine Stimme. Falls ihr noch ein bisschen Partystimmung übrig habt, wir verlängern das Ganze einfach jetzt mit unserer halben Stunde mehr Musik. DJ Sound von Calvin Harris und Ellie Goulding ist am Start. Pop Queen, Miley Cyrus und selbstverständlich einer der besten Hits von heute. Der eröffnet das Ganze jetzt Kygo, Khaled und Griffin mit Save My Love.
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Also wenn das mal kein guter Start in die Woche ist. Eine Familie aus Pforzheim hat nämlich gestern bei der Deutschen Fernsehlotterie 121.000 Euro gewonnen. Also wir gratulieren da natürlich erstmal sehr, sehr herzlich. Ja, euren Kontostand können wir leider nicht aufbessern. Dafür aber unsere Playlist. Und da ganz neu mit dabei ist Mistacy mit Sometimes I Love You. Mittendrin in unserer halben Stunde mehr Musik. Das jetzt hier bei Hitradio Antenne

0: ein einziger Lacher, der kann manchmal den ganzen Raum verändern. Warum das so ist und was Forscher jetzt darüber herausgefunden haben, das hört er gleich in unseren Good News. Vorher allerdings gibt's die meiste Abwechslung mit Coldplay. Dann haben wir Soul Pop von Teddy Swims am Start und Pop Sound mit Sia und Chandelier. Gleich hier bei Hitradio Antenne 1. So klingt sie, die meiste Abwechslung.
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3: Happy Birthday to you. Happy. Und dann bleibt euch plötzlich das Happy Birthday im Hals stecken. 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
5: Nee, da
3: nicht
5: gab's
3: mal ein
5: gar nichts.
3: Häppchen. Wie steht ihr dazu? 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
0: 2 Minuten vor 11. Der Hitradio Antenne 1 Verkehr, damit ihr gut ankommt. 2 Gefahrenmeldungen. Wir starten einmal auf der B14, wenn ihr Richtung Backnang unterwegs seid. Zwischen der Überleitung vom Teiler B14, B29 und Waiblingen Mitte. Da war ein kaputtes Auto. Achtung auf dem Beschleunigungsstreifen. Und auf der B27 Stuttgart-Tübingen. Da haben wir einen Unfall zwischen Tübingen Nord und Zentrum. Der linke und mittlere Fahrstreifen sind gesperrt. Hier dauert es für euch rund 5 Minuten länger. Geblitzt wird in Reutlingen-Sondelfingen in der Hopfengartenstraße. 30 erlaubt. Und in Waldorf-Heslach stehen sie auf Höhe der alten Molkerei. Hier sind 30 erlaubt. So, wenn ihr auch was gesehen habt, Staus oder Blitzer, dann meldet uns das. Geht per Anruf oder WhatsApp oder natürlich über die Antenne 1 App.
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0: Es gibt was, das kann sich am Montagmorgen in nur 2 Sekunden im gesamten Büro verbreiten. Und nein, das ist nicht die schlechte Laune, weil schon wieder Montag ist.
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0: Es ist die gute Laune und vor allem Lachen, das ist ansteckend. Haben Forscher der Uni Konstanz jetzt rausgefunden. Denn wie schnell das gehen kann, ist wirklich krass. Nach gerade mal 1 bis 2 Sekunden kann Lachen auf andere überspringen. Aber das ist noch nicht alles, was sie rausgefunden haben. Jetzt kommt's. Auch Essen ist ansteckend. Das heißt, wenn einer im Büro zur Kekspackung greift, machen andere oft kurz danach mit. Freunde, das heißt also, wenn die Diät schon wieder nicht klappt, dann sind die Kollegen dran schuld. Ihr könnt da überhaupt nichts.

0: Harry Styles, der hat sich für sein Musikvideo zu American Girls in einen richtigen Actionhelden verwandelt. Ja, und als Superheld verzaubert er jetzt unseren Montag und macht ihn so deutlich erträglicher. Das ist American Girls. Und außerdem liefert Nico Santos gleich Pop-Sound zum Mitsingen. Der macht einfach gute Laune. Why Don't You Stay gibt's gleich in voller Länge hier bei Hitradio Antenne 1. Denn wir spielen sie euch, die besten Hits von heute.
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1: 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Und der Montag ist so ein bisschen wie wir nach dem zweiten Kaffee. Kommt so langsam in Schwung. Vormittags ist es vielerorts noch ziemlich wolkig. Später setzt sich dann aber immer öfter die Sonne durch und dann auch in ganz Baden-Württemberg. Aktuell haben wir oder heute bekommen wir zwischen 13 und 19 Grad. Und da fühlt sich der Oktober doch dann fast ein bisschen nach Frühling an. Aktuell haben wir in Galdorf 9 Grad, in Calw am Hermann-Hesse-Museum 10, genau wie momentan in Metzingen. Morgen gibt es dann wieder ein bisschen mehr Grau als Blau am Himmel, ab und an mit ein bisschen Regen, aber weiterhin milden 13 bis 19 Grad. Wir haben es Montag, toll, dass ihr bei uns seid, jetzt um 5 vor 11.
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3: Mit Christine Bonfert, schönen guten Tag. Arbeitsministerin und SPD-Chefin Baas tritt mit sofortiger Wirkung von ihren Ämtern zurück. Die 58-Jährige begründete den Schritt vor allem mit dem Tod ihrer Stieftochter. Sie brauche Zeit, um zu trauern und könne ihre Aufgaben derzeit nicht mit voller Kraft ausüben. Baas kritisierte außerdem öffentliche Angriffe aus den Reihen des Koalitionspartners. Dort war ihr zuletzt vorgeworfen worden, wichtige Reformen etwa bei der Rente zu verzögern. Neuer Arbeitsminister soll der frühere rheinland-pfälzische Ministerpräsident Alexander Schweizer werden. Jetzt gleich findet der symbolische Baustart für den Pfaffensteigtunnel statt, unter anderem mit Bundesverkehrsminister Bilger und Bahnchefin Paller. Der Tunnel ist ein zentraler Teil beim Ausbau der Gäubahn zwischen Stuttgart-Singen und der Schweizer Grenze. Er soll rund 11 Kilometer lang werden und die Gäubahn künftig direkt über den Flughafen-Fernbahnhof an Stuttgart 21 und den Stuttgarter Hauptbahnhof anbinden. Die Bundeswehr beteiligt sich ab morgen an einer NATO-Übung zur nuklearen Abschreckung. Dafür verlegt die Luftwaffe 3 Tornado-Kampfjets nach Norditalien. Bei dem Manöver wird unter anderem geübt, wie Atomwaffen im Ernstfall sicher zu Flugzeugen gebracht und eingesetzt werden könnten. Angesichts der Spannungen mit Russland soll die Übung auch zeigen, dass das Bündnis im Ernstfall verteidigungsbereit ist. Und der September war in Europa erneut außergewöhnlich warm und trocken. In Westeuropa war es zusammen mit 2023 sogar der wärmste September seit Beginn der Aufzeichnungen. Für ganz Europa war es der drittwärmste. Gleichzeitig hat sich die Trockenheit in vielen Regionen verschärft. Teile von Rhein und Donau führten so wenig Wasser wie noch nie zuvor in einem September.
1: Der Hitradio Antenne 1 Verkehr, damit ihr gut ankommt, da starten wir auf der A8 Stuttgart Richtung Karlsruhe. Zwischen Pforzheim West und dem Dreieck Karlsruhe dauert es rund 5 Minuten länger. Dann haben wir weiter das kaputte Auto auf der B14, wenn ihr Richtung Backnang fahrt, zwischen dem Teiler B14, B29 und Waiblingen Mitte. Das steht hier auf dem Beschleunigungsstreifen. Und die B27 haben wir Stuttgart-Tübingen, zwischen Tübingen Nord und Zentrum. Da haben wir weiter die Unfallaufnahme, der linke und mittlere Fahrstreifen sind gesperrt. Geblitzt wird in Waldorf-Häslach auf Höhe der alten Molkerei. Da sind 30 erlaubt. Und Thomas meldet sich von der B313 Nürtingen-Reichenbach. Hier stehen sie kurz vor der Ausfahrt Wendlingen Nord, 80 erlaubt. Staus und Blitzer, meldet auch ihr uns. Geht ganz einfach per Anruf oder WhatsApp oder natürlich über die Antenne 1 App.
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1: Hallihallo. Ja, in vielen Ecken von Baden-Württemberg sah es heute Morgen so aus, als hätte jemand den Weichzeichner eingeschalten. Es war neblig, graue Suppe, nass. Aber zum Glück, muss man sagen, habt ihr ja uns, weil musikalisch bringen wir jetzt Farbe in diesen Montag mit unserer halben Stunde mehr Musik. Da kommt gleich ordentlich Powerpop von Pink. Elton John und Dua Lipa liefern Dance aus den 20ern. Und mit lässigem Pop geht's jetzt erstmal los. Da wartet Harry Styles mit American Girls.
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Nico Santos, der hat jetzt ein echtes Luxusproblem. Am Wochenende sind ja die Blind Auditions bei The Voice of Germany zu Ende gegangen. Nico hat jetzt 17 Talente in seinem Team. In den Battles, also der nächsten Runde, darf er allerdings nur 9 mitnehmen. Das heißt, er muss jetzt erstmal aussortieren. Ja, mittendrin in unserer halben Stunde mehr Musik gibt's ihn jetzt aber direkt auf die Ohren, ohne irgendwas auszusortieren, mit Why Don't You Stay. Hitradio Antenne 1 ist bei uns.

0: Meld dich doch, wenn du angekommen bist. Ich glaube, den Satz kennt jeder von uns. Und was passiert? Wir vergessen es. Ja, eine neue App löst aber dieses Problem und die stelle ich euch gleich bei Technico vor. Vorher gibt's die meiste Abwechslung mit Popsound von Tayo Cruz. Dance-Mucke liefern Kato und John und außerdem haben wir entspannten Pop mit One Republic am Start. Das ist Runaway. Hört ihr gleich hier bei Hitradio Antenne 1.
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0: 5 Minuten vor 11:30 der Hitradio Antenne 1 Verkehr, damit ihr gut ankommt. Wir starten auf der A8 Stuttgart Richtung Karlsruhe. Zwischen Pforzheim West und dem Dreieck Karlsruhe, hier dauert es aktuell rund 5 Minuten länger. Dann die B14, wenn ihr Richtung Backnang unterwegs seid. Da haben wir weiter das kaputte Auto auf dem Beschleunigungsstreifen zwischen dem Teiler B14, B29 und Waiblingen Mitte. Dann die B27 Stuttgart-Tübingen. Zwischen Tübingen Nord und Zentrum eine Unfallaufnahme. Die ist hier weiter, oder findet hier weiter statt. Deswegen ist der linke und mittlere Fahrstreifen da weiter gesperrt. Geblitzt wird auf der B313 von Nürtingen nach Reichenbach. Vor der Ausfahrt Wendlingen Nord stehen sie in der 80er-Zone. Danke an Thomas. Und Renningen-Malmsheim, wenn ihr Richtung Rutesheim-Perrus unterwegs seid, auf Höhe vom Segelflugplatz 70 erlaubt. Vielen Dank an Bernhard. Und damit seid ihr dran. Wenn ihr was gesehen habt, völlig egal, ob das ein Stau oder ein Blitzer ist, meldet uns das. Geht per Anruf oder WhatsApp oder natürlich über die Antenne 1 App.
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0: Egal, ob eure Liebsten in den Urlaub fahren, nachts noch unterwegs sind oder einfach sonst irgendwo rumreisen. Man will ja eigentlich nur wissen, ey, sind die gut angekommen? Ist alles okay? Und genau dafür gibt's jetzt eine neue App, die ich wirklich genial finde.
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0: Die App heißt Knuff und funktioniert ganz simpel. Ihr erstellt mit eurer Familie, eurem Partner oder den Freunden eine private Gruppe. Und statt ständig eben WhatsApp-Nachrichten hin und her zu schreiben oder anzurufen, reicht ein einziger Fingertipp in der App und alle in der Gruppe wissen, ey, bei mir ist alles gut. Ihr könnt zusätzlich sogar Fotos oder Sprachnachrichten mitschicken. Ja, und unser Lebenszeichen an euch, dass wir mit euch diesen Montag gut überstehen, das gibt's jetzt mit den besten Hits von heute und der meisten Abwechslung. Miles Smith ist da jetzt am Start mit Star.

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0: Kleines Quiz. Wer singt denn hier den Hit mit? Tja, Jennifer Lopez und David Guetta ist richtig. Aber es ist tatsächlich noch ein dritter Superstar zu hören. Allerdings muss ich sagen, ziemlich unauffällig im Hintergrund. Es ist Ryan Tedder, also der Sänger von OneRepublic. Der hat Save Me Tonight nämlich nicht nur mitgeschrieben, sondern singt auch die Backing Vocals. Also drei echte Hitgranaten in einer Dance-Nummer gibt's gleich für euch. Und auch wenn der Kalender längst Oktober anzeigt, wir verlängern den Sommer musikalisch noch ein bisschen. Mit Loy und David Puentes. Die liefern uns mit Golden Summer so richtig schönen Dance-Pop für die Mittagsplause. Das sind sie, die besten Hits von heute, gleich hier bei Hitradio Antenne 1.
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0: Hitradio Antenne 1, das Wetter. Und so langsam wird der Montag freundlicher. Die Wolken machen Platz und die Sonne strahlt. Vor allem über Südbaden und dann auch übers Rest vom Ländle im Laufe des Nachmittags. Bei bis zu 19 Grad ist also auch wirklich das perfekte Wetter für eine kleine Runde jetzt in der Mittagspause. Aktuell gemessen in Balingen 12 Grad, genau wie in Backnang. Und in Ellwangen am Marktplatz haben wir aktuell noch 11 Grad. Morgen, da brauchen wir tatsächlich wieder ein bisschen mehr Geduld mit dem Wetter. Das ist nämlich oft bewölkt. Im Tagesverlauf kann es dann ab und an auch mal regnen. Die Temperaturen bleiben angenehm mit bis zu 19 Grad. Und damit euch einen wunderschönen Montag. Schön, dass ihr bei uns seid. 5:45 haben wir's und damit Mahlzeit.
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10: Mit Lena Schaffer. Schönen guten Tag. Jetzt ist es offiziell, der symbolische Baustart für den Pfaffensteigtunnel hat stattgefunden. Mit dabei waren unter anderem Bundesverkehrsminister Bilger und Bahnchefin Palla. Der Tunnel ist ein zentraler Teil beim Ausbau der Gäubahn zwischen Stuttgart, Singen und der Schweizer Grenze. Er soll die Gäubahn künftig direkt über den Flughafenfernbahnhof an Stuttgart 21 und den Stuttgarter Hauptbahnhof anbinden. Nach dem Rücktritt von Bärbel Baas als SPD-Chefin und Bundesarbeitsministerin steht auch schon ein Nachfolger für das Merz-Kabinett fest. Alexander Schweizer aus Rheinland-Pfalz soll neuer Arbeitsminister werden. Als Grund für ihren Rücktritt nannte Baas, dass sie jetzt nach dem Tod ihrer Stieftochter Zeit für die Trauer brauche. Außerdem sei sie sehr enttäuscht, dass die öffentlichen Angriffe auf sie in dieser schwierigen Zeit forciert worden seien, auch aus den Reihen der Koalition. Wie viel Steuern ihr beim Erben zahlen müsst, könnte künftig stärker davon abhängen, wo ihr wohnt. Das Bundesverfassungsgericht beschäftigt sich heute mit den Regeln zur Erbschaftssteuer. Bayern hält Teile davon für verfassungswidrig und fordert mehr Spielraum für die Bundesländer. Dabei geht es unter anderem um Freibeträge und die Bewertung von Immobilien. Bayern argumentiert, dass regionale Unterschiede bei den Immobilienpreisen stärker berücksichtigt werden müssten. Ein Urteil wird aber erst in einigen Monaten erwartet. Auf der Stuttgarter Panoramabahn fahren seit heute keine Züge mehr. Die Deutsche Bahn sperrt den Abschnitt zwischen Hauptbahnhof und Vaihingen komplett wegen Instandhaltungsarbeiten. Die Sperrung dauert bis zum 30. Oktober. Davon betroffen sind mehrere IC- und Regionalzüge. Die Bahn empfiehlt euch, zwischen Hauptbahnhof und Vaihingen auf die S-Bahnen S1, 2 und 3 auszuweichen. Dabei solltet ihr aber mehr Zeit einplanen.
0: Der Hitradio Antenne 1 Verkehr, damit ihr gut ankommt auf der A7 Ulm-Würzburg, haben wir zwischen Niederstotzingen und Heidenheim Problemchen. Hier dauert es rund 10 Minuten länger. Dann die A8 Karlsruhe-Stuttgart. Zwischen Pforzheim Nord und Ost die Großbaustelle sorgt dafür, dass ihr hier rund 10 Minuten länger braucht. Dann die 81 Würzburg-Heilbronn. Zwischen Möckmühl und Neuenstadt am Kocher. Achtung, da liegt ein Metallteil auf der Fahrbahn. Ein kaputtes Auto haben wir auf der B14, wenn ihr Richtung Backnang fahrt. Zwischen dem Teiler B14, B29 und Waiblingen-Mitte steht ihr auf dem Beschleunigungsstreifen. Eine Unfallaufnahme läuft weiter auf der B27. Das ist Stuttgart-Tübingen. Zwischen Tübingen-Nord und Zentrum der linke und mittlere Fahrstreifen sind hier gesperrt. Und im Ostalbkreis zwischen Bühler und Senzenberg, da sind wohl 20 Ziegen ausgebüxt. Die spazieren da jetzt auf der Landstraße rum, beziehungsweise auch daneben und grasen. Also seid da bitte unbedingt vorsichtig. So kann man seine Mittagspause auch verbringen. Geblitzt wird auf der B313 Nürtingen-Reichenbach kurz vor der Ausfahrt Wendlingen-Nord. Da sind 80 erlaubt, danke Thomas. Bernhard meldet sich aus Renningen-Malmsheim. Da stehen sie, wenn ihr Richtung Perus unterwegs seid, auf Höhe vom Segelflugplatz. 70 erlaubt. Und Mühlacker-Lomersheim, die Mühlackerstraße, 30 erlaubt. Danke Antonio fürs Bescheid geben. So, und jetzt seid ihr dran. Wenn ihr was gesehen habt, egal ob ein Stau oder ein Blitzer, meldet uns das per Anruf oder WhatsApp oder natürlich über die Antenne 1 App.
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0: Hallo zusammen und ich bin ja ein bisschen neidisch auf die Spanier, ne? Die haben heute nämlich Nationalfeiertag und deshalb ganz offiziell frei. Ja, während wir hier in Baden-Württemberg ganz normal unseren Montag bestreiten. Aber gut, ich sag, wenn wir schon keinen Feiertag haben, dann holen wir uns zumindest musikalisch das Urlaubsfeeling zurück. Dafür bin ich jetzt zuständig. In unserer nächsten halben Stunde mehr Musik. Da gibt's große Popparty von Lady Gaga. Lässigen Sound liefert gleich 24K Golden. Und den ersten Dancefloor-Hit, den spendieren uns jetzt J-Lo und David Guetta mit Save Me Tonight.
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Ab heute starten die Praktikumswochen und Schüler schnuppern in ganz Baden-Württemberg wieder in die verschiedensten Berufe rein. Also, falls bei euch heute im Büro neue Praktis sitzen, an der Stelle ganz liebe Grüße. Und einen kleinen Tipp habe ich für alle Praktis. Freut euch auf die Mittagspause, weil die ist meistens das Beste am Arbeitstag. Solltet ihr jetzt schon Mittagspause haben, dann schicke ich euch ein bisschen Sommerfeeling. Und zwar mittendrin in unserer halben Stunde mehr Musik hier bei Hitradio Antenne 1. Da wartet nämlich ganz neu auf unserer Playlist Chris de Serendi. Good old days, einen schönen Montag wünsche ich.

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1: Euer Telefon klingelt. Ihr geht ran und eine Minute später seid ihr um 1.000 Euro reicher. Ja, das passiert vielleicht gleich bei unserer 1.000-Euro-Minute XXL. Wenn ihr da also noch mit dabei sein wollt, nix wie rauf auf antenne1.de und mit ein bisschen Glück zocken wir gleich. Vorher liefern wir euch aber frischen Pop von Kamrad. Pink ist mit am Start und Gänsehaut-Feeling, das liefern gleich Zane und Sia. Das ist die meiste Abwechslung hier bei Hitradio Antenne 1.
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1: 4 Minuten vor 12:30, der Hitradio Antenne 1 Verkehr, damit ihr gut ankommt. Wir starten auf der A7 Ulm-Würzburg zwischen Niederstotzingen und Heidenheim. Hier dauert es rund eine Viertelstunde länger. A8 Karlsruhe-Stuttgart, zwischen Pforzheim-Ost und Süd, da mal ein kaputtes Auto, rechter Fahrstreifen gesperrt. Hier dauert es für euch rund eine Viertelstunde länger. In der Gegenrichtung zwischen Pforzheim-Süd und Nord, wegen der Großbaustelle, dauert es knapp 10 Minuten länger. Und dann schauen wir noch auf die B27, das ist in Stuttgart die Heilbronner Straße. Zwischen einem Hauptbahnhof und der Wolframstraße eine Ölspur. Der rechte Fahrstreifen ist deshalb momentan gesperrt. Geblitzt wird in Renningen-Malmsheim, wenn ihr Richtung Perus unterwegs seid. Da stehen sie auf Höhe vom Segelflugplatz. 70 erlaubt, danke Bernhard. Und Antonio meldet sich aus Mühlacker-Lomersheim. Da stehen sie in der Mühlackerstraße. 30 sind da erlaubt. Staus und Blitzer, die meldet auch ihr uns. Das geht ganz einfach per Anruf oder WhatsApp oder natürlich über die Antenne 1 App.
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1: Ha, neue Woche, neues Glück.
2: Ist die große Frage. Kriegen wir jemanden jetzt in diesem wundervollen Mittag, der sich jetzt hier mal die 1.000 Euro schnappt? Vielleicht ja. Sina aus Ammerbuch. Hallo Sina.
3: Hallo.
2: Wie verhält sich deine Aufregung auf einer Skala von 1 bis 10?
3: Von 8.
1: Na ja, gut.
2: Das ist in Ordnung. Eine gesunde Anspannung ist immer gut. Pass auf, du bekommst jetzt von uns innerhalb von 60 Sekunden 10 Fragen gestellt. Im besten Falle beantwortest du alle richtig. Dann sind das 1.000 Euro für dich und du hüpfst in unseren Lostopf für unsere 15.000 Euro Superküche. Ansonsten wirst du auf jeden Fall für jede richtige Antwort 10 Euro abräumen. Okay?
3: Okay.
2: Hast du bei irgendeiner Frage keine Ahnung? Sag gerne einfach weiter. Haben wir am Ende nämlich noch Zeit? Stelle ich dir die Frage einfach nochmal.
3: Okay, ja.
2: Ja? Gut, dann atme nochmal tief durch. Wenn du bereit bist, sind wir es nämlich auch und dann können wir loslegen.
3: Ja, bin bereit.
2: Gut, auf die Plätze. Fertig, los. Was bedeutet das italienische Wort Grazia auf Deutsch?
3: Danke.
2: Wie heißt Batmans Heimatstadt?
3: Gotham City.
2: Wie heißt Deutschlands größte Insel?
3: Sylt.
2: Wie nennt man das Ergebnis einer Multiplikation?
3: Weiter.
2: Welche Stadt ist für das Oktoberfest bekannt?
3: München.
2: Aus welchem Getreide wird Grieß meistens hergestellt?
3: Weiter.
2: Der Vulkan welchen Landes legte den gesamten Flugverkehr lahm?
3: Weiter.
2: In welchem Land liegt die Stadt Salzburg?
3: Österreich.
2: Welche Tiergruppe besitzt Federn?
3: Vögel.
2: Wie viele Meter sind ein Kilometer?
3: 1000.
2: Wie nennt man das Ergebnis einer Multiplikation?
3: Produkt.
2: Aus welchem Getreide wird Grieß meistens hergestellt?
3: Weizen.
2: Der Vulkan welchen? Und da ist die Zeit rum. Boah, warst du gut, meine Liebe.
1: Richtig, richtig gut.
2: Also, Nico ist Schiedsrichter, der hat hier mitgeschrieben.
1: Jawohl. Also, liebe Sina aus Ammerbuch, für dich sind das 80 Euro. Herzlichen Glückwunsch.
3: Dankeschön.
1: Zwei Fragen haben wir, die einmal falsch beantwortet war. Die größte Insel Deutschlands ist Rügen. Tatsächlich. Und der Vulkan welchen Landes hat den gesamten Flugverkehr lahmgelegt? Das ist der Vulkan aus Island, der Eyjafjallajökull. So, muss man ganz kurz flexen. Aber immerhin 80 Euro. Also ich sag mal, ist ein guter Minutenschnitt. Ja.
2: Also ich würde sagen, du schreibst sie einfach nochmal auf unsere Liste und versuchst nochmal. Ansonsten machst du jetzt erstmal einen schönen Tag mit den 80 Euro.
3: Ja, vielen Dank.
2: Sehr gerne. Und wenn ihr auch eine Runde mit uns zocken wollt, dann macht es genau wie Sina und meldet euch an auf antenne1.de. Wir freuen uns auf euch.
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0: Wir bekommen hohen Besuch in Stuttgart, denn die beiden Jungs von Fastboy kommen am Samstag zu uns ins Ländle, ihre erste eigene Tour. Und vorher heizen sie unseren Montag nochmal so richtig schön mit Dance-Pop ein. Beautiful Life haben wir gleich für euch auf der Playlist. Und Alex Warren liefert euch auf dem Weg in den Nachmittag eine ordentliche Portion Energie mit seinem aktuellen Hit Fever Dream. Und damit starten wir gleich unsere halbe Stunde mehr Musik hier bei Hitradio Antenne 1 mit den besten Hits von heute und der meisten Abwechslung.
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0: Hitradio Antenne 1, das Wetter, und das ist heute noch wirklich traumhaft. Ein Montag, wie er im Bilderbuche steht, auch wenn die Laune noch nicht so ganz da ist. Immerhin auf das Wetter ist Verlass. Die Wolkendecke bekommt teilweise immer mehr Lücken. Das heißt, überall wird's schön sonnig mit milden 13 bis 19 Grad. Aktuell gemessen in Feigen an der Enz 14, in Bad Urach am Wasserfall 13, genau wie aktuell auch in Crailsheim. Morgen gibt's dann wieder ein bisschen weniger Sonnenmomente, dafür aber mit bis zu 19 Grad bleibt es schön mild. Schön, dass er bei uns seid, einen tollen Montag, jetzt um 5:05.
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10: Mit Lena Schaffer, schönen guten Tag. Wie geht es bei der SPD weiter? Nach dem Rücktritt von Bärbel Baas soll die komplette SPD-Führung neu gewählt werden. Das hat Co-Parteichef Lars Klingbeil angekündigt. Ob er selbst nochmal antritt, hat er nicht gesagt. Die Neuwahl soll auf einem Bundesparteitag im Dezember oder Januar stattfinden. Das SPD-Präsidium hat den Schritt einstimmig beschlossen. Der Baustart für den Pfaffensteigtunnel ist jetzt offiziell. Der Tunnel soll die Gäubahn künftig über den Flughafen direkt an Stuttgart 21 und den Stuttgarter Hauptbahnhof anbinden. Beim symbolischen Start waren unter anderem Bundesverkehrsminister Bilger und Bahnchefin Paller mit dabei. Patrick Seidel, du warst auch vor Ort. Wie sieht es dort aktuell aus?
11: Die ersten Bauarbeiten haben jetzt hier schon gestartet, denn die Tunnelpatin Andrea hat den Bagger bedient und die ersten Steinbrocken von der Tunnelwand sind gefallen. Man muss sagen, der Tunnel soll ja die Basis für eine rund 15 Minuten kürzere Reisezeit zwischen Stuttgart und Zürich unter anderem bilden. Klingt alles super, aber hier am Rande des Festakts gab es dann auch eine Demonstration von Stuttgart 21 Gegner, die sowas gerufen haben wie: Schämt euch, viel Lüge, keine Züge und Pfaffensteigtunnel, Krebsgeschwür.
10: Die EU verschärft ihre Sanktionen gegen Unterstützer der russischen Kriegsmaschinerie. Knapp 1600 Personen, Unternehmen und Organisationen werden mit Strafmaßnahmen belegt. Betroffen sind unter anderem Hersteller von Drohnen und ballistischen Raketen. Vermögen werden eingefroren. Außerdem gibt es Einreiseverbote in die EU. Der September war in Europa erneut außergewöhnlich warm und trocken. In Westeuropa war es zusammen mit 2023 sogar der wärmste September seit Beginn der Aufzeichnungen. Für ganz Europa war es der drittwärmste. Gleichzeitig hat sich die Trockenheit in vielen Regionen verschärft. Teile von Rhein und Donau führten so wenig Wasser wie nie zuvor in einem September.
0: Der Hitradio Antenne 1 Verkehr, damit ihr gut ankommt. Und da starten wir erstmal auf der A7 Ulm-Würzburg. Zwischen Niederstotzingen und Heidenheim dauert es rund 20 Minuten länger. Eine Viertelstunde braucht ihr auf der A8 Karlsruhe-Stuttgart. Zwischen Pforzheim-West und Süd, da haben wir nämlich ein kaputtes Auto. Das steht da auf dem rechten Fahrstreifen. Dann schauen wir in die Gegenrichtung zwischen Pforzheim Süd und Nord, die Großbaustelle. Hier dauert es für euch knappe 10 Minuten länger. Dann noch die B27, das ist in Stuttgart die Heilbronner Straße. Zwischen dem Arnulf-Klett-Platz und der Wolframstraße eine Ölspur. Rechter Fahrstreifen ist deshalb da momentan gesperrt. Geblitzt wird in Renningen-Malmsheim, wenn ihr Richtung Perus unterwegs seid, beim Segelflugplatz. Da sind 70 erlaubt, danke Bernhard. Und Mühlacker-Lomersheim, die Mühlackerstraße hat Antonio entdeckt, da sind 30 erlaubt. Staus und Blitzer, meldet auch ihr uns. Geht ganz einfach per Anruf oder WhatsApp oder natürlich über die Antenne 1 App.
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0: Hallo zusammen. Ich habe seit einem Wochenende einen Ohrwurm. Das Problem ist nur, es ist kein Song, so in dem Sinne, sondern ein nerviger Werbejingle. Waschmaschinen leben länger mit Kalkon. Hat sich irgendwie in meinem Kopf eingebrannt. Ich krieg den nicht mehr raus und ich würde sagen, deshalb starten wir jetzt so eine musikalische Ohrwurm-Tauschbörse. Weil im Angebot haben wir gleich 10er-Sound von Maroon 5. Kann er da nicht pfeifen? Moves Like Jagger ist am Start. Dann haben wir Dancepop von Ava Max und ganz frischen Ohrwurm-Nachschub. Dafür sorgen jetzt die Jungs von Fastboy. Das ist Beautiful Life. Die meiste Abwechslung gibt's hier. Jetzt mit einer halben Stunde mehr Musik.
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Alex Warren, der hat einen neuen Job. Ja, der ist jetzt quasi ein Kollege von uns. Denn er moderiert im November die Nick Kids Choice Awards auf Nickelodeon. Das ist übrigens die Preisverleihung, bei der die Stars gerne mal eine Ladung grünen Schleim abbekommen. Bis dahin bleibt er aber erstmal bei dem, was er richtig gut kann. Musik machen. Einer der besten Hits von heute. Fever Dream. Jetzt hier in eurer halben Stunde mehr Musik bei Hitradio Antenne.

0: Ich weiß, so ein Montag kann manchmal wirklich ätzend sein. Und deshalb lassen wir gleich eure Lieblingshits für sich sprechen. Die meiste Abwechslung gibt's gleich mit ESC Power aus den 2010ern von Loreen. Wir haben frischen Dance-Pop von Martin Garrix und Ed Sheeran für euch. Und die gute Laune-Beats, die liefern euch Two Colors und das Safri-Duo mit Cynical. Das alles gleich hier bei Hitradio Antenne 1, denn nur so klingt sie, die meiste Abwechslung.
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0: Der Hitradio Antenne 1 Verkehr, damit ihr gut ankommt. Jetzt haben wir es gleich 3 Minuten vor 2:30. Wir starten auf der A6 Heilbronn Richtung Mannheim. Zwischen Bad Rappenau und Sinsheim-Steinsfurt, Achtung, da haben wir Fahrzeugteile auf dem rechten Fahrstreifen. Dann die A7 Ulm Richtung Würzburg, zwischen Niederstotzingen und Heidenheim, 20 Minuten Zeitverlust. B27 Stuttgart-Tübingen, zwischen Echterdingen und Filderstadt-Ost, da haben wir ein kaputtes Auto. Der rechte Fahrstreifen ist da momentan gesperrt. Und auf der B27 im Stadtgebiet Stuttgart, zwischen dem Hauptbahnhof und der Wolframstraße, eine Ölspur. Hier ist aktuell der rechte Fahrstreifen gesperrt. Geblitzt wird im Ortseingang Hirlingen, wenn er von Rangendingen kommend reinfahrt auf der Hechinger Straße. Da sind 50, danke Claudia. Und Thomas meldet sich von der B29 Stuttgart-Aalen kurz nach der Ausfahrt Waiblingen. Da sind 120 erlaubt. Wenn ihr auch was gesehen habt, Staus oder Blitzer, dann meldet uns das per Anruf oder WhatsApp oder natürlich über die Antenne 1 App.
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0: TV-Comeback, dann Blitzhochzeit. Hier ist Radio Antenne 1 am Montagnachmittag. Und es ist wohl der cringeste TV-Moment gewesen, den ich wirklich also seit langem mal wieder gesehen habe. Gestern beim Promi Big Brother. Patrick Seidel, du hast es dir ja auch angeguckt.
1: Ja, ich musste sozusagen, ja. Ja, das Skandalpaar Kim Virginia und der Ehemann Nicola durften gestern in der Live-Show zum zweiten Mal heiraten. Ach, es war so romantisch. Und ich sag mal so, Nicola war jetzt irgendwie nicht so glücklich drüber, wenn man so sein Gesicht mal sich anschaut. Da kann man aber der Produktion von Promi Big Brother nur Touché sagen, ja, denn noch vor ein paar Tagen konnten die Reality-Stars den Bewohnern ja nicht wirklich sagen, an welchem Tag sie eigentlich genau vor einem Jahr in Las Vegas geheiratet haben. Und jetzt im Studio, ach, es war einfach alles super. Und wie sagt man im Trash-TV, Fake?
0: Ja, absolut. Fake ist übrigens auch Fame-Fighting. Ne? Oh Gott. Geht ja am kommenden Wochenende in die nächste Runde.
1: Ja, und da steigen ja mehrere Reality-Stars gegeneinander in den Ring und boxen dann. Und jetzt gab es ja bei der Pressekonferenz schon fast eine Prügelei zwischen Alex Petrovic und Yassin Çelingir. Auslöser war eine gezielte Provokation von Yassin. Er zeigte nämlich ein Foto auf seinem Handy, wo er zu sehen ist, wie er auf Alex' Auto einen riesigen Penis raufschmiert. Aber ich finde, sah auch irgendwie alles inszeniert aus. Ja, also irgendwie auch alles fake.
0: Alles ganz seltsam. Ja. Aber ich sag mal so, mein Trash-TV-Herz schlägt sowieso schon höher, weil RTL Plus will nächstes Jahr House of Violence rausbringen mit Sophia Tomala. Also Villa voller Reality-Bösewichte. Bleibt also spannend. Und auch wenn sie gerne mal auf eine Abrissbirne schaukelt, ist sie alles andere als ein Bösewicht. Dafür aber eine Stimmgranate. Das ist Miley Cyrus mit Midnight Sky.

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0: Ariana Grande, die hat ja mittlerweile so viele Hits rausgehauen, kann man gar nicht mehr zählen. Aber ihre aktuelle Single, die gehört für sie persönlich zu den absoluten Lieblingssongs, die sie jemals geschrieben hat. Und ich kann verstehen, warum, weil es ist eine geile Nummer. Hey, that I made you love me, haben wir natürlich gleich für euch auf der Playlist. Und One Republic, die bringen uns noch ein bisschen emotionalen Pop. Mit Need Your Love haben wir gleich für euch in voller Länge hier bei Hitradio Antenne 1. So klingen sie, die besten Hits von heute. Und das gleich in einer halben Stunde mehr Musik.
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0: Hitradio Antenne 1, das Wetter. Und da hebt sich der Montag das Beste für Nachmittag auf. Denn nach einem ziemlich wolkigen Start gibt's jetzt immer größere Chancen auf eine Wolkenlücke und damit auf Sonnenschein. Aktuell gemessen in Maulbronn am Kloster 16 Grad, in Winnenden 15 und Münsingen noch ein bisschen trüb bei bis zu 13 Grad. Morgen, da wird's dann häufig grau, zwischendurch auch mal nass und die Temperaturen bleiben aber mit bis zu 13 und 19 Grad auf der milden Seite. Euch einen tollen Montagnachmittag. Wir haben es jetzt 2:05.
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13: Mit Lena Schaffer, schönen guten Tag. Mit einem symbolischen Baggerbiss hat die Deutsche Bahn heute gemeinsam mit vielen Partnern mit dem Bau des Pfaffensteigtunnels begonnen. Er soll ab 2033 die Gäubahn aus und in Richtung Zürich mit der Infrastruktur von Stuttgart 21 verbinden. Neben Bahnchefin Palla war auch Bundesverkehrsminister Bilger mit dabei. Er ist froh, dass es mit dem Bau jetzt losgehen kann.
14: Ja, jetzt wirklich die Chance auf einen Gäubahnausbau, auf den Baden-Württemberg jahrzehntelang gewartet hat, mit besseren Verbindungen Richtung Süden. Eine sehr gute Lösung hier am Flughafen, auch mehr Stabilität im Netz, weil wir S-Bahnverkehr und regionalen Fernverkehr entzerren können. Gute Anbindung an den Stuttgarter Hauptbahnhof. Also ich freue mich über den Tag heute.
13: Nach dem Rücktritt von Bärbel Baas will die SPD ihre gesamte Führung neu wählen. Die Entscheidung soll auf einem Bundesparteitag im Dezember oder Januar fallen. Das SPD-Präsidium hat sich auf diesen Vorschlag geeinigt. Am Prinzip der Doppelspitze will Parteichef Lars Klingbeil festhalten. Ob er selbst nochmal antritt, ließ er offen. Wer hat am Freitag in einer Schule in Schwäbisch Hall vermutlich Pfefferspray versprüht? 15 Schüler sind dabei leicht verletzt worden. Mehrere Kinder hatten Reizungen und Hustenbeschwerden. Die Schule wurde vorsorglich geräumt. Die Polizei ermittelt und sucht nach dem Verursacher. Heute startet in Baden-Württemberg wieder der Frederik-Tag. Bis zum 23. Oktober gibt es landesweit Lesungen, Schreibwerkstätten, Bibliotheksnächte und weitere Aktionen für Kinder, Jugendliche und Erwachsene. Ziel ist es, die Lust aufs Lesen zu fördern und Bücher und Geschichten stärker in den Alltag zu bringen.
0: Der Hitradio Antenne 1 Verkehr, damit ihr gut ankommt. Wir starten auf der A8 München Richtung Stuttgart. Zwischen Märklingen und Hohenstadt, Achtung, da liegen Reifenteile auf dem rechten und mittleren Fahrstreifen. Weiter auf die A7 Ulm-Würzburg zwischen Niederstotzingen und Heidenheim. Hier dauert es rund 12 Minuten länger. Und die B27 haben wir noch Stuttgart-Tübingen. Hier braucht er zwischen Echterdingen und Filderstadt-Ost 5 Minuten länger. Da steht nämlich ein kaputtes Auto auf dem rechten Fahrstreifen. Geblitzt wird im Ortseingang Hirlingen, wenn er von Rangendingen reinfahrt. Auf der Hechinger Straße ist es. 50 erlaubt, danke Claudia. Und Thomas meldet sich von der B29 Stuttgart-Aalen, kurz nach der Ausfahrt Waiblingen, da sind 120 erlaubt. Staus und Blitzer, meldet auch ihr uns. Geht ganz einfach per Anruf oder WhatsApp oder natürlich über die Antenne 1 App.
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0: Hallo zusammen und nicht mal Taylor Swift ist vor Nachbarschaftsstreit sicher. Die will nämlich mit ihrem Mann Travis einen 1,80 Meter hohen Zaun rund um ihr Haus am See in Ohio bauen. Die Nachbarn finden das alles allerdings überhaupt nicht so geil. Die machen sich nämlich Sorgen um Abwasserleitungen und Hirsche, die da irgendwie in der Gegend rumlatschen. Ja, wir reißen dafür jetzt musikalische Zäune ein und verbinden das mit einer halben Stunde mehr Musik. Das sind die unterschiedlichsten Sounds. Pop-Sound zum Beispiel von Jason Derulo. 20er Pop gibt's mit Leonie und einen der besten Hits von heute. Den liefert jetzt Nico Santos, so ist es deutsch, mit Why Don't You Stay, Hitradio Antenne.

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Das war's mit dem Cannstatter Wasen für dieses Jahr. Gestern Abend sind die letzten Maßkrüge über die Theke gegangen. Und dieses Jahr waren rund 2,5 Millionen Besucher dabei. Ja, wir sagen danke für den extrem geilen Wasen und tauschen die Blasmusik jetzt gegen Ariana Grande. Das mit ihrem neuen Hit Hate That I Made You Love Me. Mittendrin in unserer halben Stunde mehr Musik hier bei Hitradio Antenne 1.

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1: Eine Minute, die kann verdammt schnell rumgehen. Vor allem, wenn am Ende 1.000 Euro auf dem Spiel stehen. Wie ihr euch heute Nachmittag noch 1.000 Euro sichert, das hört ihr gleich hier bei mir in 10 Minuten. Und diese 10 Minuten sind gefüllt mit euren Lieblingshits. Da haben wir zum Beispiel Dance Sound am Start von Kato und John. DJ Sound gibt's von Lost Frequencies. Und soften Pop zum Entspannen, den liefert Ellie Goulding mit Love Me Like You Do. Das sind sie, die besten Hits von heute mit der meisten Abwechslung hier bei Hitradio Antenne 1.
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1: 4 Minuten vor 3:30, der Hitradio Antenne 1 Verkehr, damit ihr gut ankommt auf der A7 Ulm Richtung Würzburg. Hier braucht er aktuell zwischen Niederstotzingen und Heidenheim eine Viertelstunde länger. Genau wie auf der 81 Stuttgart-Singen zwischen Böblingen-Ost und Ehningen. Und dann schauen wir noch auf die B27 Stuttgart-Tübingen. Zwischen Echterdingen und Filderstadt-Ost haben wir nämlich ein kaputtes Auto. Das steht auf dem rechten Fahrstreifen und blockiert hier zusätzlich noch den Standstreifen. Geblitzt wird im Ortseingang Hirlingen, wenn er von Rangendingen reinfahrt auf der Hechinger Straße. Da sind 50 erlaubt, danke an Claudia. Thomas meldet sich von der B29 Stuttgart-Aalen kurz nach der Ausfahrt Waiblingen. Da sind 120 erlaubt, danke Thomas. Und Rottenburg am Neckar haben wir einen in der Sülchenstraße, kurz vorm Kreisverkehr, wenn er aus Richtung Wurmlingen reinfahrt. Hier sind 30 erlaubt, vielen Dank an Tina. Staus und Blitzer, meldet auch ihr uns. Das geht ganz einfach per Anruf oder WhatsApp oder natürlich über die Antenne 1 App.
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0: Montag mit Hitradio Antenne 1 und wir gönnen uns hier direkt wieder die halbe Stunde mehr Musik. Dermot Kennedy. Emotionaler Pop hier zum nächsten Tee oder auch zum nächsten Kaffee. Und dann dürft ihr den ja einmal aufdrehen, wenn ihr wollt. Dance-Pop mit ordentlich neuer Energie. Jennifer Lopez, Save Me Tonight, die absolute Motivationsqueen für unseren Montag hier bei Hitradio Antenne 1. Die besten Hits von heute gibt's für euch direkt nach den News.
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0: Hitradio Antenne 1, das Wetter. Heute vor allem im Süden Baden-Württembergs viel Sonnenschein, im Norden zwischendurch ein paar Wolken. Trocken bleibt es aber überall, dazu bis zu 20 Grad im Oberrhein. Also Feierabendrunde geht easy, Sonnenbrille ruhig einpacken, aber vielleicht auch ein bisschen dickere Jacken. Morgen wolkiger, erst ab dem späten Vormittag vom Westen her dann leichter Regen, bis zu 20 Grad im Oberrhein. Auf der Alp bleibt es relativ kühl, da nur 14 Grad maximal. Ich wünsche euch einen tollen Montag, wir haben jetzt gleich 5:04. Nein, vor drei. Entschuldigung, jetzt haben wir 5:03.
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12: Mit Lena Schaffer, schönen guten Tag. Heute haben die Bauarbeiten für den Pfaffensteigtunnel begonnen. Die Gäubahn aus und in Richtung Zürich wird dann nicht nur mit dem Stuttgarter Hauptbahnhof, sondern auch mit dem Stuttgarter Flughafen verbunden sein. Laut der Deutschen Bahn soll der Tunnel 2033 dann in Betrieb genommen werden. Stuttgarts Oberbürgermeister Nopper bleibt optimistisch beim Zeitplan.
13: Ich hoffe und setze darauf, dass die Deutsche Bahn die Termine einhält. Und solange mir nichts anderes bekannt wird, gehe ich davon aus, dass diese Hoffnung richtig ist.
12: Alexander Schweizer soll neuer Bundesarbeitsminister werden. Bundeskanzler Merz will den ehemaligen Ministerpräsidenten von Rheinland-Pfalz noch heute Bundespräsident Steinmeier vorschlagen. Schweizer soll offene Gesetzesvorhaben übernehmen. Merz hofft, dass diese schnell im Kabinett verabschiedet und in den parlamentarischen Prozess eingebracht werden. Frauen, die in Baden-Württemberg Schutz vor Gewalt suchen, finden aktuell oft keinen freien Platz in einem Frauenhaus. Nach neuesten Zahlen konnten Anfang Oktober nur 4 von 44 gemeldeten Einrichtungen neue Frauen aufnehmen. Das Land kennt die hohe Auslastung und will die Kapazitäten ausbauen. Bis Ende 2027 sollen rund 110 zusätzliche Plätze entstehen. Briefe könnten ab Januar deutlich teurer werden. Die Bundesnetzagentur will der Deutschen Post einen Preiserhöhungsspielraum von gut 20% erlauben. Wie teuer einzelne Briefarten werden, ist aber noch offen. Ein Standardbrief könnte künftig 1,14 Euro kosten. Auch Pakete sollen teurer werden.
0: Der Hitradio Antenne 1 Verkehr, damit ihr gut ankommt. A7 Ulm Richtung Fürstenreute zwischen Langenau und dem Kreuz Ulm-Elchingen. Da ist der rechte Fahrstreifen gerade blockiert. Da liegen mehrere Plastikteile. A81 Stuttgart Richtung Singen zwischen Böblingen Ost und Ehningen. 5 Kilometer Stau, eine Viertelstunde länger. Und genauso auf der B3 Baden-Baden Richtung Ettlingen zwischen Ettlingen-Buchhausen und Ettlingen-West. Da eben auch dichter Verkehr. Ortseingang Hirlingen wird geblitzt aus Richtung Rangendingen kommend. Hechinger Straße ist es, da ist 50, danke Claudia. Dann B29 Stuttgart Richtung Schorndorf, kurz nach der Ausfahrt Waiblingen, da ist 120, danke Thomas. Und Rottenburg am Neckar, Söhlchenstraße, kurz vom Kreisverkehrs Richtung Wurmlingen, da ist 30, danke schön Tina. Staus und Blitzer meldet ihr bei uns telefonisch oder per WhatsApp kostenlos 08000 75 7000, gerne auch per Antenne 1 App.
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0: Montag, und da holen wir hier das Beste raus mit der halben Stunde. Mehr Musik ist für jeden was mit am Start. Wenn ihr zum Beispiel am Wochenende auf dem Vasen feiern wart, gibt's hier gleich neue Energie mit der aktuellen von Jennifer Lopez. Dann nochmal zurück auf die Tanzfläche mit Dance Pop von Rihanna. Und der hier holt uns, ja, wie ich finde, mit so richtig viel Gefühl kurz raus aus dem Alltag. Hier ist Dermot Kennedy.
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Heute ist Brüll deinen Frust raus Tag. Tag der Frustrationsschreie. Und normalerweise finde ich solche Motto-Tage eigentlich dämlich irgendwie. Aber vielleicht könnt ihr den ja heute gebrauchen. Schickt mir gerne Sprachnachricht und schreibt mich mal so richtig an. Braucht gar keinen festen Grund. Lasst es einfach mal raus. 08000 75 7000. Und damit lassen wir jetzt hier gemeinsam nochmal Dampf ab. In der halben Stunde mehr Musik bei Hitradio Antenne 1. 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

0: Superstar Britney Spears haut einen neuen Song raus, der aber eigentlich schon 25 Jahre alt ist. Welcher Weltstar da außerdem noch mitgemischt hat und natürlich auch, wie das Ganze klingt. Das haben wir gleich hier um kurz nach 3:30 bei Hitradio Antenne 1. Außerdem für euch die meiste Abwechslung in der Playlist. Die aktuelle von Fastboys dabei. Was Knackiges von Sigma und direkt in unter 5 Minuten Lady Gaga und Bruno Mars.
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0: 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Wir schauen hier auf die A81. Eine Meldung habe ich, Stuttgart Richtung Singen. Zwischen Kreuz Stuttgart und Böblingen-Sindelfingen 4 Kilometer Stau, 20 Minuten länger. Und es wird geblitzt, B27, Buchen Richtung Moosbach zwischen Waldhausen und Heidersbach beim Salzsilo. Da ist 100 erlaubt, danke schön, Antje. Dann B29, Stuttgart Richtung Schorndorf nach der Ausfahrt Waiblingen, 120 da, danke Thomas. Und Rottenburg am Neckar in der Sülchenstraße kurz vorm Kreisverkehr aus Richtung Wurmlingen, da ist 30, danke Tina. Staus und Blitzer meldet ihr bei uns telefonisch, gerne auch per WhatsApp 08000 75 7000 oder einfach per Antenne 1 App. Kommt gut an.
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Ja, Tetradio ja, Antenne 1 am Montagnachmittag. Ein Weltstar haut neue Musik raus, die ist aber tatsächlich schon 25 Jahre alt. She'll Never Be Me von Britney Spears wurde 2001 aufgenommen, hat es damals aber nicht aufs Album geschafft. Jetzt ist der Song wieder aufgetaucht und das Besondere, Britney hat ihn unter anderem mit ihrem damaligen Freund Justin Timberlake geschrieben. Es ist so ein, ja, ich würde sagen, kleiner Ausflug zurück in die Nullerjahre und genau danach klingt er auch.

ich habe direkt wieder Britney im Kopf mit Zöpfen und Schuluniform. Vielleicht geht's euch ähnlich. Übrigens, passend zum 25. Geburtstag ihres Albums Britney kommt jetzt im November das Ganze als Jubiläumsversion raus. Und auch mit dem hier schwelgen wir jetzt nochmal in Erinnerungen. Britney Spears in der nächsten geilen Kombi zusammen mit Elton John. Hold Me Closer hier bei Hitradio Antenne 1.

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0: Hitradio Antenne 1 ist hier für euch. Und egal, ob ihr noch im Büro hockt, bei der Arbeit oder vielleicht sogar schon die Einkaufsliste abarbeitet, wir haben gleich für alle von euch hier die halbe Stunde mehr Musik mit dem hier. Absolutes Feel-Good-Feeling mit Taylor Swift, ganz neu dabei mit I Knew It, I Knew You. Und dann der Song, der direkt unter die Haut geht. Richtig viel Gefühl. Alex Warren, Fever Dream, auch hier bei uns am Start. Hitradio Antenne 1. Die besten Hits von heute für euch. Alles in der nächsten halben Stunde.
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0: Hitradio Antenne 1. Das Wetter ist halt wirklich freundlich, richtig angenehm, viel Sonnenschein im Norden, zwischendurch ein paar Wolken. Es ist trocken, überall bis zu 20 Grad im Oberrhein. Morgen ein bisschen wolkiger, ab dem späten Vormittag kann es hier und da auch mal leichter regnen. Bis zu 20 Grad im Oberrhein, auf der Alp deutlich kühler, da nur maximal 14. Ich wünsche euch einen wunderschönen Montag. Wir haben jetzt gleich 5:05.
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12: Mit Lena Schaffer, schönen guten Tag. Der Bau des Pfaffensteigtunnels bei Stuttgart ist heute offiziell gestartet. Der rund 11 Kilometer lange Tunnel soll die Gäubahn künftig von Böblingen zum Flughafen führen. Laut der Bahn soll die Fahrt zwischen Stuttgart und Zürich dadurch rund 15 Minuten kürzer werden. Doch ganz unumstritten ist der Pfaffensteigtunnel nicht. Begleitet wurde die Veranstaltung heute von einer Demonstration. Landesverkehrsministerin Rassavi hat eine klare Meinung dazu.
13: Also in der Demokratie darf jeder seine Meinung sagen und auch gegen etwas sein. Nur es muss unbedingt sachlich bleiben. Es muss sich an den Fakten orientieren und Fakt ist, dass der Pfaffensteigtunnel tatsächlich die Verkehrsinfrastruktur, den Schienenknoten deutlich leistungsfähiger macht.
12: Im Streit um den nächsten EU-Haushalt lehnen die Fraktionschefs von EVP, Sozialdemokraten, Liberalen und Grünen einen neuen Kompromiss ab. Ihnen gehen die Kürzungen zu weit. Der Vorschlag liegt rund 159 Milliarden Euro unter dem ursprünglichen Entwurf der EU-Kommission. Besonders betroffen werden unter anderem Forschung, Verteidigung und Wettbewerbsfähigkeit. In Frankreich gehen die Proteste von Schülern und Studenten weiter. Sie fordern unter anderem sanierte Schulgebäude und mehr Lehrer. Für morgen ist ein großer Aktionstag geplant. Auch mehrere Lehrergewerkschaften wollen streiken. In den vergangenen Wochen kam es bei den Protesten immer wieder zu Ausschreitungen. Tausende junge Menschen wurden vorübergehend festgenommen. Die französische Regierung hat inzwischen zusätzliche Vertretungslehrkräfte angekündigt. Den Protestierenden reicht das aber nicht. Von dem möglicherweise gesichteten Puma in München fehlt weiter jede Spur. Die Polizei hat mit einem Hubschrauber und einer Wärmebildkamera gesucht, gefunden wurden aber nur Rehe. Auch die Reiterstaffel entdeckte keine Spuren oder Beutereste. Jetzt sollen Wildkameras ausgewertet werden.
0: 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Heute angenehm viel los, Gott sei Dank nicht so viel auf den Straßen. Wir schauen nur einmal auf die B14, Backnang Richtung Stuttgart zwischen Nelmersbach und Winnenden West. Da Reifenteile und wir haben die A81 Stuttgart Richtung Singen zwischen dem Kreuz Stuttgart und Ehningen mit 4 Kilometer Stau, 10 Minuten Zeitverlust. B27 in Blitzer Tübingen Richtung Balingen zwischen Herchingen und Biesingen, da ist 120, danke Mustafa. Und B27 Buchen Richtung Moosbach zwischen Waldhausen und Heidersbach, Höhe dem Salzsilo, da ist 100, danke schön Anje. Staus und Blitzer meldet ihr telefonisch, gerne auch per WhatsApp, kostenlos 08000 75 7000 oder per Antenne 1 App.
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0: Mit einer halben Stunde mehr Musik für euch am Montag. Wir ziehen den Feierabend hier noch ein Stückchen näher an uns ran. Gleich mit der neuen von Weltstar Taylor Swift. Sorgt ihr für maximale Entspannung. Außerdem neue Energietanken mit Dance Queen Ava Max. Und wir üben uns in Gelassenheit. Und dafür ist der hier mein absoluter Favorit. Hier ist Alex Warren mit Fever Dream.
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Eine halbe Stunde mehr Musik hier bei Hitradio Antenne 1. Und alle von euch, die im Berufsverkehr in Stuttgart stecken, die können zumindest mal so ein bisschen aufatmen. Der Wahnsinn ist rum und damit zumindest das Verkehrschaos da drumherum. Auch in den Bahnen keine Besoffenen mehr. Und wir setzen der Gelassenheit noch einen drauf jetzt mit der aktuellen Nummer von Taylor Swift. Ganz neu bei uns. I knew it, I knew it.

0: Hier ist Radio Antenne 1. Ich wünsche euch einen wunderschönen Montagnachmittag. Gleich mit der nächsten Runde unserer Hitradio Antenne 1. 1000 Euro Minute XXL. Wie immer für euch um 16.35 Uhr. Damit eure Chance auf 1000 Euro und eine nagelneue Traumküsse. Außerdem hier gleich der nächste Lichtblick in Sicht in der Playlist. Mit der aktuellen von Kaigo, dann ist was Chilliges von Hosier am Start und die meiste Abwechslung in unter 5 Minuten mit DJ Beats von Calvin Harris.
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0: 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A5 Heidelberg Richtung Karlsruhe zwischen Karlsruhe Mitte und dem Dreieck Karlsruhe. Da hat's gekracht. Die Unfallstelle ist ungesichert, alles auf der rechten Seite. A81 Stuttgart Richtung Singen zwischen dem Kreuz Stuttgart und Ehningen. 8 Kilometer Stau, 20 Minuten länger. Dornstetten Richtung Altensteig zwischen der L353 und Schwarzwaldstraße. Da nochmal eine ungesicherte Unfallstelle. Und Kreis Tübingen in der Markwiesenstraße zwischen Betzingen und dem Abzweig nach Jettenburg. In beiden Richtungen läuft da gerade eine Unfallstelle. Fallaufnahme. Geblitzt wird B27 Buchen Richtung Moosbach zwischen Waldhausen und Heidersbach beim Salzsilo. Da ist 100 Danke Anje. Und auf der B27 Tübingen Richtung Balingen zwischen Hechingen und Biesingen 120 da Danke schön, lieber Mustafa. Staus und Blitzer meldet ihr bei uns telefonisch, gerne auch per WhatsApp, kostenlos 08000 75 7000, gerne auch per Antenne 1 App.
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1: Ab geht's in die nächste Runde und damit die nächste Chance auf 1.000 Euro eine nagelneue Traumküche. Patrick aus Heilbronn, du zockst heute mit mir. Hi.
2: Hi.
1: Patrick, ich stelle dir 10 Fragen. Du hast 60 Sekunden Zeit, die zu beantworten. Für jede richtige gibt's 10 Euro. Sind alle richtig, bekommst du die 1.000, okay?
2: Ja.
1: Das heißt, Patrick, deine 60 Sekunden, die laufen ab jetzt. Welches Land hat Kuala Lumpur als Hauptstadt?
2: Weiter.
1: In welchem Monat beginnt meteorologisch der Frühling?
2: April.
1: Wie heißt der Fluss, der durch Leipzig fließt? Weiße, Punkt, Punkt, Punkt.
2: Weiße Elster. Ach.
1: Wie heißt der grüne Oger aus dem gleichnamigen Film?
2: Grüner Oger. Schreck.
1: Welche Wortart bezeichnet Personen, Dinge oder Begriffe?
2: Weiter.
1: Wie lang schläft dann Röschen im Märchen? Wie heißt Harry Potters Hauself? Die letzten Sekunden. Welche Stadt ist die Landeshauptstadt von Bayern? Mist. Das war's tatsächlich schon. Patrick. Nein, hey. Du hast Spaß dabei gehabt. Das habe ich direkt rausgehört. Und ich glaube, du hast hier mehr gewusst, als ich hätte hinbekommen. Auf jeden Fall hast du 2 Antworten richtig gehabt. Das sind immerhin 20 Euro für dich.
2: Perfekt.
1: Wir lösen schnell auf. In welchem Monat beginnt meteorologisch der Frühling? Das ist im März. Dann haben wir, welches Land hat Kuala Lumpur als Hauptstadt? Malaysia? Welche Wortart bezeichnet Personen, Dinge oder Begriffe, Nomen oder Substantiv? Don Röschen hat 100 Jahre lang geschlafen? Genau, der Hauself von Harry Potter heißt Dobby.
2: Ja, ich habe Harry Potter vor 100 Jahren leider geschaut. Das ist schon zu lange her.
1: Ich habe es nicht einmal geschafft durchzugucken, also ich hätte es auch nicht gewusst. Vielen Dank auf jeden Fall fürs Mitmachen. Toll, dass du trotzdem mit am Start warst.
2: Danke auch.
1: Und jeder 1.000-Euro-Gewinner übrigens hat hier die Chance auf eine Traumküche von Helm Küchen im Wert von 15.000 Euro. Also ich freue mich, wenn ihr euch traut, hier die nächste Runde mitzuzocken.
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0: Schönen Nachmittag wünsche ich euch. Ihr hörtet Radio Antenne 1 und wir sorgen hier gleich bei euch nochmal für so ein bisschen Sommer im Kopf. Loi mit Golden Summer, sonnige Pop-Vibes. Die ganz neu dabei sind, gibt's gleich in voller Länge und dann die Stimme mit maximal Wiedererkennungswert. Teddy Swims, Mr. Know-It-All, auch hier bei uns, Hitradio Antenne 1. Die besten Hits von heute für euch in den nächsten 10 Minuten.
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0: Hitradio Antenne 1, das Wetter ist heute ein Traum, finde ich, strahlt uns richtig entgegen. Angenehme Temperaturen, aber ein bisschen dickere Jacke schadet auf jeden Fall nicht. Sonne scheint, es ist trocken und zwar überall bis zu 20 Grad im Oberrhein, teilweise aber auch nur zwischen um die 15. Morgen wolkiger, ab dem späten Vormittag sind hier und da dann leichte Regenschauer mit dabei. Bis zu 20 Grad im Oberrhein, auf der Alp deutlich frischer, da nur 14 Grad maximal. Schönen Montag von mir. Wir haben jetzt 5 vor 5.
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6: Mit Lena Schaffer, schönen guten Tag. Mit einem symbolischen Baggerbiss hat die Deutsche Bahn heute gemeinsam mit vielen Partnern mit dem Bau des Pfaffensteigtunnels begonnen. Er soll laut der Bahn ab 2033 die Gäubahn aus und in Richtung Zürich mit der Infrastruktur von Stuttgart 21 verbinden. Neben Bahnchefin Pala war auch Bundesverkehrsminister Bilger mit dabei. Er ist froh, dass es mit dem Bau jetzt losgehen kann.
7: Ja, jetzt wirklich die Chance auf einen Gäubahnausbau, auf den Baden-Württemberg jahrzehntelang gewartet hat, mit besseren Verbindungen Richtung Süden. Eine sehr gute Lösung hier am Flughafen, auch mehr Stabilität im Netz, weil wir S-Bahnverkehr und regionalen Fernverkehr entzerren können. Gute Anbindung an den Stuttgarter Hauptbahnhof. Also ich freue mich über den Tag heute.
6: Bundeskanzler Merz weist Kritik am Umgang der CDU mit Baas zurück. Er habe besonders in den vergangenen 3 Wochen Rücksichtnahme auf die zurückgetretene Arbeitsministerin eingefordert. Die CDU habe ihr Mitgefühl immer zum Ausdruck gebracht. Sachliche Meinungsverschiedenheiten seien aber weiterhin ausgetragen worden. Volkswagen hat im 3. Quartal weltweit deutlich weniger Fahrzeuge ausgeliefert. Der Konzern kam auf rund 1,9 Millionen Fahrzeuge, gut 14% weniger als ein Jahr zuvor. Besonders stark ist das Geschäft in China zurückgegangen. Dort sind die Auslieferungen um fast 39% gesunken. In Europa legte dagegen die Nachfrage nach Elektroautos zu. In Herrenberg im Kreis Böblingen ist ein 27-Jähriger mit einem Messer schwer verletzt worden. Laut Polizei wurde der Mann vor einem Lebensmittelmarkt von einem bislang Unbekannten angegriffen. Davor soll der 27-Jährige den Mann angesprochen haben. Der Täter ist anschließend geflüchtet. Die Polizei sucht jetzt nach Zeugen.
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9: Das Briefporto steigt. Beschlossene Sache ist das zwar noch nicht, aber so gut wie sicher. Die Bundesnetzagentur veröffentlichte in Bonn ihren Plan, demzufolge das Briefporto zum Januar um rund 20% steigen könnte. Bisher hat die Post die eingeräumten Spielräume auch immer voll ausgenutzt. Welche Briefart wie teuer wird, steht aber bislang nicht fest. Das entscheidet die Post später selbst. Aber erstmals könnte der Standardbrief dann mehr als 1 Euro kosten. Und noch der Blick auf den DAX. Der hat leicht zugelegt und lag zuletzt bei 25.251 Punkten. Tanja Wagner für Hitradio Antenne 1.
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6: 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A8 Stuttgart Richtung Karlsruhe. Hier zwischen Pforzheim Nord und West. Reifenteile auf der Fahrbahn. Es staut sich außerdem zwischen Süd und Ost. Da eine Dauerbaustelle, 5 Kilometer stockend. A81 stockender Verkehr Stuttgart Richtung Singen. Zwischen dem Kreuz Stuttgart und Ehingen 18 Minuten Zeitverlust. Dann B27 Richtung Stuttgart zwischen Ludwigsburg und Convestheim. Da hat jemand einen Teil eines Rasenmähers verloren. Dornstetten Richtung Altensteig, bei der Schwarzwaldstraße, da läuft eine Unfallaufnahme. Dann Kirchheim unter Teck, Eugenstraße zwischen Stuttgarter Straße und Wehrstraße in beiden Richtungen ein Feuerwehreinsatz. Und Kreis Tübingen, Markwiesenstraße zwischen Betzingen und dem Abzweig nach Jettenburg, auch da eine Unfallaufnahme, beide Fahrtrichtungen sind gesperrt. Geblitzt wird B27 Tübingen Richtung Balingen zwischen Hechingen und Biesingen 120, da danke Erfin. Und wenn ihr auch was habt, Stau oder Blitzer, meldet ihr telefonisch oder per WhatsApp an die 08000 75 7000, gern auch per Antenne 1 App.
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6: Am offiziellen Frust-Rausschreitag und extra für den haben wir uns was Besonderes überlegt. Hört ihr gleich bei mir nach nur 4 Hits und wir starten hier rein mit Loi, die nochmal die Sonne aufgehen lässt. Hier ist Golden Summer. Ich wünsche euch einen tollen Feierabend.
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1: Heute ist Brüllen erlaubt. Endlich! Hier ist Radio Antenne 1 für euch am Montagnachmittag. Und es ist internationaler Tag der Frustrationsschreie. Und eigentlich finden wir solche Motto-Tage hier doof und blöd. Aber da hatten wir jetzt wirklich gedacht, ach komm, da müssen wir was draus machen. Den nutzen wir und haben euch die Chance gegeben, deshalb hier mal offiziell Druck abzulassen, den ganzen Frust rauszuschreien. Und deshalb war unser Baden-Württemberg-Reporter Patrick Seidel heute schon mit einem Dezibelmesser in Stuttgart unterwegs. Und es wurde laut.
2: So, vor mir ist jetzt die Lela. Was gibt es denn, was dich besonders frustriert?
3: Menschenmassen.
2: Warst du auf dem Vasen?
3: Nee, Gott sei Dank nicht.
2: Dann stell dir jetzt dieses volle Zelt vor. Merkst du, wie der Frust in dir hochkommt?
3: Mhm.
2: Also, los geht's.
4: Alter Schwede.
5: Wow.
4: Und wie laut war's?
5: So, da waren wir bei knapp 90. Das ist eine gute Leistung, finde ich.
2: Hol mal die Luft von unten.
3: Ja,
2: wir machen jetzt gemeinsam eine Atemübung. Der ganze Frust, heute hat Uni begonnen. Vorlesungszeit.
3: Oh Gott. Oh.
2: So,
3: okay.
2: Die Herbstzeit kommt, Winter kommt. Oh,
3: oh Gott.
5: Über 80 auf jeden Fall. Nicht ganz bei den 90, aber...
3: Boah, das hat echt gut getan.
5: Ja.
3: Danke, Antenne 1.

0: Hit Radio Antenne 1 ist hier, steckt mittendrin im Zwiebellook heute. Vielleicht schon dreimal Jacke angezogen, dreimal Jacke wieder ausgezogen. Die gleiche Abwechslung, die wartet hier für euch in der Playlist. Gleich Pink von einer ganz sanften Seite, dann was brandneues, Mr. C mit Sometimes I Love You und in unter 5 Minuten der absolute Weltstar Taylor Swift.
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0: Gleich ist es 5:30. 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A8 Stuttgart in Richtung Karlsruhe zwischen Pforzheim Süd und Ost eine Dauerbaustelle, 3 Kilometer stockend. A81 Stuttgart Richtung Singen zwischen dem Kreuz Stuttgart und Ehningen, 8 Kilometer Stau, 20 Minuten länger. Dann ein Unfall auf der B10 B14 Uferstraße, Ulm in Richtung Stuttgart bei der Ausfahrt Stuttgart Ost. Kirchheim unter Teck, Eugenstraße, da eine Meldung zwischen Stuttgarter Straße und Wehrstraße in beiden Richtungen, ein Feuerwehreinsatz. Und Kreis Tübingen, Markwiesenstraße zwischen Betzingen und dem Abzweig nach Jettenburg. In beiden Richtungen auch da eine Unfallaufnahme. Geblitzt wird B27 Tübingen Richtung Balingen zwischen Hechingen und Biesingen. 120 da, danke Erfin. Außerdem B27 Buchen Richtung Moosbach zwischen Waldhausen und Heidersbach beim Salzsilo. Da ist 100, danke Anje. Und Malmsheim direkt am Flugfeld in der Perusastraße, 70er-Zone in Richtung Perus. Vielen lieben Dank nochmal an dich, Peter. Staus und Blitzer meldet ihr bei uns telefonisch oder per WhatsApp hier immer kostenlos. 08000 75 7000. Gern auch per Antenne 1 App.
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0: rund und auch noch über 20 Kilo schwer. Hier ist der Radio Antenne 1 und genau das beschreibt den Kürbis, den ich jetzt am Wochenende geschenkt bekommen habe. Hey, ich kann das Teil nicht mal lupfen. Ehrlich, das steht jetzt gerade bei uns auf dem Balkon rum und ich frage mich so ein bisschen, was soll ich genau damit machen? Was draus schnitzen oder essen? Also ich habe ewig keinen Kürbis mehr geschnitzt und genauso geht's dem Chris aus Tübingen.
1: Den letzten Kürbis haben wir, glaube ich, vor 20 Jahren geschnitzt.
0: Das ist bei mir nämlich auch extrem lange her und ich dachte erst so, boah, vielleicht schenke ich dem jetzt irgendein Kind oder so, aber irgendwie ist das ja schon toll, wenn man selber, auch wenn man jetzt keine Kinder hat, nochmal in so Kindheitserinnerungen reinrutscht und dann vielleicht doch nochmal Kürbisschnitzen anfängt.
1: Ja, mit einem 20-Kilo-Kürbis, da ist auf jeden Fall ein bisschen was vorne.
0: Ich glaube, da habe ich was zu tun. Was würdet ihr denn machen mit diesem 20-Kilo-Ding? Kann ich was draus kochen? Vielleicht irgendwas anderes als mal so eine langweilige Kürbissuppe? Oder schmeckt das überhaupt? Kann man denn essen? Eure Tipps gerne auch her. 08000 75 7000. Ich freue mich drüber und wünsche euch damit schon mal einen schönen und entspannten Nachmittag. Hier ist Hitradio Antenne 1.

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0: Abend in Sicht. Mit Hitradio Antenne 1 und hier wird's gleich hot. Ganz neu dabei. Jason Derulo mit Michiko. Und dann bleiben wir direkt im Party-Feeling. Können wir alle schon mitsingen? Kat und Sean, Turn the Lights Off. Der Dancer, der die ganze Welt erobert hat. Auch hier bei uns Hitradio Antenne 1. Die besten Hits von heute für euch. Direkt nach den News.
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3: Mit Steffen Kahn von der Evangelischen Kirche. Schönen Montag euch. Hey, kennt ihr das auch? Ihr geht spazieren mit jemand und der andere läuft immer so ein kleines bisschen schneller, ist immer so einen halben Schritt voraus und du selber versuchst immer so ein bisschen hinterher zu hecheln, um dran zu bleiben. Und dann kommt man irgendwo an oder zwischendrin sagt der andere auch noch, hey, warum läufst du eigentlich so langsam? Und ich so, hä? Wieso zu langsam? Du läufst immer zu schnell. Und ich finde, das zeigt doch so eine kleine Episode, hey, wir müssen mal drüber reden, in welchem Tempo wir unterwegs sind. Wir müssen uns überhaupt aufeinander einstellen, wenn wir zusammen unterwegs sind. Und das gilt nicht nur beim Spazierengehen, sondern auch bei Kolleginnen und Kollegen oder für die Menschen, mit denen ihr zu Hause zusammenlebt. So ein bisschen zum Thema machen, wie wir so ticken. Nicht nur das Tempo, sondern überhaupt, wie wir eben so leben. Und darüber mal reden. Offen, echt und ehrlich. Das ist eine christliche Tugend übrigens und das hilft uns weiter. Ich wünsche euch heute jedenfalls, dass ihr gut durch euren Montag kommt.
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6: 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Das Wetter ist richtig schön sonnig heute jetzt am Feierabend. Nur im Norden Baden-Württembergs ein paar mehr Wolken, aber auch da bleiben die harmlos. Um die 15 Grad aktuell, also wenn es euch noch nach draußen zieht, bisschen dickere Jacke schadet nicht. Morgen durchwachsen, gegen Mittag kann es hier und da dann mal regnen. Bis zu 20 Grad im Oberrhein, auf der Alp um die 14. Schönen Montag wünsche ich euch. Wir haben jetzt gleich 5 vor 6.
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7: Mit Lena Schaffer, schönen guten Abend. Heute haben die Bauarbeiten für den Pfaffensteigtunnel begonnen. Die Gäubahn aus und in Richtung Zürich wird dann nicht nur mit dem Stuttgarter Hauptbahnhof, sondern auch mit dem Stuttgarter Flughafen verbunden sein. Laut der Deutschen Bahn soll der Tunnel 2033 dann in Betrieb genommen werden. Stuttgarts Oberbürgermeister Nopper bleibt optimistisch beim Zeitplan.
8: Ich hoffe und setze darauf, dass die Deutsche Bahn die Termine einhält. Und solange mir nichts anderes bekannt wird, gehe ich davon aus, dass diese Hoffnung richtig ist.
7: Bärbel Baas hat ihre Ämter als SPD-Chefin und Arbeitsministerin niedergelegt. Als Gründe nannte sie einen persönlichen Schicksalsschlag und öffentliche Angriffe aus den Reihen des Koalitionspartners. Die SPD will ihre gesamte Führung neu wählen. Die Entscheidung soll auf einem Bundesparteitag im Dezember oder Januar fallen. Baas Nachfolger soll der ehemalige SPD-Ministerpräsident Alexander Schweitzer aus Rheinland-Pfalz werden. Bundeskanzler Merz will die Stromsteuer für alle senken. Das hat er nach einer CDU-Präsidiumsklausur in Berlin gesagt. Bisher gilt die Entlastung nur für bestimmte Wirtschaftsbranchen. Mögliche Spielräume im Haushalt sollen genutzt werden, um die Stromsteuer für alle auf das europäische Mindestmaß zu senken. Beim Cannstatter Volksfest waren in diesem Jahr rund 2,5 Millionen Besucher, mehr als 40% weniger als letztes Jahr. Woran das liegt, ist laut den Veranstaltern noch unklar. Der DEHOGA hält den Feiertag am Samstag und das fehlende VfB-Heimspiel während der Vasenzeit für mögliche Faktoren. Allerdings seien sie nicht ausreichend Grund für den deutlichen Besucherrückgang. Die Veranstalter in Stuttgart haben trotzdem eine positive Bilanz gezogen.
6: 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A8 Stuttgart Richtung Karlsruhe zwischen Pforzheim Süd und Ost eine Dauerbaustelle, 3 Kilometer stockend. A81 Stuttgart Richtung Singen zwischen dem Kreuz Stuttgart und Böblingen-Hulb, 5 Kilometer Stau, 40 Minuten länger. Gasttübingen, Markwiesenstraße zwischen Betzingen und dem Abzweig nach Jettenburg, in beiden Richtungen läuft da eine Unfallaufnahme. Und Kreis Böblingen zwischen dem Abzweig nach Eidlingen und Eidlinger Straße, in beiden Richtungen gesperrt, Grund ist auch da eine Unfallaufnahme. Geblitzt wird B27 Tübingen Richtung Balingen, Höhe Hechingen nach der Domäne. Da ist 120, danke hier nochmals fürs Ansmelden.
7: fürs Melden, so das ist Deutsch, Aydin. Außerdem mein Salmon-Blitzer direkt am Flugfeld in der Perusastraße 70 da in Richtung Perus. Vielen Dank nochmal, Peter. Und wenn ihr auch was habt, Staus und Blitzer, meldet ihr hier telefonisch oder per WhatsApp 08000 75 7000. Gern auch per Antenne 1 App.
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7: Und bei uns kommt der Super Easy an 1000 Euro und das in einer Minute. Wie verrate ich gleich nochmal hier nach nur 4 Hits und rein geht's. Tatsächlich hier ganz entspannt, aber auch gleichzeitig mit richtig fett Energie. Turn the lights auf Kato und schon. Schönen Feierabend euch.
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1: Ihr wisst mittlerweile, wie es läuft. Wir zocken dreimal am Tag mit euch. Um 7.40 Uhr, um 12.40 Uhr und bei mir um 16.40 Uhr jeden Nachmittag. Wir stellen euch jetzt 10 Fragen. Ihr habt 60 Sekunden Zeit, die richtig zu beantworten. Für jede richtige schenken wir euch 10 Euro. Sind alle richtig. Gibt's 1.000 und einfach mal die Chance auf eine Traumküche von Hemm Küchen im Wert von 15.000 Euro. Und da hat Patrick aus Heilbronn heute sein Bestes gegeben, aber ich glaube, er hatte vor allem einfach Spaß dabei. Dürft ihr gerne nochmal mitraten. Welches Land hat Kuala Lumpur als Hauptstadt?
2: Weiter.
1: In welchem Monat beginnt meteorologisch der Frühling?
2: April.
1: Wie heißt der Fluss, der durch Leipzig fließt? Weiße, Punkt, Punkt, Punkt.
2: Weiße Elster. Ach.
1: Wie heißt der grüne Oger aus dem gleichnamigen Film?
2: Grüner Oger? Schreck.
1: Welche Wortart bezeichnet Personen, Dinge oder Begriffe?
2: Weiter?
1: Wie lang schläft ein Röschen im Märchen? Wie heißt Harry Potters Hauself? Die letzten Sekunden. Welche Stadt ist die Landeshauptstadt von Bayern? Mist, das war's tatsächlich schon. Patrick. Nein, hey, du hast Spaß dabei gehabt, das habe ich direkt rausgehört. Und ich glaube, du hast hier mehr gewusst, als ich hätte hinbekommen. Auf jeden Fall hast du 2 Antworten richtig gehabt. Das sind immerhin 20 Euro für dich.
2: Perfekt.
1: Und die Nächsten, die hier mitmachen, seid hoffentlich ihr. Einfach anmelden auf antenne1.de.

0: wieder auf dreckigen Toiletten hocken und das unterwegs hier in Baden-Württemberg. Wie das jetzt mit Hilfe einer App funktioniert, Thema gleich hier um kurz nach 6:30. Außerdem freue ich die meiste Abwechslung am Feierabend. Dancepop von Jennifer Lopez, Weltstar Ed Sheeran, ganz gefühlvoll und in unter 5 Minuten hier neue Energie für morgen sammeln mit Lady Gaga.
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0: Der Hitradio Antenne 1 Verkehr, damit ihr gut ankommt. A6 Nürnberg Richtung Heilbronn zwischen Kupferzell und Neuenstein. Da ist gerade die Fahrbahn auf einen Fahrstreifen verengt. Grund ist eine Unfallaufnahme auf dem rechten und dem mittleren Fahrstreifen. A81 Stuttgart Richtung Singen zwischen dem Kreuz Stuttgart und Ehningen. 8 Kilometer Stau, eine Dreiviertelstunde Zeitverlust. Donaueschingen Richtung Bad Dürheim bei der Einfahrt Donaueschingen. Auch da hat es gekracht, auch da läuft noch die Unfallaufnahme. B27 Stuttgart Richtung Tübingen zwischen Tübingen Nord und B28 Stuttgarter Straße, da eine ungesicherte Unfallstelle. Dann zwischen der Ausfahrt B10 Reichenbach-Hochdorf und Reichenbach an der Vils eine Ölspur und Kreis Büblingen zwischen dem Abzweig nach Eitlingen und Eitlinger Straße in beiden Fahrtrichtungen gesperrt. Grund ist auch da eine Unfallaufnahme. Ein Blitzer in Malmsheim, direkt am Flugfeld, das ist die Perusastraße. 70 da Richtung Perus, danke Peter. Und B27 Tübingen Richtung Balingen wird geblitzt. Bei Helchingen nach der Domäne, das 120, danke Aidin. Staus und Blitzer meldet ihr bei uns telefonisch oder per WhatsApp 08075 7000. Gerne auch per Antenne 1 App.
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wieder auf dreckigen Toiletten hocken. Hier ist das Radio Antenne 1 am Montagabend und wir kennen es ja alle. Entweder gibt es unterwegs gar kein Klo und wenn es eins gibt, dann sieht es ganz oft echt aus wie Sau. Die Lösung für das Problem, die kommt jetzt aus Baden-Württemberg, aus dem Landkreis Böblingen. Da ist jetzt eine App entstanden, heißt P-Finder. Idee dahinter ist ganz einfach. Es gibt eine Karte wie bei Google Maps, in der die Standorte der nächsten Klos eingetragen sind und dann gibt es quasi so eine Bewertungsfunktion. Das heißt, wenn wir eine Toilette sehen, dann können wir der Sterne geben und der Nächste weiß dann auch so ungefähr, was da auf ihn zukommt. P-Finder gibt es in den App-Stores und als kleines Extra, die App gibt es sogar auf Schwäbisch. Finde ich eine super süße Idee. Und wir machen hier direkt mit Popos weiter. Sie ist wie ihre nämlich weltbekannt. Jennifer Lopez, Save Me Tonight. Die besten Hits von heute hier für euch bei Hitradio Antenne 1.

0: Montagabend, so langsam gehört die Zeit wieder uns und wir steuern da direkt das passende Feeling bei. One Republic, Need Your Love. Pop für maximale Entspannung nach einem langen Tag und dann gute Laune tanken. Kamerad mit Love Sober. Kurz raus aus dem Kopf und rein ins Leben hier bei Hitradio Antenne 1. Die besten Hits von heute für euch. Gleich in der nächsten halben Stunde.
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8: Hitradio Antenne 1, das Wetter auch jetzt am Feierabend. Nur lockere, harmlose Wolken in Baden-Württemberg, meistens sogar ein ganz klarer Himmel. 8 bis 12 Grad sind es aktuell. Morgen durchwachsen, gegen Mittag kann es hier und dann mal ein bisschen regnen. Bis zu 20 Grad am Oberrhein, 14 maximal auf der Alp. Schönen Montag von mir. Wir haben jetzt genau 5 vor 7.
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10: Mit Lena Schaffer, schönen guten Abend. Der Bau des Pfaffensteigtunnels bei Stuttgart ist heute offiziell gestartet. Der rund 11 Kilometer lange Tunnel soll die Gäubahn künftig von Böblingen zum Flughafen führen. Laut Bahn soll die Fahrt zwischen Stuttgart und Zürich dadurch rund 15 Minuten kürzer werden. Ganz unumstritten ist der Pfaffensteigtunnel aber nicht. Begleitet wurde die Veranstaltung heute von Demonstrationen. Landesverkehrsministerin Rassavi hat dazu eine klare Meinung.
11: Also in der Demokratie darf jeder seine Meinung sagen und auch gegen etwas sein. Nur es muss unbedingt sachlich bleiben, es muss sich an den Fakten orientieren. Und Fakt ist, dass der Pfaffensteigtunnel tatsächlich die Verkehrsinfrastruktur, den Schienenknoten deutlich leistungsfähiger macht.
10: Bundeskanzler Merz weist Kritik am Umgang der CDU mit Bärbel Baas zurück. Er habe besonders in den vergangenen 3 Wochen Rücksichtnahme auf die zurückgetretene Arbeitsministerin eingefordert. Die CDU habe ihr Mitgefühl immer zum Ausdruck gebracht. Sachliche Meinungsverschiedenheiten seien aber weiterhin ausgetragen worden. In Freiburg hat der Prozess gegen einen ehemaligen Bestatter der Stadt begonnen. Der 63-Jährige soll unter anderem mehr als 8 Kilogramm Zahngold von Verstorbenen entnommen und verkauft haben. Ihm wird Störung der Totenruhe in mindestens 250 Fällen vorgeworfen, in 50 Fällen zudem in Tateinheit mit Diebstahl. Auch seine Ehefrau ist angeklagt. Wer nach Cannabiskonsum an Steuer steigt, riskiert nicht nur den Führerschein, sondern auch schwere Unfälle. Laut dem Statistischen Landesamt hat es im ersten Halbjahr 92 Unfälle mit Verletzten gegeben, bei denen mindestens ein Beteiligter nachweislich unter THC-Einfluss stand. Dabei wurden 20 Menschen schwer und 104 leicht verletzt. Gut die Hälfte der Beteiligten war mit dem Auto unterwegs, etwa jeder fünfte mit einem E-Roller.
8: Der Hitradio Antenne 1 Verkehr, damit ihr gut ankommt. A6 Nürnberg Richtung Heilbronn zwischen Kupferzell und Neuenstein läuft eine Unfallaufnahme auf dem rechten und dem mittleren Fahrstreifen. A81 Heilbronn Richtung Stuttgart zwischen Ludwigsburg Nord und Süd, dann kaputtes Auto auf der rechten Seite. Dann A81 Stuttgart Richtung Singen zwischen dem Kreuz Stuttgart und Ehningen, 8 Kilometer Stau, 20 Minuten länger. Dann zwischen der Ausfahrt B10 Reichenbach-Hochdorf ist es und Reichenbach-Dahm eine Ölspur auf der Fahrbahn. Und letzte Meldung kommt aus dem Kreis Böblingen zwischen dem Abzweig nach Eidlingen und Eidlinger Straße eine Unfallaufnahme. Gebitz wird in Malmsheim, direkt am Flugfeld in der Perusastraße 70 da. Danke, Peter, nochmal fürs Melden. Und B27 Tübingen Richtung Balingen bei Hechingen nach der Domäne. Da ist 120, haben einige von euch gemeldet. Vielen Dank zum Beispiel an Aydin. Staus und Blitze meldet ihr telefonisch oder per WhatsApp immer kostenlos. 08000 75 7000. Gern auch einfach per Antenne 1 App. Kommt gut an.
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8: Und warum ihr euch nicht mehr unbedingt heute Abend duschen solltet, das verrate ich euch gleich noch. Nur 4 Hits reingeht's. Mit dem hier ganz entspannt Run Republic, Need Your Love.
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Auf dem Weg nach Hause. Hier ist das Radio Antenne 1 nach einem langen Montag. Und wenn ihr keinen Bock mehr habt zu duschen heute, kann ich das noch verstehen. Aber kein Stress. Morgens duschen hat eh seine Vorteile. Laut Fachleuten sollen wir das nämlich eh lieber morgens machen. Während wir schlafen, verliert unser Körper nämlich Schweiß, Hautschüppchen und Bakterien. Die landen auch in der Bettwäsche. Das heißt, selbst wenn wir abends frisch geduscht ins Bett gehen würden, haben wir morgens schon wieder Rückstände auf der Haut. Um die kümmert sich dann nämlich die Morgendusche. Also damit genug Argumente, um das Duschen vielleicht heute von der To-Do-Liste zu streichen, auf morgen zu schieben. Hitradio Antenne 1 wünscht euch einen tollen Feierabend. Natürlich mit den besten Hits von heute. Kamrat, Love Song.

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0: einfach mal alles rauslassen, was nur geht. Heute ist Brüllen erlaubt. Hier ist das Radio Antenne 1 für euch am Montagabend. Und es ist immer noch internationaler Tag der Frustrationsschreie. Alles ist erlaubt, sogar Schimpfwörter. Und das haben wir direkt ausgenutzt und uns gedacht, dass ihr heute unbedingt mal Druck ablassen dürft. Vor allem an einem Montag, den Frust rausschreien. Und deshalb war unser Baden-Württemberg-Reporter Patrick Seidel mit einem Dezibelmesser in Stuttgart unterwegs. Und es wurde wirklich laut.
1: So, vor mir ist jetzt die Lela. Was gibt es denn, was dich besonders frustriert?
2: Menschenmassen.
1: Warst du auf dem Vasen?
2: Nee, Gott sei Dank nicht.
1: Dann stell dir jetzt dieses volle Zelt vor. Merkst du, wie der Frust in dir hochkommt?
2: Mhm.
1: Also, los geht's. Alter Schwede.
3: Wow.
1: Und wie laut war's?
3: So, da waren wir bei knapp 90. Das ist eine gute Leistung, finde ich.
1: Hol mal die Luft von unten.
2: Ja,
1: wir machen das gemeinsam eine Atemübung. Der ganze Frust, heute hat Uni begonnen. Vorlesungszeit.
2: Oh Gott.
1: So,
2: okay.
1: Die Herbstzeit kommt, Winter kommt. Oh,
2: oh Gott.
3: Über 80 auf jeden Fall. Nicht ganz bei den 90, aber...
2: Boah, das hat echt gut geschaut.
4: Ja.
2: Danke, Antenne 1.

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4: Ich bin Tine Klimach. Bundespräsident Frank-Walter Steinmeier will den SPD-Politiker Alexander Schweizer morgen zum neuen Arbeitsminister ernennen. Das Bundespräsidialamt kündigte die Aushändigung der Urkunde für den Nachmittag an. Schweizer folgt auf Bärbel Baas, die nach einem Trauerfall in der Familie und öffentlichen Angriffen gegen sie ihren sofortigen Rücktritt erklärt hat. Bevor der frühere Ministerpräsident von Rheinland-Pfalz das Ministerium übernehmen kann, muss er im Bundestag noch vereidigt werden. Die EU verhängt neue Sanktionen gegen eine Rekordzahl von Unterstützern der russischen Kriegsmaschinerie. Die Außenminister haben beschlossen, knapp 1600 Personen, Unternehmen und andere Organisationen mit Strafmaßnahmen zu belegen, teilte die EU-Außenbeauftragte Kallas mit.
5: Dieses neue große Sanktionspaket ist die Antwort der EU auf eine Reihe von sogenannten hybriden Angriffen Russlands auf EU-Staaten, beispielsweise den Drohnenangriff auf den Flughafen Leipzig. Die Hälfte der rund 1600 betroffenen Personen und Firmen hat laut Diplomaten mit der Produktion von ballistischen Raketen oder Drohnen zu tun. Auch Russen, die an der Ausrichtung der Duma-Wahlen in ukrainischen Gebieten beteiligt waren, kamen auf die Sanktionsliste. Das bedeutet Einreiseverbote oder das Einfrieren von Geldern. Aus Brüssel, Dieter Ebeling.
4: Der Nobelpreis für Wirtschaftswissenschaften geht in diesem Jahr an die beiden US-Forscher Robert E. Hall und Michael Woodford. Die Schwedische Akademie der Wissenschaften ehrt die beiden Forscher für ihre Entwicklung neuer makroökonomischer Modelle.
6: Bei diesem Nobelpreis geht es um das Gesetz von Angebot und Nachfrage und wie Regierungen und Zentralbanken die Wirtschaft besser stabilisieren können. Bis zur Ölkrise in den 1970er Jahren war man davon ausgegangen, dass man mit Zinssenkungen allein die Wirtschaft wieder ankurbeln kann. Doch das funktioniert nicht immer. Hall und Woodford haben herausgefunden, dass Konsum auch von Erwartungen abhängt. Wer pessimistisch in die Zukunft blickt, gibt weniger Geld aus. Mit diesem Wissen kann man Finanzkrisen besser entgegenwirken. Aus Skandinavien, Sigrid Harms.
4: Zum Sport. Riesiger Moment für Alexander Zverev. Der 29-jährige Deutsche wird in den kommenden Wochen erstmals in seiner Karriere die Nummer 1 der Tennis-Weltrangliste übernehmen. Möglich macht's die Niederlage von Carlos Alcaraz beim ATP-Turnier in Shanghai. Damit ist der Weg frei. Spätestens zum Saisonende klettert Zverev an die absolute Spitze der Weltrangliste.
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7: Eine Meldung von der A6 Nürnberg Richtung Heilbronn zwischen Kupferzell und Neuenstein. 3 Kilometer Stau nach einem Unfall. 14 Minuten der Zeitverlust.
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4: Ich bin Tine Klimach. Es ist ein Rücktritt, der in der schwarz-roten Bundesregierung noch Schockwellen auslösen kann. Bärbel Baas zieht sich mit sofortiger Wirkung als Arbeitsministerin und als SPD-Chefin zurück. Der Grund? Ein persönlicher Schicksalsschlag. Und ausgerechnet in dieser schwierigen Zeit öffentliche Angriffe aus den eigenen Reihen des Koalitionspartners, wie sie sagt. SPD-Chef Lars Klingbeil wurde heute deutlich in Berlin.
5: Und auch an uns gehen die Krisen dieser Zeiten nicht spurlos vorbei. An uns geht die Polarisierung nicht spurlos vorbei, die politische Auseinandersetzung, die auch immer mehr Hass und Hetze einziehen lässt und die persönliche Diffamierung. Alles das geht an uns nicht vorbei und es sind insbesondere Frauen und insbesondere die Frauen in herausgehobenen Führungspositionen, die sowas immer stärker erleben müssen. Und ich will Ihnen für mich sehr klar sagen, das ist nicht akzeptabel.
4: Neuer Arbeitsminister wird Alexander Schweizer. Er wird morgen ernannt. Eine neue SPD-Spitze soll zum Jahreswechsel gewählt werden. Der Volkswagen-Konzern hat im dritten Quartal deutlich weniger Fahrzeuge ausgeliefert als vor einem Jahr. Weltweit waren es knapp 1,9 Millionen Autos, ein Rückgang um gut 14%. Bei der Tochter Audi brach der Absatz sogar um knapp 20% ein. Der Briefversand wird sich in Deutschland aller Voraussicht nach so stark verteuern wie noch nie. Die Bundesnetzagentur veröffentlichte einen Vorschlag, demzufolge das Briefporto zum Januar 2027 um gut 20% steigen kann.
6: Der Vorschlag der Bundesnetzagentur ist als Spielraum gemeint. Bisher hat die Post diese Spielräume aber immer voll genutzt. 2025 kletterten die Preise um gut 10%. Das war ein Höchstwert. Nun droht also ungefähr das Doppelte. Das Porto für einen Standardbrief könnte damit von jetzt 95 Cent auf 1,14 Euro steigen. Grund für die Preiserhöhung sind angeblich gestiegene Kosten bei der Post bei gleichzeitig massiv sinkenden Briefsendungen. Aus Berlin, Ronny Thorau.
4: Ein mehr als 27 Stunden in einer Höhle auf Sardinien eingeschlossener Höhlenforscher ist gerettet worden. Der 31 Jahre alte Italiener wurde von Einsatzkräften aus den Geröllmassen befreit, wie Rettungskräfte mitteilten. Der Mann saß nach einem Hangrutsch seit Sonntagnachmittag in 10 Metern Tiefe fest. Nach seiner Befreiung wurde der Höhlenforscher an die Oberfläche gebracht und von medizinischem Personal stabilisiert. Er sollte anschließend in ein Krankenhaus geflogen werden.
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7: Uns liegen derzeit keine Meldungen vor. 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
4: Ich bin David Riemer. Es ist ein Rücktritt mit Vorwürfen. Bärbel Baas nennt als einen Grund für ihren sofortigen Rückzug als Arbeitsministerin und als SPD-Chefin auch Angriffe aus der Union. Kanzler und CDU-Chef Merz weist die Vorwürfe aber zurück.
5: Baas trauert um ihre verstorbene Stieftochter. Auch SPD-Vertreter wie Klingbeil oder Schwesig nennen die jüngsten politischen Angriffe der CDU während dieser schweren Zeit unmenschlich, rücksichtslos und unanständig. Kanzler Merz kann das nicht nachvollziehen. Die CDU habe

0: ihr Mitgefühl mit Frau Baas in den letzten 3 Wochen immer zum Ausdruck gebracht. Er sprach eher von Meinungsverschiedenheiten in der Sache. Unionspolitiker hatten Baas zuletzt kritisiert, sie würde Reformen verschleppen. Neuer Arbeitsminister wird nun der ehemalige rheinland-pfälzische Ministerpräsident Schweizer. Die SPD-Führung soll ganz neu gewählt werden. Ursula Winkler, Nachrichtenredaktion.
1: Bremen und Berlin profitieren nach Berechnungen des Instituts der deutschen Wirtschaft besonders stark vom Finanzkraftausgleich und weiteren Bundeszahlungen. Auch das Saarland und die 5 ostdeutschen Flächenländer gehören demnach zu den Profiteuren der Umverteilung. Beim Finanzkraftausgleich werden Gelder zwischen finanzstarken und finanzschwachen Bundesländern umverteilt. So soll für annähernd gleiche Lebensverhältnisse gesorgt werden. In einer Höhle auf der italienischen Mittelmeerinsel Sardinien sitzt ein Höhlenforscher tief unter der Erde fest. Nach mehr als 27 Stunden konnte der 31 Jahre alte Mann von einem Bergungsteam gerettet werden.
2: Endlich Licht und frische Luft. Der Forscher, ein Italiener, wurde sofort von Medizinern hier gecheckt und dann in ein Krankenhaus geflogen. In 10 Metern Tiefe saß er in der Falle. Es war dunkel und kalt. Ein Hangrutsch hatte den Höhleneingang komplett verschüttet. Nur im Schneckentempo konnten sich die Retter zu dem Mann vorarbeiten, räumten Steine und Geröll per Hand beiseite. Es war eine unglaubliche Aktion, sagte ein Sprecher des Bergungsteams aus Italien, Claudia Wächter.
1: Eine groß angelegte Cyberattacke hat Kühlanlagen in den Märkten von mehreren großen französischen Lebensmittelhandelsketten gestört. Den Hackern sei es gelungen, Kühl- und Gefrierschränke in den Auftaumodus umzustellen, sagte ein Sprecher der Handelsgruppe, zu der die Supermärkte Intermarché und Netto gehören. Medienberichten zufolge sollen weitere Ketten betroffen sein. Lebensmittel müssen weggeworfen werden, der Schaden könnte immens sein, die Staatsanwaltschaft ermittelt.
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4: Uns liegen derzeit keine Meldungen vor. 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
4: Mit Steffen Kern von der Evangelischen Kirche, schönen Montagabend. Es ist Zeit, irgendwann loszulassen. All das, was wir getan haben, all die To-Do-Listen beiseite zu legen und nur noch zu sich selber zu finden. Und das Herz zu öffnen, vielleicht auch die Sinne für den Himmel, für das, was uns hält, über dieses Leben hinaus, auch in dieser Nacht. Ich wünsche euch in diesem Sinne eine gesegnete Nachtruhe und einen himmlisch guten Schlaf.
1: Ein

0: Danke eurer Kirche.
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2: Ich bin David Riemer. Vizekanzler Klingbeil hat die zurückgetretene Arbeitsministerin Baas gegen Kritik an ihrer Amtsführung verteidigt. Man sei wie verabredet im Zeitplan auch für die Rentenreform, sagte der SPD-Chef im Ersten. Baas habe die Reform nicht gebremst, es habe vielmehr eine Verabredung der Koalition gegeben, die drei Landtagswahlen abzuwarten, bevor Gesetze vorgelegt wurden. Außerdem gäbe es noch inhaltliche Fragen zu klären, so Klingbeil. Bundeskanzler Merz hat eine niedrigere Stromsteuer in Aussicht gestellt. Spielräume im Haushalt sollten dazu genutzt werden, die Stromsteuer für alle auf das europäische Mindestmaß zu senken. Merz sagte dazu:
3: Sie wissen, das ist eine Zusage, die wir bis heute nicht eingehalten haben. Wir wollen damit nicht nur Entlastung ermöglichen, sondern wir wollen auch die Glaubwürdigkeitslücke schließen, die sich aus dieser Entscheidung im letzten Jahr für uns alle ergeben hat.
2: Eine niedrigere Stromsteuer hatte die Bundesregierung an sich schon im vorigen Jahr zugesagt, die Stromsteuer dann aber nur für bestimmte Wirtschaftsbereiche gesenkt. Der Volkswagen-Konzern hat im dritten Quartal deutlich weniger Fahrzeuge ausgeliefert als vor einem Jahr. Weltweit waren es knapp 1,9 Millionen Autos, ein Rückgang um gut 14%. Bei der Tochter Audi brach der Absatz sogar um knapp 20% ein.
4: Der Knackpunkt ist China. Dort brachen die Auslieferungen des VW-Konzerns um fast 40% ein. Audi belasten außerdem die US-Zölle. Einen Lichtblick gibt es dagegen bei der Lastwagen- und Bussparte. Hier stieg der Absatz um gut 10%, vor allem dank der starken Nachfrage in den USA. Kräftig zulegen konnte dort der Truckhersteller International. Zu ihm gehört auch die Marke IC Bus und die baut die berühmten gelben amerikanischen Schulbusse. Thomas Pleskin, Nachrichtenredaktion.
2: Deutschlands bester Tennisprofi Alexander Zverev wird in den kommenden Wochen erstmals in seiner Karriere die Nummer 1 der Welt. Letzte minimale Restzweifel erledigten sich durch das vorzeitige Aus von Carlos Alcaraz und Ben Shelton beim ATP-Turnier in Shanghai. Damit wird Zverev spätestens zum Saisonende auf Platz 1 des Rankings stehen. Weder Alcaraz noch Shelton können an dem 29-Jährigen vorbeiziehen. Als einzigen Deutschen bei den Männern ist dies bisher Boris Becker gelungen.
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5: Uns liegen derzeit keine Meldungen vor. Alle aktuellen Staus und Blitzer findet ihr jederzeit auf antenne1.de oder ganz bequem in unserer Antenne 1 App.
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2: Ich bin David Riemer. Es ist ein Rücktritt mit Vorwürfen. Bärbel Baas nennt als einen Grund für ihren sofortigen Rückzug als Arbeitsministerin und als SPD-Chefin auch Angriffe aus der Union. Kanzler und CDU-Chef Merz weist die Vorwürfe aber zurück.
3: Baas trauert um ihre verstorbene Stieftochter. Auch SPD-Vertreter wie Klingbeil oder Schwesig nennen die jüngsten politischen

0: Angriffe der CDU während dieser schweren Zeit unmenschlich, rücksichtslos und unanständig. Kanzler Merz kann das nicht nachvollziehen. Die CDU habe ihr Mitgefühl mit Frau Baas in den letzten 3 Wochen immer zum Ausdruck gebracht. Er sprach eher von Meinungsverschiedenheiten in der Sache. Unionspolitiker hatten Baas zuletzt kritisiert, sie würde Reformen verschleppen. Neuer Arbeitsminister wird nun der ehemalige rheinland-pfälzische Ministerpräsident Schweizer. Die SPD-Führung soll ganz neu gewählt werden. Ursula Winkler, Nachrichtenredaktion.
1: Bremen und Berlin profitieren nach Berechnungen des Instituts der deutschen Wirtschaft besonders stark vom Finanzkraftausgleich und weiteren Bundeszahlungen. Auch das Saarland und die 5 ostdeutschen Flächenländer gehören demnach zu den Profiteuren der Umverteilung. Beim Finanzkraftausgleich werden Gelder zwischen finanzstarken und finanzschwachen Bundesländern umverteilt. So soll für annähernd gleiche Lebensverhältnisse gesorgt werden. In einer Höhle auf der italienischen Mittelmeerinsel Sardinien sitzt ein Höhlenforscher tief unter der Erde fest. Nach mehr als 27 Stunden konnte der 31 Jahre alte Mann von einem Bergungsteam gerettet werden.
2: Endlich Licht und frische Luft. Der Forscher, ein Italiener, wurde sofort von Medizinern hier gecheckt und dann in ein Krankenhaus geflogen. In 10 Metern Tiefe saß er in der Falle. Es war dunkel und kalt. Ein Hangrutsch hatte den Höhleneingang komplett verschüttet. Nur im Schneckentempo konnten sich die Retter zu dem Mann vorarbeiten, räumten Steine und Geröll per Hand beiseite. Es war eine unglaubliche Aktion, sagte ein Sprecher des Bergungsteams aus Italien, Claudia Wächter.
1: Eine groß angelegte Cyberattacke hat Kühlanlagen in den Märkten von mehreren großen französischen Lebensmittelhandelsketten gestört. Den Hackern sei es gelungen, Kühl- und Gefrierschränke in den Auftaumodus umzustellen, sagte ein Sprecher der Handelsgruppe, zu der die Supermärkte Intermarché und Netto gehören. Medienberichten zufolge sollen weitere Ketten betroffen sein. Lebensmittel müssen weggeworfen werden, der Schaden könnte immens sein, die Staatsanwaltschaft ermittelt.
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4: Uns liegen derzeit keine Meldungen vor. Alle aktuellen Staus und Blitzer findet ihr jederzeit auf antenne1.de oder ganz bequem in unserer Antenne 1 App.
3: Kommt gut durch die Nacht. 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
5: Hier ist wieder eine Produktbewertung aus dem Netz. Und Ostermann und Tom versuchen heute herauszufinden, was es für ein Produkt ist. Ihr zu Hause macht natürlich mit. Vielleicht brauchen die beiden Hilfe.
6: Tomo, kriegen wir hin. Wir brauchen keine Hilfe.
5: Gerade als die Musik lief, haben Ostermann und ich ausgemacht, wenn er jetzt sofort draufkommt, dann schulde ich ihm morgen einen guten Kaffee von der Tanke.
6: Also, weil sonst gibt es noch diesen Magenzerfetzer hier, den ich umsonst kriege.
5: Also schau mir halt, ob du dir deinen Kaffee erspielst. Achtung, ich war anfangs etwas skeptisch, ob ich mir wirklich so ein Gerät anschaffen soll. Mhm. Aber kaum setzt man es an die richtige Stelle, zieht es erstaunlich zuverlässig alles raus, was sich dort angesammelt hat. Und die Erleichterung danach ist unbezahlbar. Eure 60 Sekunden, die laufen ab jetzt.
6: Oh. So, pass auf. Hier, es gibt doch dieses Ding, was man sich ans Ohr setzt. Das saugt diesen ganzen Schlubbelpubbel raus, der von ganz unten bis nach oben geht und dann ist das Ohr wieder frei.
5: Sehr gute Idee, aber falsch!
7: Gibt's nicht auch sowas für Pickel? So ein Vakuum?
5: So ein Sauer-Saug-Dings.
7: Ja.
5: Nee, ist auch nicht richtig.
6: Wie wäre es denn, wenn man so ein Nasending, wo man sich an die Nase setzt und dann holt man den ganzen Schlubbel raus? Nee, gibt's auch, hab ich auch schon mal gesehen, für Kinder und so.
5: Das ist... Richtig!
6: Hey! Siehst du wohl.
5: Ja, lassen wir es jetzt zählen, ja.
6: Ja, ich habe schon erraten innerhalb der, oder?
5: In der ersten Runde erraten muss man jetzt schon.
6: Nee, weil ich hab das mal tatsächlich gesehen, auch im Netz, ne? Wenn du das bei Kleinkindern machst, da kommen Sachen raus, die möchtest du gar nicht. Die möchtest du auch nicht. Vor allem nicht, wenn man morgens Müsli isst.
5: Nein, ja, deswegen habe ich es auch gefunden, weil ich ja gerade die ganzen Babysachen brauche. Und da war ich dann, was ist das denn? Aber ja, kann man auch als Erwachsener verwenden jetzt in der Erkältungszeit. Ja, war richtig. Gut. Wir brauchen also eine neue Produktbewertung. Suche ich für euch raus und dann spielen wir eine neue Runde. Ich bin gespannt, ob ihr draufkommt.
6: Das ist geil, ne? Jetzt hat es noch nichts Neues, weil sie dachte, sie ganz lange durch.
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6: Versüßt uns jetzt wieder den Tag, denn ihr kennt das auch, ne? In einem englischen Hit hörst du plötzlich was Deutsches, was aber gar nicht sein kann, weil da niemand was Deutsches singt. Allerdings hat wieder jemand etwas gehört von euch. Wer denn diesmal? Guten Morgen.
8: Ja, guten Morgen. Hier ist der Noah aus Göppingen.
5: Hallo.
6: Noah, grüß dich. Was hast du gehört?
8: Ja, bei dem Song Locked Out of Heaven von Bruno Mars.
6: Der hier? Der geht ordentlich nach vorne. Haben wir auch schon ordentlich oft gehört, aber ich wüsste jetzt nicht, was da falsch zu verstehen wäre.
8: Ja, bei Minute 1,49 ungefähr, auch ziemlich schnell gesprochen, hört man, yo, geht's krass ab.
5: Yo, geht's krass ab? Okay.
6: Hören wir uns an.
5: Yo, geht's krass ab.
6: Ey, da muss er aber ordentlich was hören. Hören wir nochmal an. Yo, geht's krass ab.
5: Geil.
6: Sensationell.
5: Das werde ich jetzt immer hören.
6: Cool. Noah, vielen herzlichen Dank und ganz liebe Grüße nach Göppingen.
8: Danke, liebe Grüße zurück.
6: Gerne mehr davon von euch. Wenn ihr sowas habt, schickt's gerne durch. Das ist der Hitradio Antenne 1 Hitverhörer.
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6: Die spielen wir jetzt mit Lisa aus Tübingen. Guten Morgen, Lisa.
9: Hallo.
5: Hallo.
6: Lisa, du möchtest dir gerne die Küche im Wert von 15.000 Euro in dein Häuschen einbauen lassen, ne?
9: Ja.
6: Und du weißt ja, du hast es in der Hand. Du kriegst jetzt 10 Fragen, beantwortest die in 60 Sekunden richtig. Dann hast du schon mal 1.000 Euro. Und damit bist du auch gleichzeitig die Frau, die die Chance hat, diese Küche abzustauben.
9: Das wäre super.
6: Ne? Das heißt, du hast es eigentlich jetzt selber in der Hand. Du weißt ja auch, wenn du jetzt eine Frage aber nicht richtig hast, kriegst du für jede richtig beantwortete noch 10 Euro, okay?
9: Ja.
6: Wollen wir es mal angehen?
9: Jo.
6: Okay, durchatmen in Tübingen. Deine 60 Sekunden starten genau jetzt. Welcher Fluss ist der wasserreichste Fluss der Erde?
9: Weiter.
6: Welches Instrument spielte Jimi Hendrix?
9: Gitarre.
6: Wer stößt im Märchen der Gebrüder Grimm die Hexe in den Backofen?
9: Weiter.
6: Wie heißt die italienische Nachspeise mit Kaffee und Mascarpone?
9: Tiramisu.
6: Welche Nuss wächst auf einer Palme?
9: Kokosnuss.
6: Welche rote Blume wird am Valentinstag klassischerweise verschenkt?
9: Rose.
6: Wenn man beim Bowling beim ersten Wurf alle Pins umwirft, ist das ein
9: Strike?
6: In welcher Fernsehserie spielt die Figur Carrie Bradshaw?
9: Weiter.
6: Welche Blutgruppe ist in Deutschland am häufigsten?
9: Weiter.
6: Zu welchem Land gehört Grönland politisch?
9: Norwegen.
6: Welcher Fluss ist der wasserreichste der Erde?
9: Amazonas.
6: Oh, da kam noch, würde ich sagen. Ne?
5: Der war noch mit drin.
6: Schiedsrichterin Steffi hat da ein Ohr drauf gehabt. Lisa, mal gucken, wie viel du geschafft hast.
5: Also, du hast insgesamt 7 Fragen beantwortet. Davon waren 6 richtig.
6: Also, 60 Euro gehen an dich, Lisa.
9: Dankeschön.
5: Wo du weitergesagt hast, war einmal, wer stößt im Märchen der Gebrüder Grimm die Hexe in den Backofen? Das wäre Gretel gewesen, ne? Oh. Carrie Bradshaw kennen wir aus Sex in the City. Und die häufigste Blutgruppe in Deutschland wäre die Blutgruppe A gewesen. Und dann noch zu Grönland, das gehört politisch nämlich nicht zu Norwegen, sondern zu Dänemark.
6: Das wusste der Trump aber auch nicht, als er Grönland einnehmen wollte. Also von daher, ne, du hast alles richtig gemacht. Viel Spaß mit den 60 Euro nach Tübingen.
9: Danke.
6: So, und ihr bewerbt euch einfach auch auf antenne1.de, denn ihr wisst Bescheid, ne? Hier wartet ja auch die Küche im Wert von 15.000 Euro.
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5: Und wir zocken eine neue Runde, nachdem Ostermann das erste sofort geschafft hat.
6: Ja, dafür habe ich auch einen Kaffee gewonnen. Ja. Frisch und von der Tankstelle. Morgen kriege ich den.
5: Aber dieses Mal wird es schwerer und ihr zu Hause dürft mitraten, gemeinsam mit Ostermann und Tom. Achtung, ich hätte nie gedacht, dass ich mal so viel Geld für etwas ausgebe, in das ich ständig unangenehme Dinge reinstecke. Manchmal frage ich mich, wie viel da eigentlich noch reinpasst. Aber er schluckt wirklich alles, ohne sich zu beschweren. Eure 60 Sekunden, die laufen ab jetzt.
6: So, ich würde sagen, es wäre so ein Sorgenglas, wo man so mal seine Sorgen reinsteckt oben.
5: Coole Idee, aber ist es nicht.
7: Ich sage, es ist so ein Glücksspielautomat, so ein dämlicher.
5: Zum Geld reinschmeißen?
7: Ja.
5: Nee, ist auch nicht.
6: Ein Reißwolf, wo man Rechnungen ständig reinmacht und so weiter.
5: Auch gut, aber nö.
7: War ein Altkleidercontainer, aber gut, dafür gibt man ja kein Geld aus. Hm.
5: Ist es nicht.
6: So ein Biomüllschlucker oder irgendwas in der Richtung, was dann.
5: Nein, auch nicht.
7: Scheiße. Boah, ich habe keine Ahnung.
6: Ja, ich auch nicht.
7: Wirklich keine ja, Ahnung.
6: Aber davon eine Menge, muss man sagen. Ne?
5: Ja.
6: Okay, das ist blöd.
5: Wir geben es doch mal an die Wachmacher-Community. Habt ihr vielleicht eine Idee, was es sein könnte? Schreibt uns jetzt eine WhatsApp und wir versuchen es dann nochmal gemeinsam.
6: Ja, und ein Tipp oder sowas? Nee.
5: Nee, jetzt erstmal
6: ja,
5: nicht.
6: Cool,
5: ich lasse euch jetzt erstmal so eine dumme
6: Tappen. Danke für nichts. Danke einfach für nichts.
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5: Und ich bin gespannt, ob ihr drauf kommt. Ihr versucht einfach mitzuraten, gemeinsam mit Ostermann und unserem Wachmacher-Zumi Tom. Achtung, hier die Produktbeschreibung. Ich hätte nie gedacht, dass ich mal so viel Geld für etwas ausgebe, in das ich ständig unangenehme Dinge reinstecke. Ach. Manchmal frage ich mich, wie viel da eigentlich noch reinpasst. Aber er schluckt wirklich alles, ohne sich zu beschweren.
6: Ich hab's jetzt.
5: Eure 60 Sekunden laufen ab jetzt.
6: Oh, da pass auf. Wie wär's denn mit diesem Schredder, den man im Ausguss im Spülbecken
5: ach
6: hat?
5: So,
6: wie
5: die Lebensmittel drin
6: ja, wie die Amerikaner, ist ja auch. Ah.
5: Das ist falsch.
7: Okay, ich mach's ganz einfach. So ein richtig teurer Saugroboter.
5: Oh, nee, ist auch nicht.
6: Vielleicht, keine Ahnung, weiß, ob es sowas gibt, weil unangenehm, für so ein Automat, wo man Zäpfchen reinsteckt, dass man immer wieder Eis parat hat, wenn man keine Ahnung.
5: Nee.
7: Eine Waschmaschine vielleicht?
6: Hä?
5: Unangenehme Dinge, ja.
7: Naja,
5: aber ist es nicht. Nee.
6: Ja, dann vielleicht.
5: Ich sehe schon, ihr braucht dringend die Hilfe der Wachmacher-Community. Schickt uns durch, was denkt ihr, welches Produkt wird hier gesucht?
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5: Wir zocken die letzte Runde für heute. Ich bin gespannt, ob ihr jetzt endlich auf das Produkt kommt, Ostermann und Tom. Achtung, ich hätte nie gedacht, dass ich mal so viel Geld für etwas ausgebe, in das ich ständig unangenehme Dinge reinstecke. Manchmal frage ich mich, wie viel da eigentlich noch reinpasst. Aber er schluckt wirklich alles, ohne sich zu beschweren. Eure 30 Sekunden, die laufen ab jetzt.
6: So, das Schöne ist ja, wir lehnen uns jetzt zurück, Wachmacher, so wie Tom und ich, denn wir haben Hilfe von der Community.
5: Oh, Glück gehabt, ja.
6: Sönne aus Liechtenstein hat nämlich einen tollen Tipp.
10: Ich glaube, dass das ein Windeleimer ist. Ich weiß gerade nicht genau, wie man die noch nennt, aber das ist so ein Windeleimer, der das Geruch, wo die Windel reinkommen und dann stinkt das nicht.
6: Und?
5: Das ist richtig!
6: Hey. Warte, pass auf. Auch Desiree aus Rutesheim hat es gesagt.
11: Hallihallo, guten Morgen. Dem Ding, was unendlich viele unangenehme Sachen schluckt, kann es sich nur um einen Windelmülleimer handeln. Ihr glaubt gar nicht, wie viel da reingeht, wenn man ein bisschen stopft und wie angenehm das duftet, wenn man ihn ausleeren muss.
6: Ja, dasselbe auch Kevin aus Kalf, Nadine aus Rudersberg. Es gab viele richtige Antworten. Man muss ja eines sagen, ja, Wachmacher, also wie Tom und ich, wir sind dumm.
7: Nein.
6: Ja, diesmal waren wir echt dumm.
7: Ja.
6: Ja, wir haben uns heute Morgen beim ersten Mal mit Bravour geschlagen und jetzt haben wir so lange rumgemacht mit dem Ding, aber dank unserer Community haben wir es geschafft.
5: Ja, sehr geil gemacht.
6: Und dass ich nicht als Papa drauf gekommen bin, wir haben nämlich auch am Anfang ohne Windeleimer gearbeitet, das kannst du vergessen.
5: Also brauche ich. Also deswegen habe ich es auch gefunden, weil ich bin ja auf der Suche gerade.
6: Ja, auf jeden Fall. Ich erinnere mich auch gerade so an meine Kindheit. Mein Papa hat ja die Windel auch mal selber weggebrochen. Aha. Immer vergessen, mich vorher noch rauszunehmen, aber das waren einfach schöne Zeiten.
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5: Und ich weiß nicht, ob ich schreien oder weinen soll, denn dass dieses Kleidungsstück hier sein Comeback feiert, ich find's super cringe. TikTok ist voll damit, mit nämlich die Skinny Jeans.
6: Boah,
5: ist
6: nee.
5: Zurück.
6: Komm, das kurz erklären für alle.
5: Knallenge Jeanshosen. Ja. Könnt ihr euch noch daran erinnern?
6: Hab ich eine Skinny Jeans? Guck mal.
5: Warte mal.
7: Oh, an der Grenze, sag ich.
5: Oh ja, ist ein bisschen an der Grenze.
6: Also es heißt, sie ist nicht ganz...
5: Aber damit wärst du ja jetzt im Trend.
6: Selbstverständlich.
5: Denn wenn man den ganzen Trends hat, dann glaubt. Das Problem ist nämlich an der Stelle, würde ich jetzt mal sagen, wir hatten ja vor kurzem Fashion Week und da war Calvin Klein auch mit am Start und die haben wieder ganz schön viele Skinny Jeans mit vorgestellt. Für die Frauen und für die Männer.
6: Ach so.
5: Und deswegen gibt es jetzt eben ganz viele Videos, wie man die Skinny Jeans jetzt wieder stylen kann. Das heißt, officially für alle, die es immer noch getragen haben, okay, könnt ihr jetzt wieder damit weitermachen. Und die anderen, ja, wir könnten vielleicht doch nochmal auf den Dachboden gucken und die Hose wieder runterholen.
6: Ja.
5: Also ich weiß nicht, ob ich es machen werde.
6: Doch, ich finde es eine tolle Sache. Für mich steht es doch auch, oder?
7: Ja, geht.
6: Das einzige Problem sind halt, dass die Stimme immer so hält, wenn man die Hose so abgelassen hat.
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6: Wir sind's, die Wachmacher.
5: Leute, ich bin ja gerade unterwegs in neuen Welten, in Baby-Kinderwelten. Ich bin ja schwanger, bekomme mein Kind im Februar und jetzt war ich zum allerersten Mal am Wochenende auf so einem Baby-Kinderbazar.
6: Oh.
5: Und ich finde es so geil.
6: Wie viel hast du ausgegeben?
5: Also wirklich gar nicht so viel. Ich glaube so 25 Euro.
6: Wie viel Kilo hast du mit nach Hause genommen?
5: Voll viel. Ne? Also so richtig viele so Basic Bodies. Also alles nur für 1 Euro. Und so krass. Richtig gute Sachen. Teilweise auch gar nicht getragen, weil die dann vielleicht zu klein waren oder
6: wo
5: so.
6: Wo warst du auf irgendwas
5: auch? In Warnbronn war ich da in der Nähe von Leonberg. Genau. Und also das kann ich euch nur empfehlen, wenn ihr auch für eure Kids irgendwie was braucht. Es gab so viele Spielsachen, teilweise echt nur so einmal benutzt und jetzt gerade braucht man ja auch voll viel in Richtung Weihnachten irgendwie. Ey, ich würde da nichts Neues kaufen.
7: Die sind echt underrated. Ich war auch mal auf so einem Skibazar und da habe ich Skier ganz neu bekommen für so Spottpreise. Also ja, wirklich
6: gut. Das Gute ist, das Baby ist noch kein Skifahren, das ist ganz gut eigentlich. Aber was mein Tipp als Papa ist für alle, die auch Babys bekommen und so weiter, die werden ja immer größer. Fängst an vorzulesen und so weiter. Mhm. Wir haben am Anfang Bücher gekauft, ohne Ende. Die liest du einmal, ja, vielleicht auch zweimal, dann ist rum, dann stehen die bei dir zu Hause rum.
5: Stimmt, die kannst du auch gut gebrauchen.
6: Nee, die kannst du eigentlich, kannst du die sogar in der Bücherei einfach ausleihen.
5: Oder so, ja.
6: Gibt's auch überall, kostet dich so gut wie nix und dann nimmst du mit nach Hause und dann guckst du die an, dann gibst du die da ab. Ja. Weil da haben wir, ich glaube, da haben wir hunderte Euro ausgegeben.
5: Da kannst du richtig viel Geld sparen. Man sagt ja immer, Kinder sind richtig teuer, aber man kann es auch clever machen, ein bisschen günstiger.
6: Und ich habe da gestern bei meiner Tochter in so einem Regal gesehen und gesagt, liest du die Dinger noch? Nee, habe ich ja schon 10-mal. Ne? Und da haben wir jetzt noch ganz viele übrig. Also Steffi, wenn du jetzt
5: so
6: dein Kind vielleicht. Ja, ne? Also es sind, glaube ich, 20 Bücher. Mach einen Preis.
5: Ja, komm mal in Verhandlung. 20 Bücher, 5 Euro.
6: Was, 5 Euro? Ich habe Familie. 7.
5: 7 finde ich gut. Mach mal.
6: Nein, du musst doch weiterfalschen. Also geht das nicht. Wir falschen das mal. Was ist das für ein Bazar, Leute?
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6: Happy Birthday to you. Happy. Und dann bleibt euch plötzlich das Happy Birthday im Hals stecken. Stellt euch vor, ihr werdet auf einen Geburtstag eingeladen. Ja, also wirklich in so ein Lokälchen. Und dann zahlt derjenige, der euch eingeladen hat, nichts. Das
5: ist echt ein Skandal.
6: Also gar nichts. Es ist uns tatsächlich passiert mit einem Ex-Kollegen, der uns zum 30. eingeladen hat und es gab weder was zu trinken noch was zu essen, was er irgendwie bezahlt hat. Nichts.
7: Nee,
6: nicht
7: gab's
6: mal
7: gar nicht.
6: Häppchen. Wie steht ihr dazu? Sind wir doof und sind einfach zu empfindlich?
5: Zu viel?
6: Oder ist es nicht normal, wenn man zu einem 30. eingeladen wird, dass es da auch noch irgendwas gibt, was man nicht selber bezahlen muss?
7: Ja, vor allem, wenn man auch noch was geschenkt hat dazu.
5: Ja.
6: So, schickt's mal durch, bitte 08075 7000. Da hören wir uns eure Geschichte an, morgen um kurz nach 7.
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1: Ich bin David Riemer. Finanzminister und Vizekanzler Klingbeil will seine Regierungsämter auch dann behalten, wenn er beim nächsten SPD-Parteitag nicht erneut zum Vorsitzenden gewählt werden sollte. Das sagte er bei einer Pressekonferenz. Ob er selbst noch einmal für den Parteivorsitz kandidiert, ließ Klingbeil offen. Die SPD will nach dem Rücktritt von Bärbel Baas ihre gesamte Führung zum Jahreswechsel neu wählen. Baas war auch als Arbeitsministerin zurückgetreten. Ihr Nachfolger soll der frühere rheinland-pfälzische Ministerpräsident Schweizer werden. Wer sein Auto reparieren lassen muss, zahlt für Ersatzteile immer mehr. Innerhalb von 10 Jahren sind die Preise im Schnitt um mehr als 80% gestiegen, deutlich stärker als die allgemeine Inflation. Das treibt nach Angaben der Versicherungswirtschaft auch die Reparaturkosten und damit die Schadenkosten nach oben.
2: Besonders teuer sind sichtbare Karosserieteile wie Türen, Kotflügel oder Außenspiegel. Ein Grund dafür ist laut Versicherungsverband der sogenannte Designschutz. Er verhindert bislang oft, dass unabhängige Hersteller optisch identische Ersatzteile anbieten dürfen. Genau das will die EU aber ändern. Bestimmte Reparaturteile sollen künftig vom Designschutz ausgenommen werden. Thomas Bleskin, Nachrichtenredaktion.
1: Die EU verhängt neue Sanktionen gegen Unterstützer der russischen Kriegsmaschinerie. Knapp 1600 Personen, Unternehmen und andere Organisationen, so viele wie noch nie, sollen mit Strafmaßnahmen belegt werden. Das haben die Außenminister der EU-Staaten beschlossen.
3: Der Kreml in Moskau betont immer wieder, dass die EU-Sanktionen nichts änderten an der russischen Kriegsführung. Tatsächlich hat sich Russland angepasst und ein ausgeklügeltes System zur Umgehung der Sanktionen entwickelt. Russland nutzt dafür etwa seine Nähe zu Ländern wie China, Indien und Kasachstan. Und in Moskau wird betont, dass die EU sich selbst schade. Bestätigt sieht sich Russland auch, wenn der Westen einknickt, wie jetzt etwa US-Präsident Donald Trump, der Strafmaßnahmen lockert und sich von Kreml-Chef Putin Diesel liefern lässt. Ulf Mauder, Nachrichtenredaktion.
1: Deutschlands bester Tennisprofi Alexander Zverev wird in den kommenden Wochen erstmals in seiner Karriere die Nummer 1 der Welt. Letzte minimale Restzweifel erledigten sich

0: durch das vorzeitige Aus von Carlos Alcaraz und Ben Shelton beim ATP-Turnier in Shanghai. Damit wird Zverev spätestens zum Saisonende auf Platz 1 des Rankings stehen. Als einzigen Deutschen bei den Männern ist dies bisher Boris Becker gelungen.
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2: Auf der A6 Nürnberg Richtung Heilbronn, da laufen Bergungsarbeiten zwischen Öhringen und Breetzfeld. Da steht im Baustellenbereich ein defekter Schwertransporter. 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
2: Heute Nacht bei Inside LKA die Folge, wenn Kinder Terroranschläge planen, wie das Konex die Radikalisierung in Baden-Württemberg bekämpft.
3: Ja, wenn 14-jährige Kinder in Deutschland Terroranschläge planen und Verschwörungstheorien die Runde machen, wie zum Beispiel, dass unsere Ex-Kanzlerin Merkel eine Menschenechse, also ein sogenannter Reptiloid ist, dann ist unser heutiger Gast gefragt. Er studierte Religionswissenschaft und Politikwissenschaften. Herzlich willkommen, Dr. Daniel Köhler vom Konex im Landeskriminalamt Baden-Württemberg. Und Daniel, erstmal die Frage an dich, was bedeutet Konex denn überhaupt? Was heißt es?
4: Hallo, erstmal vielen Dank, dass ich heute hier sein darf. Das Konex steht für Kompetenzzentrum gegen Extremismus in Baden-Württemberg.
2: Welche Rolle spielt denn das Konex dann tatsächlich im Kampf gegen Extremismus?
4: Das ist natürlich eine sehr, sehr gute Frage. Das Konex ist die Art Zentralstelle für Extremismusprävention in Baden-Württemberg. Was bedeutet das? Extremismusprävention aus unserer Sichtweise ganz im Schwerpunkt Ausstiegsarbeit. Wir nennen es auch Deradikalisierungsarbeit, Familienberatung, Umfeldberatung. Also wir helfen Menschen, aus allen sogenannten extremistischen Phänomenbereichen auszusteigen, ein neues Leben sich aufzubauen, ohne Gewalt, ohne Extremismus, ohne Straftaten. Wir helfen ihren Familien, ihren Freunden, ihrem Umfeld, mit diesen Personen besser umzugehen, sie dabei zu unterstützen, auch ein neues soziales Umfeld zu finden. Das ist also tatsächlich unser Hauptschwerpunkt, unsere Aufgabe, tatsächlich Menschen aus dem Extremismus herauszuholen. Was wir allerdings darüber hinaus machen, wir informieren viel, wir forschen viel, wir schulen Fachkräfte in Schulen zum Beispiel, Bewährungshilfe, wir unterstützen Menschen in der gesamten Gesellschaft in Baden-Württemberg sehr breitflächig, wenn es darum geht, wie erkennen wir Radikalisierung und Extremismus, was können wir dann tun, wer macht was im Land, es gibt natürlich noch viele, viele andere Stellen, die wir vernetzen miteinander und dann, wenn dann wirklich alle Stricke reißen und Menschen dann so weit in Extremismus eingestiegen sind, sich radikalisiert haben, dann sind wir natürlich da, sprechen die an, bieten ihnen Hilfe an und versuchen alles, was wir können, um sie da rauszuholen.
2: Vielleicht kannst du noch mal ganz kurz sagen, was gibt's denn an Extremismus? Also klar, mir fällt jetzt Rechtsextremismus, Linksextremismus ein, aber vielleicht können wir das noch mal ordnen.
4: Ja, Extremismus für uns als ein Programm beim Landeskriminalamt, also bei der Polizei, richtet sich natürlich an den polizeilichen Kategorien aus. Das nennt man bei uns politisch motivierte Kriminalität, also PMK. Das ist eine Systematik, die so für zum Beispiel den Staatsschutz und die Polizei allgemein auch gilt. Da gibt es vier Hauptkategorien. PMK rechts, rechtsextreme Gewalt und Straftaten zum Beispiel, linksextremistische Straftaten. Dann haben wir die religiös motivierten, das ist islamistischer Extremismus. Und dann haben wir den sogenannten auslandsbezogenen Extremismus. Das ist zum Beispiel PKK, das sind andere Gruppierungen, die im Ausland sitzen, aber hier in Deutschland auch Unterstützer haben. Und die fünfte ist eine relativ neue in der Form, die nennt sich sonstiger Extremismus oder sonstige Zuordnung. Das ist so Verschwörungsextremismus, Reichsbürger sehr viel, was ja in den letzten Jahren sehr, sehr stark zugenommen hat.
2: Und was ist momentan das größte Problem hier bei uns in Baden-Württemberg, kann man das sagen?
4: Also es ist ein bisschen schwer zu sagen. Natürlich könnte man sich die Verfassungsschutzberichte anschauen, auch die polizeilichen Statistiken. Da sieht man immer, über die Jahre gibt es so Wellenbewegungen. Wir wissen, aktuell seit einigen Jahren in Deutschland relativ klar ist, die größte Bedrohung Rechtsextremismus. Kommt ganz klar von rechts. Das wird auch von allen Sicherheitsbehörden auch seit Jahren so gesagt und immer wieder mit den Zahlen belegt. Dabei darf man allerdings nicht vergessen, dass die anderen Bereiche natürlich nicht verschwinden. Ja, es ist eher so ein Fokus, was ist gerade im Schwerpunkt. Da sieht man bei uns in Baden-Württemberg, aber auch in Deutschland natürlich Rechtsextremismus und Verschwörungsextremismus. Das ist natürlich sehr, sehr stark in den letzten Jahren, wobei die anderen Bereiche natürlich auch immer wieder ansteigen, ein bisschen abschwächen. Also es gibt auch natürlich Aktivitäten, Gewalttätige von Linksextremistinnen und Linksextremisten, aber auch natürlich immer noch sehr stark vom islamistischen Extremismus.
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2: Bei uns heute Nacht zu Gast ist Dr. Daniel Köhler vom Konex Baden-Württemberg im Landeskriminalamt. Das Konex kümmert sich um Themen wie Radikalisierung, Deradikalisierung, Extremismus und Terrorismus.
3: Ja, und gerade haben wir ja schon mal geklärt, wofür das Konex überhaupt zuständig ist und was Extremismus überhaupt ist. Jetzt natürlich die Frage, welche Ziele und welche Missionen habt ihr denn?
4: Unser Hauptziel ist letztendlich, den Menschen dabei zu helfen, ein straffreies Leben zu führen. Ja, außerhalb und ohne jeglichen Kontakt zu extremistischen Szenen, zu diesen Milieus, zu diesen Menschen, im besten Fall auch zu dem Gedankengut. Da gibt es unterschiedliche Begriffe und Ziele. Ja, diese Distanzierung und Deradikalisierung, die vollzieht sich in vielen, vielen Stufen, auch teilweise über mehrere Jahre. Aber unser Hauptziel ist erstmal, dass die Menschen ein straffreies Leben führen, mit sich selber, mal salopp gesagt, wieder klarkommen, ja, in ihrem Leben wieder neue Ziele finden, auch letztendlich sich in unsere pluralistische Mehrheitsgesellschaft irgendwie einfügen können, dass sie tatsächlich einen Platz hier finden, dass sie wissen, dass sie auch teilhaben können, mitmachen können, mitgestalten können, ohne zu Gewalt, ohne zu Extremismus letztendlich zu kommen.
3: Wobei ich mir das jetzt ein bisschen relativ schwierig vorstelle. Man muss ja erstmal selber checken, was, ob man nun rechtsextremistisch veranlagt ist oder rechtsextremistisch ist oder islamistisch.
2: Ja, vor allem muss man sich auch eingestehen, dass man was ändern möchte.
3: Genau.
2: Das ist es ja. Da habe ich mir nämlich auch gerade überlegt, kann ich jetzt zum Beispiel auch sagen, so irgendwie meine beste Freundin, da merke ich irgendwie, da sind die Tendenzen zum, sagen wir mal, Rechtsextremismus. Kann ich dann auch zu euch kommen und sagen, hallo, schaut mal bitte nach der Person XY, ich habe da irgendwie ein bisschen Angst, die driftet irgendwie ab.
4: Ganz genau, das ist auch tatsächlich, passiert sehr häufig bei uns, dass Menschen aus dem Umfeld, hauptsächlich Familienangehörige, aber auch Lehrerinnen, Lehrer zum Beispiel, dass die bei uns anrufen und uns fragen, ich habe da Sorge, da verändert sich jemand, ich weiß nicht genau, in welche Richtung geht das, muss ich mir da Sorgen machen, muss ich vielleicht die Polizei anrufen, ist das gefährlich, ja, und dann haben wir das Fachpersonal, um uns das mal anzuhören, auch anonymisiert, ja, dann schauen wir uns das an zusammen, gucken mal, was hat sich da getan, was gibt's da für Codesymbole, was für Kleidung zum Beispiel oder welche Äußerungen auf sozialen Medien und so weiter, ne, was ist da passiert, und dann versuchen wir da quasi zu helfen, zu unterstützen, wir geben Tipps, wie kann man da vielleicht deeskalieren, was gibt es für Problemlösungsstrategien, was gibt es für sonstige Hilfe- und Beratungsstellen noch im Land. Gibt es ja sehr viele. Also ist ja nicht immer so, dass wir jetzt als Konex sagen, da müssen wir jetzt ran. Aber das kann passieren, dass wir dann zusammen mit dir zum Beispiel, wenn du auf mich zugekommen wärst, mit dir zusammen die Person ansprechen oder jemand anders finden, die vielleicht uns empfehlen kann, ja, eine Brücke herstellen kann. Also wir nennen das sozusagen dieses soziale Umfeld, das für uns die Tür öffnet sozusagen zu der Person. Aber wir haben auch natürlich sehr, sehr viele Fälle, die für uns relativ eindeutig definiert sind, weil sie schon Straftaten begangen haben. Also klassische extremistische Straftaten, ja, rechtsextremistische zum Beispiel. Und die wenden sich dann auch an uns, weil sie merken, sie kommen in ihrem Leben da nicht weiter. Sie kommen in der Szene nicht weiter, sie haben Probleme und wollen dann tatsächlich aussteigen. Gibt es ganz viele unterschiedliche Wege, wie man an die Menschen drankommt.
3: Aber das heißt, der Hauptteil, ich mache es mal in Anführungsstrichen, ist tatsächlich, dass sich Verwandte, Freunde oder eben Kollegen, Lehrer bei euch melden und dann sagen, da kommt mir was ein bisschen spanisch vor, als die Leute, die sagen, ich bin selber irgendwie, glaube ich, gerade auf dem falschen Weg.
4: Das kann man, glaube ich, so sagen. Der Hauptteil kommt eher aus dem Umfeld erstmal. Wobei das von Bereich zu Bereich unterschiedlich ist. Im Rechtsextremismus gibt es in Deutschland eine ganz, ganz lange Tradition von diesen Ausstiegs- und Deradikalisierungsprogrammen. Über 20 Jahre wird das schon gemacht. Das ist also in der Szene sehr bekannt, dass es die gibt, ja. Und man kann sich das teilweise wirklich so einfach vorstellen, ein Mensch, der oder die dann sagt, oh, ich bin Burnout, ich komme hier nicht mehr weiter, ich weiß nicht, was ich machen soll. Und die googeln dann einfach, ja, Ausstieg, Hilfe, Rechtsextremismus, und die finden dann ganz viele Angebote, die es überall gibt in Deutschland, in fast jedem Bundesland. Und dann rufen die teilweise an, dann schreiben die Briefe aus Haft manchmal oder schreiben eine E-Mail, ja, oder reden mit ihrem Bewährungshelfer, ihrer Bewährungshelferin und sagen, was kann ich tun? Und dann stellen die den Kontakt her, ja. Also es gibt ganz, ganz viele Wege.
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2: Heute geht es bei uns um Radikalisierung, Extremismus und Terrorismus in Baden-Württemberg. Das CONEX, das ist das Kompetenzzentrum gegen Extremismus im Landeskriminalamt Baden-Württemberg. Und die sind dafür zuständig, den Menschen zu helfen, die aus dem Teufelskreis rauskommen wollen.
3: Ja, und gerade haben wir ja schon von Dr. Daniel Köhler gehört, dass Betroffene, die aus teilweise rechtsextremen Gruppierungen aussteigen wollen, euch Briefe schicken und um Hilfe bitten.
4: Und was steht da so in den Briefen drin? Irgendwie, ich brauche dringend Hilfe? Oder also ist das schon so ein bisschen flehend oder eher irgendwie, ich weiß nicht ganz, was mit mir los ist, könnt ihr mir helfen? Also wie ist die Qualität dieser Briefe dann, die bei euch ankommen?
5: Die Qualität ist natürlich hängt sehr davon ab, welche Menschen die schreiben, diese Briefe und diese Nachrichten. Man kann sich tatsächlich sehr, sehr viel drunter vorstellen. Es kann reichen von, ich bin noch überzeugter Neonazi, aber irgendwie fühle ich mich komisch. Ja, oder meine Kameradinnen und Kameraden, die sind gemein zu mir. Ja, die haben mich verraten, die haben mich im Knast nie besucht. Und was ist hier mit Kameradschaft und so weiter? Ja, oder es gibt andere, die wirklich schon fast Pamphlete schreiben und sagen, ich will mich mal ideologisch, theologisch über die Politik austauschen. Da wird mir immer gesagt, ihr wollt mir nur das Gehirn waschen, aber ich habe hier Fragen zum Beispiel. Ich habe gemerkt, irgendwas passt ja nicht zusammen. Ja. Ganz oft ist es aber wirklich so, das sind spezifische Lebenskrisen, die dann dazu führen, dass die Menschen sich hinterfragen. Ja, weil wenn es dir gut geht, dann hinterfragst du dich nicht. Dann denkst du, alles ist super, du hast Spaß, du hast Freunde, du hast Action, Abenteuer, Aufregung. Ja, das zieht die Leute in diese Szenen rein. Und dann an irgendeinem Punkt, es kann sein, dass du vielleicht wegen Gewalt, Gewalterfahrung, Alkoholproblemen, Drogenproblemen, dass du vielleicht Vater oder Mutter wirst, ja. Und dann merkst, willst du das wirklich für deine Kinder? Willst du das weiter für dein Leben? Ich habe in dieser Arbeit, die ich jetzt schon viele Jahre mache, tatsächlich sehr, sehr vieles erlebt. Von Menschen, die sagen, sie sind überzeugte Rechtsextremisten und haben sich zum Beispiel in Personen aus dem linken Spektrum verliebt. Die haben die getroffen irgendwo, haben das Diskutieren angefangen und dann ist daraus eine Beziehung entstanden. Und dann haben die gemerkt, oh, irgendwas passt jetzt hier nicht mehr ganz zusammen. Ja? Oder in anderen Fällen, die dann sagen, ja, ich habe Kinder spielen sehen auf dem Spielplatz und dann habe ich darüber nachgedacht, was ist, wenn ich Kinder hätte und wie würden die in der Szene groß werden? Ja, die würden wie kleine Soldaten erzogen werden und das will ich für meine Kinder eigentlich nicht. Ja? Wie bin ich selber erzogen worden? Wie waren meine Eltern? Oder die dann irgendwann feststellen, zum Beispiel ein Elternteil von ihnen stirbt, Verkehrsunfall, Krankheit etc. Und die haben seit Jahren keinen Kontakt mehr, weil durch die Szene natürlich viel Streit, man hat abgebrochen, man hat sich distanziert. Und dann kommt es wieder, dass sie fragen, naja, sich selber fragen, wollte ich das für mein Leben, für meine Familie? Haben viele Jahre in Haft verbracht, vielleicht vielen Menschen Leid angetan. Und dann hinterfragen sie sich. Also es muss ausgelöst werden. Und dann, wenn sie dann nach Hilfe suchen, sind wir halt da. Ja, und das ist das Wichtige, was ich auch allen mitgeben würde, Familien, Freunden, Angehörigen, auch im beruflichen Umfeld. Wenn sie merken, dass sich was verändert, dass sich Menschen distanzieren, dass die extremer werden in die Einstellung, dass mehr zu Streit kommt zum Beispiel, fragt um Hilfe, ja, fragt um Rat. Es gibt jede Menge Angebote in Baden-Württemberg, deutschlandweit, die euch unterstützen. Ja, und besser zu früh als zu spät.
4: Und wie ist das dann? Also wenn nehmen wir jetzt mal einen Fall, da schreibt einer aus dem Knast und sagt, ja, ich bin hier irgendwie auf dem falschen Weg, Neonazi hin und her, will da irgendwie raus. Telefonieren ist wahrscheinlich ein bisschen schwierig, aber wie ist da die Kontaktaufnahme? Also erstmal per Brief oder versucht man irgendwie ja einen Termin im Gefängnis irgendwie hinzubekommen und man geht dann dahin und spricht mit dem? Also wie muss ich mir das vorstellen?
5: Tatsächlich genau das ist der Anfang, Vertrauen herstellen, Beziehung aufbauen. Ja, in der Regel reden miteinander, sich kennenlernen. Wir sind da sehr, sehr transparent, wer wir sind, von welcher Institution wir kommen, was wir machen, was unsere Ziele sind, was aber auch unsere Anforderungen sind. Ja, zum Beispiel keine Straftaten mehr zu begehen oder irgendwann den Kontakt zur Szene auch abzubrechen. Und das geht am besten im persönlichen Gespräch. Wenn die noch im Knast sitzen, dann ist klar, es gibt Besuchszeiten, dann kann man Besuchstermine machen, dann kann man da hingehen, sich mit denen treffen und ganz ehrlich, die allermeisten Klientinnen und Klienten, die wir haben in Haft, sind da sehr, sehr dankbar für. Sie haben viel Zeit zum Nachdenken und schätzen es sehr, wenn Menschen tatsächlich dann auch aus Stuttgart kommen. Wir sind landesweit tätig, wir fahren überall hin, also besuchen nahezu jede JVA im Land und reden mit denen, ja, stellen uns vor und dann gibt's über die Zeit, in der Regel sitzen die dann ja noch ein paar Jahre, bevor die rauskommen und dann haben wir verschiedene Themen, die wir aufarbeiten. Teilweise schreiben die autobiografische Texte, die wir da zusammen durchgehen oder wir geben denen Aufgaben zum Lesen, dann diskutieren wir drüber. Gibt's ganz, ganz viele Sachen und das ist für die tatsächlich sehr wertvoll. Das haben wir oft gehört, dass die uns sagen, allein, dass sie sich die Zeit nehmen, zu mir kommen, herzukommen, für ein, zwei Stunden mit mir zu reden über Themen, die mich interessieren, dass man sich austauschen kann, das zeigt denen schon sehr, sehr viel, dass sie ernst genommen werden, dass man ihnen auch als Mensch Respekt entgegenbringt. Aber es gibt ja auch nicht nur Fälle in JVA, wir haben auch viele die halt noch nicht oder gerade raus sind aus dem Knast. Und mit denen treffen wir uns eigentlich, wo auch immer es passt für die, im öffentlichen Raum meistens, in Cafés. Wir gehen spazieren mit denen. Teilweise haben wir auch in unseren eigenen Büros die Möglichkeit, uns mit denen zu treffen. Wo auch immer die sich wohlfühlen, aber wo es natürlich auch sicher ist. Ja, wo sie nicht, zum Beispiel muss man sich immer die Gedanken machen, Neonazi-Szene zum Beispiel, die sind teilweise in kleinen Orten. Und dann sagen die, ich kann mich hier nicht blicken lassen. Ich laufe hier jedem Meter, laufe ich über einen Kameraden über den Weg, ja. Und wenn die mich mit euch sehen, dann wird's gefährlich. Das heißt, wir gehen dann irgendwo hin, wo die nicht bekannt sind, wo man auch keinen trifft. Und dann sitzt man sich hin und dann redet man erstmal. Dann macht man gemeinsam einen Plan, wo es denn hingehen soll im Leben.
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1: Ein Brief mit der Bitte um Hilfe. Ich will raus aus dem Rechtsextremismus. Ja, den hat unser heutiger Gast Dr. Daniel Köhler vom CONEX Baden-Württemberg im Landeskriminalamt bekommen.
2: Ja, Menschen, die aus extremen Gruppierungen aussteigen wollen und Hilfe benötigen, die wenden sich an unseren heutigen Gast und wir sprechen genau darüber. Gerade haben wir über die Hilferufe gesprochen und wie die ersten Treffen dann aussehen.
3: Und jetzt stelle ich mir natürlich vor, wenn jemand im Knast irgendwie merkt, okay, ich habe jetzt Zeit und habe über das, was ich getan habe, irgendwie nachgedacht, kann ich mir doch durchaus vorstellen, dass so vielleicht auch versucht wird, irgendwie gute Führung zu beweisen und zu sagen, so, also ich finde jetzt hier alles kacke, was ich gemacht habe, aber im Nachgang, wenn man dann wieder Kontakt mit den falschen Menschen hat oder im Zweifel hat er es gar nicht ernst gemeint, dass es dann wieder so ein Rückfall gibt. Kam das tatsächlich schon vor, dass das quasi ausgenutzt wurde, um zu sagen, schaut mal Freunde, mir leid und von Herzen und ich möchte alles wieder gut machen. Und dann kam die Person irgendwie vielleicht raus und dann, zack, hat man gemerkt, das war nicht unbedingt ernst gemeint.
4: Das muss man immer mitdenken. Wir können den Menschen ja nicht in den Kopf schauen. Also es wird zu Recht ja auch immer wieder gefragt, woher wisst ihr, dass die wirklich aussteigen wollen? Und dazu würde ich jetzt immer sagen, unsere Beratung, die kann und dauert in der Regel mehrere Jahre. So. Das heißt, die Menschen, wenn die sich auf uns einlassen, die wissen, das ist jetzt nicht morgen erledigt. Das sind nicht 2, 3 Treffen und dann haben die dann Haken hinter und kriegen ein Gutachten oder so. Wir verteilen diesen Stempel ausgestiegen, deradikalisiert verteilen wir nicht. Wir können auch als Programm nicht auf die Haftzeit einwirken. Also wir können jetzt nicht sagen, wenn du mit uns arbeitest, dann kommst du früher raus zum Beispiel. Das können wir überhaupt nicht versprechen. Wir können natürlich unsere Bewertung dieser Beratung irgendwo einfließen lassen und dann wird ein Gericht entscheiden. Ja, wird jetzt Nachverkürzung gemacht, ja oder nein, da kommt vieles zusammen. Da kommt eine Sozialprognose zusammen, vielleicht auch psychologische Gutachten, vielleicht wie es mit Arbeit aussieht und Bildung und auch Verhalten in der Haftzeit. Und da kommt viel zusammen. Aber es kann sein, dass dann Gericht sagt, oh, die Person hat sich jetzt schon 2, 3 Jahre sehr intensiv mit CONEX auseinandergesetzt. CONEX sagt, es läuft ganz gut. Das können wir jetzt mal positiv betrachten. Ja. Wenn die dann rauskommen, dann ist in der Regel, gibt es Auflagen, gibt es Bewährungshilfe, die dann auch zusätzlich noch unterstützen. Also es ist nicht so, dass die dann quasi nur mit uns zusammen den Weg in die Gesellschaft zurückgehen und im besten Fall wieder finden. Wir achten darauf natürlich, dass bestimmte Anzeichen wie tauschen die sich wirklich intensiv aus, reflektieren die sich kritisch, gehen die zu den Terminen, die wir abgemacht haben, halten die sich an Absprachen, all diese Indizien sammeln wir, um zu gucken, wie ernsthaft ist es den Leuten. Ja, also wir haben am Anfang auch diese Kennenlernphase, die kann durchaus ein paar Monate dauern, um wirklich klar zu machen, worauf wir uns hier gegenseitig einlassen. Und das ist den meisten Menschen dann wirklich bewusst. Dazu muss man sagen, in den allermeisten Fällen arbeiten wir wirklich mit Menschen, die freiwillig zu uns kommen. Die wollen ja was von uns, die wollen raus, die haben wirklich ein Leid, ja, einen Bedarf. Es kann mal passieren, dass Menschen auch zu uns kommen, die auf gerichtliche Weisung zu uns geschickt werden. Das ist natürlich nicht der beste Ausgangspunkt für eine Beziehung. Ja, die sagen, ich muss jetzt hier 6-mal bei euch sitzen. Aber wir haben auch die Erfahrung gemacht, besser als gar nicht mit denen zu reden. Es kann durchaus passieren, dass die dann sagen, oh, jetzt habe ich 6-mal mit euch gesprochen, jetzt will ich freiwillig weiter mit euch reden. Das hat irgendwie Spaß gemacht, es funktioniert, ja. Also so ungefähr kann man sich das vorstellen. Das ist ein langer Prozess, teilweise sehr intensiv, der für die Menschen teilweise auch schmerzlich sein kann. Also sich kritisch zu hinterfragen, rauszufinden und dann irgendwann zu realisieren, ich habe einen Großteil meines Lebens jetzt irgendwie in den Sand gesetzt, ich habe vielen Menschen wehgetan und ich muss von vorne anfangen. Ja, das ist für viele sehr anstrengend und da braucht man auch Mut, da braucht man auch Energie, da muss man dabei bleiben. Und wir versuchen die Menschen halt im Sinne Hilfe zur Selbsthilfe zu begleiten. Es ist nicht so, dass wir denen jetzt dann die fertige Lösung hinstellen und sagen, so, jetzt musst du das und das machen und dann bist du raus und wir geben dir hier neue Wohnungen und sonst was, sondern die müssen schon sehr an sich selber arbeiten.
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1: Ich möchte aussteigen. Aussteigen aus dem rechtsextremen Sumpf. Das sind Sätze, die unser heutiger Gast Dr. Daniel Köhler sehr oft hört, denn er arbeitet beim CONEX. Das ist das Kompetenzzentrum gegen Extremismus im Landeskriminalamt Baden-Württemberg.
2: Da gibt es ja wahrscheinlich dann auch Ansichten, politische Ansichten, die ja teilweise schwer zu ertragen sind. Wie geht man denn damit um? Also wo setzt man denn da an? Also gibt es auch Momente, wo du dann schluckst und sagst, boah, jetzt muss ich erstmal raus irgendwie, irgendwie an die frische Luft, weil das, was der mir hier gerade sagt, das ist
3: ganz fernab von dem, wofür man selber steht, ja.
2: Das ist ganz schlimm.
4: Natürlich, wenn man davon ausgeht, man richtet sich an Menschen, die per Definition Einstellungen haben und auch Dinge getan haben, die gegen alles stehen, was wir in der Gesellschaft eigentlich befürworten, was wir auch tolerieren wollen. Ja? Also wir reden ja wirklich von harten Neonazis, von Dschihadisten, von Menschen, die in Haft sind, weil sie Terroranschläge geplant haben, weil sie teilweise Menschen umgebracht haben oder schwer verletzt haben. Ja? Dann muss man also muss man mit sich selber von der Haltung her absolut klar sein. Man redet mit Menschen, die Einstellungen haben, die zutiefst aus unserer Sichtweise fast schon abscheulich sind, wirklich einfach klar extrem sind. Ja? Aber letztendlich ist für uns die Grundvoraussetzung, das sind immer noch Menschen. Das sind Menschen, die aus vielen Gründen dahin gekommen sind. Niemand wird als Extremist geboren. Niemand wird als Terrorist geboren. Menschen verändern sich. Die haben ganz, ganz viel Erfahrung in ihrem Leben gemacht. Teilweise von Mobbing, von selber Rassismuserfahrung, von Gewalterfahrung in der Kindheit, Ausschlusserfahrung, Ungerechtigkeitserfahrung. Dass sie Stück für Stück dorthin gebracht hat. Natürlich, ich will das nicht rechtfertigen. Die haben auch sehr aktiven Teil dazu beigetragen, ja. Und Verantwortungsübernahme gehört absolut dazu. Aber in meiner eigenen Erfahrung ist es sehr wichtig zu trennen zwischen den Menschen mit ihren Biografien und den Einstellungen und Taten. Ja, man kann das eine ablehnen und das andere annehmen. Man kann sagen, ich will dir als Mensch helfen, ich höre dir zu, ich versuche dir zu helfen. Wenn du dein Leben wirklich verändern willst, wenn du deine Fehler gut machen willst, dann sind wir da. Das ist für mich gelebter Teil der demokratischen Kultur. Ja, wir helfen Menschen, wir helfen einander, wir sind füreinander da. Das ist ein Grundprinzip unserer Gesellschaft. Und wenn Menschen wirklich sich ändern wollen, wenn sie es wieder gut machen wollen, dann sollten sie auch die Chance bekommen. Das finde ich ganz, ganz wichtig in unserer Gesellschaft.
3: Was gab es in deiner Vergangenheit für Fälle, die dich besonders schockiert haben?
4: Insbesondere minderjährige Kinder, ja, also unter 14, ja, teilweise 11, 12, 13-Jährige, die sich zum Beispiel auf Gaming-Plattformen derartig rechtsextrem radikalisiert haben, dass die auch Terroranschläge geplant haben. Ja. Da denkt man jetzt erstmal, ja, das ist ja so schockierend, wie kann das sein? Aber wenn ihr mal zurückdenkt, vor ein paar Jahren hatten wir Diskussionen von Kindern, die aus Syrien, Irak zurückkommen, ja, die vom IS, sogenannten Islamischen Staat, sozialisiert wurden. Da hatte man das schon. Also man wusste ungefähr, es kann passieren. Wir wissen, in Deutschland gibt es auch rechtsextremistische Familienverbünde, wo Kinder aufwachsen und so sozialisiert werden. Aber jetzt aktuell sehe ich Fälle bei uns auch, die schon wirklich verstörend sind. Also wenn dann 12-Jährige quasi durchradikalisiert sind und Manifeste schreiben und Attentate oder Amokläufer an ihre Schulen planen und zutiefst in einer unfassbar menschenverachtenden Einstellung, Antisemitismus, Frauenfeinde, Verachtung, ja wirklich Frauenverachtung, natürlich Homophobie, Gewaltverherrlichung noch und nöcher drin sind, dann ist es sehr, sehr schwierig, vor allem, weil wir als Programm mit Kindern und Minderjährigen so direkt gar nicht arbeiten dürfen. Bei der Polizei ist halt bei uns die Grenze einfach gegeben, ja, die müssen zumindest strafmündig sein. Das heißt, wir arbeiten den Fall dann eher mit der Familie im Umfeld oder auch Jugendämtern, Schulsozialarbeiterinnen, Schulsozialarbeitern zum Beispiel. Das ist dann schon ein bisschen komplizierter, aber insgesamt zeigt mir das doch, dass Radikalisierungsprozesse immer mehr auch Menschen erreichen, die vom System noch nicht so erfasst werden. Ja, also in der Schule zum Beispiel noch lang nichts von politischer Bildung gehört haben, noch lang nichts von Dritten Reich im Geschichtsunterricht oder so. Das haben die online sich alles anerlernt. Ja, die sagen dann ganz klar, ich spiele ein Spiel online, da geht es um den Zweiten Weltkrieg und dann tausche ich mich aus, da treffe ich da andere Jugendliche, die offensichtlich rechtsextrem sind. Und dann erzählen die mir, wie das war früher. Also lange bevor wir mit unserem Schulsystem an die rankommen, haben die eigentlich schon ein gefestigtes rechtsextremes Weltbild. Und das ist schon ein bisschen schockierend. Also das sind so Fälle, die mich dann schon auch beschäftigen. Aber das Gute ist, dass wir eben an der Stelle sind, in der Position, was zu verändern. Also wir können dann auch auf Lehrerinnen, Lehrer zugehen, wir können Jugendämter schulen, wir können dann wirklich die Strukturen schaffen, die wir brauchen, um diesen Kindern dann auch zu helfen, den Familien zu helfen. Und in der Regel funktioniert das durchaus sehr gut.
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2: Dr. Daniel Köhler ist heute bei uns zu Gast. Der arbeitet beim CONEX, dem Kompetenzzentrum gegen Extremismus im Landeskriminalamt Baden-Württemberg. Ja, und er arbeitet dort mit Menschen zusammen, die Einstellungen haben, die gegen alles stehen, was wir in der Gesellschaft befürworten oder tolerieren wollen. Dazu gehören Neonazis, Dschihadisten oder auch Menschen, die andere wegen ihrer Religion umgebracht haben oder Terroranschläge planten.
3: Ja, und gerade haben wir über die Kinder- und Jugendarbeit gesprochen. Zum einen natürlich über die Aufklärung solcher radikaler Gedanken, aber auch über die Arbeit mit radikalisierten Jugendlichen.
4: Jetzt hast du gesagt, ihr werdet mit oder ihr müsst dann mit den Familien arbeiten, mit dem Umfeld. Mal angenommen, die Familie ist jetzt nicht in dem rechtsextremistischen oder in dem extremistischen Prinzip grundsätzlich drin. Wie reagiert dann eine Familie, dessen 14-jähriges Kind solche Äußerungen tätigt? Kommen die selber auf euch zu? Oder läuft es dann eher über die Schule, dass die Familie dann davon gar nichts mitbekommt?
5: In der Regel bekommen die Familien in diesen Fällen nichts davon mit. Das ist auch ein Grund, warum das überhaupt so weit fortgeschritten ist. Da ist wenig Interesse da, was die Kinder im Internet tun, welche Spiele die spielen, mit wem die sich vernetzen und austauschen. Die wissen teilweise gar nicht, was ist Steam, was ist Twitch, was sind diese Spiele, worum geht's da, was ist das für eine Sprache. Die sprechen auf einmal nur noch Englisch und chatten die ganze Zeit mit Leuten. Da fehlt es durchaus einfach an grundsätzlichem Interesse. Was macht mein Kind in seiner Freizeit? Mhm. Ja. Die sind natürlich sehr schockiert. In der Regel ist es so, dass die schon in der Schule auffallen, dass die entsprechende Codes und Symbole verwenden, Messenger zum Beispiel, oder dass sie auf ihren Handys Videos zeigen, die entsprechend menschverachtend sind oder extremistisch sind. Dann kommt es teilweise eben auch durch ihre sehr krassen Äußerungen online zu Verfahren irgendwann. Also wenn sie dann auf irgendeinem Messenger-Dienst, auf Telegram oder auf Discord zum Beispiel, wenn sie dann halt schreiben, ich mache einen Bombenanschlag, ja, oder ich habe Waffen und ich mache dies und das, dann wird irgendwann auch, werden die Sicherheitsbehörden auch aufmerksam. Das kann man einfach nicht verhindern heutzutage, ja. Und klar, wir wissen natürlich nicht, wie ernst ist das gemeint, aber wir müssen es ernst nehmen. Und dann irgendwann steht die Polizei vor der Tür und sagt, okay, jetzt wollen wir nochmal sehen, was du hier wirklich zu Hause hast. Und in manchen Fällen, in einem Fall kann ich mich erinnern, da ist tatsächlich, da hat ein anderer Jugendlicher aus den USA angerufen, bei der Polizei quasi, und hat gesagt, ja, hallo, ich bin überzeugter Neonazi, das ist auch gut so, aber ein Kumpel von mir im Internet, der ist aus Deutschland, der hat schon ein Manifest geschrieben, der will einen Amoklauf machen, das finde ich gar nicht cool, das ist mir irgendwie zu krass, so, ja. Und dann kam das Ganze ins Rollen, so, und dann kam raus, dass das auch, der war 12, 13, hatte ein Manifest geschrieben und der war tatsächlich so drauf, dass er dann sagte, sich in so einer kleinen Gruppe, ne, die kamen alle aus unterschiedlichen Ländern, haben die halt gezockt, gespielt und sich immer weiter radikalisiert und dann ist er halt auf unserem Radar gelandet, ja.
4: Manifest bedeutet ein Plan oder was kann ich mir unter einem Manifest vorstellen?
5: Manifest ist eher ein Text, in dem Ziele, Motive, Ideologie für einen geplanten Anschlag dargelegt werden. Heutzutage ist es so, gerade in der rechten Szene, dass diese Personen einen Anschlag machen wollen, einen terroristischen Anschlag, zum Beispiel Halle, Hanau, um halt ihre Manifeste bekannt zu machen, berühmt zu machen. Die wollen dann im Internet Superstars werden, sozusagen halt, die nennen sich auch Heilige, ja. Die wollen, dass dieses Manifest mit ihrem Namen weltweit Verbreitung findet, weil sie den Anschlag dann.
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1: Ich bin David Riemer. Vizekanzler Klingbeil hat die zurückgetretene Arbeitsministerin Baas gegen Kritik an ihrer Amtsführung verteidigt. Man sei wie verabredet im Zeitplan auch für die Rentenreform, sagte der SPD-Chef im Ersten. Baas habe die Reform nicht gebremst, es habe vielmehr eine Verabredung der Koalition gegeben, die drei Landtagswahlen abzuwarten, bevor Gesetze vorgelegt wurden. Außerdem gäbe es noch inhaltliche Fragen zu klären, so Klingbeil. Bundeskanzler Merz hat eine niedrigere Stromsteuer in Aussicht gestellt. Spielräume im Haushalt sollten dazu genutzt werden, die Stromsteuer für alle auf das europäische Mindestmaß zu senken. Merz sagte dazu:
2: Sie wissen, das ist eine Zusage, die wir bis heute nicht eingehalten haben. Wir wollen damit nicht nur Entlastung ermöglichen, sondern wir wollen auch die Glaubwürdigkeitslücke schließen, die sich aus dieser Entscheidung im letzten Jahr für uns alle ergeben hat.
1: Eine niedrigere Stromsteuer hatte die Bundesregierung an sich schon im vorigen Jahr zugesagt, die Stromsteuer dann aber nur für bestimmte Wirtschaftsbereiche gesenkt. Der Volkswagen-Konzern hat im dritten Quartal deutlich weniger Fahrzeuge ausgeliefert als vor einem Jahr. Weltweit waren es knapp 1,9 Millionen Autos, ein Rückgang um gut 14%. Bei der Tochter Audi brach der Absatz sogar um knapp 20% ein.
3: Der Knackpunkt ist China. Dort brachen die Auslieferungen des VW-Konzerns um fast 40% ein. Audi belasten außerdem die US-Zölle. Einen Lichtblick gibt es dagegen bei der Lastwagen- und Bussparte. Hier stieg der Absatz um gut 10%, vor allem dank der starken Nachfrage in den USA. Kräftig zulegen konnte dort der Truckhersteller International. Zu ihm gehört auch die Marke IC-Bus und die baut die berühmten gelben amerikanischen Schulbusse. Thomas Pleskin, Nachrichtenredaktion.
1: Deutschlands bester Tennisprofi Alexander Zverev wird in den kommenden Wochen erstmals in seiner Karriere die Nummer 1 der Welt. Letzte minimale Restzweifel erledigten sich durch das vorzeitige Aus von Carlos Alcaraz und Ben Shelton beim ATP-Turnier in Shanghai. Damit wird Zverev spätestens zum Saisonende auf Platz 1 des Rankings stehen. Weder Alcaraz noch Shelton können an dem 29-Jährigen vorbeiziehen. Als einzigen Deutschen bei den Männern ist dies bisher Boris Becker gelungen.
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4: Auf der A6 Nürnberg Richtung Heilbronn, da laufen Bergungsarbeiten zwischen Öhringen und Brezfeld. Da steht im Baustellenbereich ein defekter Schwertransporter. 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
2: Wenn sich Jugendliche oder Kinder radikalisieren und Bombenanschläge planen, dann werden die Sicherheitsbehörden aufmerksam. Aber auch das CONEX, das Kompetenzzentrum gegen Extremismus in Baden-Württemberg.
3: Ja, unser heutiger Gast ist Dr. Daniel Köhler und er hat uns gerade erzählt, dass ein Jugendlicher bei der Polizei angerufen hat und gesagt hat, dass ein 13-Jähriger einen Amoklauf plant. Und das alles hat er online beim Zocken erzählt.
4: Wie groß ist denn tatsächlich das Problem dieser Internetradikalisierung und kann man dem überhaupt Herr werden?
5: Ja, wie groß es ist abzuschätzen, ist natürlich sehr schwierig. Wir haben ja keine absoluten Zahlen, wo wir dann wirklich sagen können, so und so viel Prozent der Menschen, die online aktiv sind und so, wobei jetzt fast jeder ja online aktiv ist. Also ihr seid online aktiv, wahrscheinlich meine Großmutter ist auch online aktiv. Ja. Also das ist tatsächlich die Frage, wen trifft man online, ja, und was bringt ihr mit? Man redet in der Wissenschaft vom sogenannten On-Life-Konzept, ja, also dass Offline und Online sich quasi flüssig ineinander übergehen. Also stellt euch das so vor, ihr erlebt was heute, ihr habt einen anstrengenden Arbeitstag, ihr habt vielleicht Stress mit Kollegen, einem Chef oder so, und dann schreibt ihr in die Familiengruppe, in die Freundesgruppe, bei Telegram, Signal, wo auch immer ihr seid, WhatsApp, schreibt, oh, ein scheiß Tag heute, lass uns mal irgendwie später was essen gehen oder was trinken gehen oder Sport machen oder so, ne? Dann tauscht ihr euch online aus, ja? Und dann sagt ihr, oh, wir treffen uns da und da. Und dann seid ihr wieder offline, ne? Also, das geht so hin und her. Das, was ihr offline erlebt, das tragt ihr automatisch ins Internet. Manche posten das auf Facebook oder Twitter, dann gibt's Reaktionen, ja, von der Community, mit der ihr vernetzt seid. Und das verändert wieder eure Einstellung über das, was ihr erlebt habt. Und das vielleicht am nächsten Tag denkt ihr euch, naja, ich habe das und das Feedback bekommen online von meinen Followern oder von meiner Gruppe. Morgen werde ich das mal anders regeln, das Problem, ja. Und da seht ihr, das ist völlig normal für uns geworden. Es geht hin und her und hin und her. Die Online-Welt ist für uns ein ganz normaler Bestandteil des Lebens. Und so ist es bei diesen Jugendlichen auch. Die haben eigentlich alle, die haben Mobbing erlebt, die haben Probleme in der Schule, die haben Probleme in den Familien, die haben ganz normale Sorgen und Nöte. Ja? Manche mehr, manche weniger. Und das tragen die halt ins Internet und treffen dann halt mehr oder weniger zufällig auf Menschen, die schon eine politische Einstellung haben. Die sagen, du wirst nicht gemobbt, weil es Zufall ist, sondern weil das System nicht unterdrücken will. Ja, weil du dabei bist, die Wahrheit zu entdecken. Jetzt frag doch mal okay. In der Schule, warum es verboten ist, den Holocaust zu leugnen. Du stellst doch nur Fragen. Du sollst doch kritisch hinterfragen. Und auf einmal gibt's Konflikte.